0: Sein Vorgänger Patrick Schnieder hat am Nachmittag seinen Rückzug angekündigt. Hintergrund: Nach dem Rücktritt von Jens Spahn war auch eine Neuordnung der Ministerposten angekündigt worden. Schnieders Ablösung schien bereits beschlossene Sache, doch der mögliche Nachfolger sagte kurzfristig ab.
1: Bei den Waldbränden in Frankreich und Spanien ist weiter keine Entspannung in Sicht. Einsatzkräfte von Feuerwehr und Militär kämpfen weiter gegen die Flammen. Löschflugzeuge sind im Dauereinsatz. Mehr als eine 250.000 Menschen wurde bereits vor den Feuern in Sicherheit gebracht. Im niedersächsischen Ganderkesee ist ein Kleinflugzeug in das Dach eines Einfamilienhauses geflogen. Die Einsatzkräfte waren stundenlang mit der aufwendigen Bergung der Maschine beschäftigt, bevor endgültig feststand, beide Männer in dem Flugzeug kamen bei dem Absturz ums Leben. Gestartet war die Maschine in Bremen. Über der Wohnsiedlung verlor der Pilot dann die Kontrolle. Warum ist noch unklar? Die Ermittlungen laufen. Die Bewohner des Hauses waren glücklicherweise nicht zu Hause. Formel-1-Pilot Lando Norris hat das Rennen in Budapest gewonnen. Er war im McLaren schneller als Max Verstappen im Red Bull und der gesamtführende Kimi Antonelli im Mercedes. Nico Hülkenberg holte als 9. im Audi seine ersten WM-Punkte der Saison.
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1: Wer war in den letzten 2-3 Jahren auf mindestens so 2-3 Hochzeiten? Kurz mal klatschen bitte. Wer war? So viele? Ja krass. Stopp mal. Wenn wir mal über die Einladungskarten reden, die sind immer gleich, oder? Dieses Gelogene immer, oder? Du weißt, wie asozial der Mensch ist, aber die Einladungskarte ist immer, oh, wir sind so süß. Martin und Nathalie haben draufgeschrieben, wir trauen uns. Soll witzig sein, wegen wir trauen uns und wir trauen uns, versteht ihr? Wo ich mir dachte, sei doch ehrlich, schreib doch auf, wir müssen, 8. Monat. Weißt du? Das Ding ist, guck mal, Martin ist genauso assi wie ich. Und da hat er einen Satz draufgeschrieben, da könnt ihr euren Kotzreiz schon mal trainieren. Pass auf, ist kein Witz. Er schreibt auf die Einladungskarte rauf, wir sind alle Engel mit einem Flügel. Hier vorne, oh mein Gott. Ja, vor allem, was ist ein Engel mit einem Flügel, oder? Hey Leute, was geht ab, Mann? Was geht? Warum fliegst du im Kreis, Digga? Er hat mir nur einen Flügel gegeben. Wir sind alle Engel mit einem Flügel. Wir müssen uns umarmen, wenn wir fliegen wollen. Ich sag euch ehrlich, wenn ich einen Flügel brauche, dann trinke ich einen Red Bull zum Frühstück. Ja, aber nicht so eine Scheiße.
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2: Im Studio Anna Löwer. Der Angreifer vom Berliner CSD ist gefunden. Er wurde bei einem Einsatz am Abend im Berliner Westen erschossen. Immer Kasten.
3: Die Polizei hat inzwischen bestätigt, dass der Angreifer bei einem Einsatz erschossen wurde. Spezialkräfte waren am frühen Abend zu einer Kleingartensiedlung nach Berlin-Spandau ausgerückt. Dort fielen dann Schüsse. Unklar ist aber weiter noch, ob es noch eventuelle Mittäter gibt. Der Verdächtige war schon länger als gefährlicher Islamist bekannt. Er wurde auch bereits zu einer Bewährungsstrafe verurteilt.
2: Unterdessen ist die Bestürzung nach dem Angriff auf den CSD in Berlin groß. Berlins regierender Bürgermeister Wegner sprach von einem Angriff auf unsere freie und weltoffene Gesellschaft. Bundespräsident Steinmeier zeigte sich entsetzt. Am Nachmittag gab es in der Berliner Marienkirche eine Andacht. Bei der sprach auch Kanzler Merz. Wir sind mehr, wir sind stärker, sagte er. Und weiter.
4: Wir stehen nicht nur zu Ihnen, wir stehen nicht nur zusammen. Feiern Sie wieder. Zeigen Sie den Gegnern unserer Gesellschaft das fröhliche und das einvernehmliche Gesicht einer offenen, freiheitlichen, liberalen Gesellschaft.
2: Nach dem Chaos um das Verkehrsministerium gibt es jetzt eine Entscheidung. CDU-Politiker Steffen Bilger soll neuer Bundesverkehrsminister werden. Hanna Messerschmidt berichtet.
5: Ja, Bilger gilt als erfahrener Verkehrspolitiker, war bereits Staatssekretär im Ministerium. Sein Vorgänger Patrick Schnieder hat am Nachmittag seinen Rückzug angekündigt. Hintergrund: Nach dem Rücktritt von Jens Spahn war auch eine Neuordnung der Ministerposten angekündigt worden. Schnieders Ablösung schien bereits beschlossene Sache, doch der mögliche Nachfolger sagte kurzfristig ab.
2: Bei den Waldbränden in Frankreich und Spanien ist weiter keine Entspannung in Sicht. Einsatzkräfte von Feuerwehr und Militär kämpfen weiter gegen die Flammen. Löschflugzeuge sind im Dauereinsatz. Mehr als eine 250.000 Menschen wurde bereits vor den Feuern in Sicherheit gebracht. Im niedersächsischen Ganderkesee ist ein Kleinflugzeug in das Dach eines Einfamilienhauses geflogen. Die Einsatzkräfte waren stundenlang mit der aufwendigen Bergung der Maschine beschäftigt, bevor endgültig feststand, beide Männer in dem Flugzeug kamen bei dem Absturz ums Leben. Gestartet war die Maschine in Bremen. Über der Wohnsiedlung verlor der Pilot dann die Kontrolle. Warum ist noch unklar. Die Ermittlungen laufen. Die Bewohner des Hauses waren glücklicherweise nicht zu Hause. Formel-1-Pilot Lando Norris hat das Rennen in Budapest gewonnen. Er war im McLaren schneller als Max Verstappen im Red Bull und der gesamtführende Kimi Antonelli im Mercedes. Nico Hülkenberg holte als 9. im Audi seine ersten WM-Punkte der Saison.
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1: Ich war schon immer so klein. Zu meiner Einschulung war ich 97 cm groß. Das ist wirklich, ehrlich. Leute, guck mal, ich bin ein erwachsener Mann, ne? Und meine Freunde verarschen mich immer. Ich bin ein erwachsener Mann. Ich bin 28 Jahre alt. Und wenn die sauer auf mich sind, dann heben die mich einfach hoch. Ich dachte, das wird besser. Die hören auf, mich zu verarschen, aber das ist viel schlimmer geworden. Letztes Mal wollten wir eine Fahrradtour machen, okay? Und ich habe kein Fahrrad. Und dann bin ich zu meinem besten Kumpel Hassan gegangen, habe gesagt, Hassan, kannst du mir ein Fahrrad organisieren? Der so, normal, ich kenne da einen. Ich komme an, ich guck alle schönen Fahrräder, alle schönen Mountainbikes, schön in Reihe und Glied, okay? Ich guck letzte Fahrrad, Pucki. Was ist das? Hä?
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1: Im Studio Anna Löwer. Spezialkräfte der Polizei haben den mutmaßlichen Angreifer vom Berliner Christopher Street Day erschossen. Am Abend rückte ein SEK zu einer kleinen Gartenanlage in Berlin-Spandau aus. Nach Polizeiangaben ging der 21-Jährige dort mit einem Messer auf die Beamten los. Daraufhin fielen Schüsse. Die Bundesanwaltschaft hat die Ermittlungen übernommen und geht von einem islamistischen Hintergrund aus. Innenminister Dobrindt sagte:
2: Aktuell werden die Länder darauf hingewiesen. Es gibt weitere Großveranstaltungen, auch weitere Veranstaltungen des CSD. Und wir erwarten, dass die Sicherheitsmaßnahmen in diesem Zusammenhang nochmal betrachtet, im Zweifelsfall auch deutlich erhöht werden.
1: Berlins regierender Bürgermeister hat nach dem Vorfall beim CSD von einem Angriff auf unsere freie und weltoffene Gesellschaft gesprochen. Kanzler Merz von einer abscheulichen Tat. Er und Innenminister Dobrindt werden sich mit Nachdruck für Aufklärung und Ahndung einsetzen. Nach dem Chaos um das Verkehrsministerium gibt es jetzt eine Entscheidung. CDU-Politiker Steffen Bilger soll neuer Bundesverkehrsminister werden. Imme Kasten.
3: Herr Bilger gilt als erfahrener Verkehrspolitiker. Er war bereits Staatssekretär im Ministerium. Sein Vorgänger Patrick Schnieder hatte am Nachmittag seinen Rückzug angekündigt. Hintergrund: Nach dem Rücktritt von Jens Spahn war ja auch eine Neuordnung der Ministerposten angekündigt worden. Schnieders Ablöse schien bereits beschlossene Sache, doch dann machte der mögliche Nachfolger kurzfristig eine Absage.
1: Bei den Waldbränden in Frankreich und Spanien ist weiter keine Entspannung in Sicht. Große Sorgen macht man sich unter anderem in der französischen Großstadt Bordeaux. Uwe Schimonek.
4: Bis auf 15 Kilometer an den Großraum der Stadt sind die Flammen inzwischen herangerückt. Eine Evakuierung des gesamten rund 1.100.000 zählenden Gebiets soll es aber derzeit nicht geben. Von Evakuierungen in mehreren Gebieten Frankreichs sind inzwischen

0: Hunderttausende Menschen betroffen. In Spanien sind bei den schweren Waldbränden insgesamt 75.000 Menschen in Sicherheit gebracht worden.
1: Beim Absturz eines Kleinflugzeugs in Gandercker See in Niedersachsen sind beide Insassen ums Leben gekommen. Das hat die Polizei nach der schwierigen Bergung des Wracks am Abend mitgeteilt. Die beiden Männer waren mit dem Flugzeug ins Dach eines Einfamilienhauses gekracht. Warum, ist noch unklar. Lando Norris hat den großen Preis der Formel 1 von Ungarn gewonnen. Der McLaren-Pilot verwies Max Verstappen im Red Bull und Kimi Antonelli im Mercedes auf die Plätze. Antonelli baut damit seine Führung in der Gesamtwertung aus.
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1: Auch ein Fehler, den viele Ausländer machen, ist, sie kombinieren verschiedene Zustände zu einem. Was passiert, wenn du Vorfreude und Gänsehaut mischst? Ich habe ein Gespräch beobachtet zwischen Viktor und seinem Arbeitskollegen. Und der geht zu ihm hin und sagt, du Viktor, schicke Jacke. Wohin? Du, ich hab gehört, du hast jetzt eine feste Freundin. Nein, die ist eher ein bisschen schwabbelig. Ja, aber das ist doch super, oder? Ja, natürlich. Ich heirate sie. Ja, das freut mich. Ich freue mich auch. Ich habe Gänsevorhaut.
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2: Im Studio Anna Löwer. Spezialkräfte der Polizei haben den mutmaßlichen Angreifer vom Berliner Christopher Street Day erschossen. Am Abend rückte ein SEK zu einer kleinen Gartenanlage in Berlin-Spandau aus. Nach Polizeiangaben ging der 21-Jährige dort mit einem Messer auf die Beamten los. Daraufhin fielen Schüsse. Die Bundesanwaltschaft hat die Ermittlungen übernommen und geht von einem islamistischen Hintergrund aus. Innenminister Dobrindt sagte:
3: Aktuell werden die Länder darauf hingewiesen. Es gibt weitere Großveranstaltungen, auch weitere Veranstaltungen des CSD. Und wir erwarten, dass die Sicherheitsmaßnahmen in diesem Zusammenhang nochmal betrachtet, im Zweifelsfall auch deutlich erhöht werden.
2: Berlins regierender Bürgermeister hat nach dem Vorfall beim CSD von einem Angriff auf unsere freie und weltoffene Gesellschaft gesprochen. Kanzler Merz von einer abscheulichen Tat. Er und Innenminister Dobrindt werden sich mit Nachdruck für Aufklärung und Ahndung einsetzen. Nach dem Chaos um das Verkehrsministerium gibt es jetzt eine Entscheidung. CDU-Politiker Steffen Bilger soll neuer Bundesverkehrsminister werden. Imme Kasten.
4: Herr Bilger gilt als erfahrener Verkehrspolitiker. Er war bereits Staatssekretär im Ministerium. Sein Vorgänger Patrick Schnieder hatte am Nachmittag seinen Rückzug angekündigt. Hintergrund: Nach dem Rücktritt von Jens Spahn war ja auch eine Neuordnung der Ministerposten angekündigt worden. Schnieders Ablöse schien bereits beschlossene Sache, doch dann machte der mögliche Nachfolger kurzfristig eine Absage.
2: Bei den Waldbränden in Frankreich und Spanien ist weiter keine Entspannung in Sicht. Große Sorgen macht man sich unter anderem in der französischen Großstadt Bordeaux. Uwe Schimonek.
5: Bis auf 15 Kilometer in den Großraum der Stadt sind die Flammen inzwischen herangerückt. Eine Evakuierung des gesamten rund 1.100.000 zählenden Gebiets soll es aber derzeit nicht geben. Von Evakuierungen in mehreren Gebieten Frankreichs sind inzwischen hunderttausende Menschen betroffen. In Spanien sind bei den schweren Waldbränden insgesamt 75.000 Menschen in Sicherheit gebracht worden.
2: Beim Absturz eines Kleinflugzeugs in Gandercker See in Niedersachsen sind beide Insassen ums Leben gekommen. Das hat die Polizei nach der schwierigen Bergung des Wracks am Abend mitgeteilt. Die beiden Männer waren mit dem Flugzeug ins Dach eines Einfamilienhauses gekracht. Warum, ist noch unklar. Lando Norris hat den großen Preis der Formel 1 von Ungarn gewonnen. Der McLaren-Pilot verwies Max Verstappen im Red Bull und Kimi Antonelli im Mercedes auf die Plätze. Antonelli baut damit seine Führung in der Gesamtwertung aus.
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1: Einer unserer Verteidiger hieß Knockout. Ich weiß gar nicht, warum man den so genannt hat. Der hat mal gesagt, beim Boxen Zweiter werden, das ist nicht gut. Der einzige in Duisburg, der beim Eishockey mal eine 2-Minuten-Strafe als Zuschauer gekriegt hat. Schiedsrichter, Fehlentscheidung, ist er über die Scheiben geklettert, hat sich die Eismaschine genommen, Schiri hinterher. Hat 2 Minuten gekriegt wegen Fahren ohne Fahrerlaubnis, weil die hatte er vorher verloren. Und zwar ist er besoffen durch so ein Waldstück gefahren, stand direkt ein Polizist mit der Kelle. Ne, Sie wissen, warum wir sie anhalten. Ja, sie wollten mir zeigen, dass es auch kleine Tennisschläger gibt. Ja. Warten Sie mal, wir fangen mal an. Ihre Reifen sind abgefahren. Ja, aber Ihre Uniform ist auch stylisch. Sagt er, steigen Sie mal aus. Er steigt aus, rennt weg. Bleiben Sie stehen. Sagt er, bleib du doch stehen, hier läuft doch keiner hinterher. Aber war cool. Der hat auch zu mir gesagt, weißt du, warum Boxer vom Kampf keinen Sex haben sollen? Ich sag, nee, die mögen sich nicht.
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2: Im Studio Anna Löwer. Schönen guten Morgen. Der Angreifer vom Berliner CSD ist gefunden. Er wurde bei einem Einsatz am Abend im Berliner Westen erschossen. Immer Kasten.
3: Die Polizei hat inzwischen bestätigt, dass der Angreifer bei einem Einsatz erschossen wurde. Spezialkräfte waren am frühen Abend zu einer Kleingartensiedlung nach Berlin-Spandau ausgerückt. Dort fielen dann Schüsse. Unklar ist aber weiter noch, ob es noch eventuelle Mittäter gibt. Der Verdächtige war schon länger als gefährlicher Islamist bekannt. Er wurde auch bereits zu einer Bewährungsstrafe verurteilt.
2: Unterdessen ist die Bestürzung nach dem Angriff auf den CSD in Berlin groß. Berlins regierender Bürgermeister Wegner sprach von einem Angriff auf unsere freie und weltoffene Gesellschaft. Bundespräsident Steinmeier zeigte sich entsetzt. Am Nachmittag gab es in der Berliner Marienkirche eine Andacht. Bei der sprach auch Kanzler Merz. Wir sind mehr, wir sind stärker, sagte er und weiter.
4: Wir stehen nicht nur zu wieder, wir stehen nicht nur zusammen. Feiern Sie wieder. Zeigen Sie den Gegnern unserer Gesellschaft das fröhliche und das einvernehmliche Gesicht einer offenen, freiheitlichen, liberalen Gesellschaft.
2: Der neue Bundesverkehrsminister soll Steffen Bilger werden. Nach Angaben aus Unionskreisen übernimmt der CDU-Politiker den Posten von Patrick Schnieder. Der hatte am Nachmittag angekündigt, Kanzler Merz um seine Entlassung zu bitten. Bei den Waldbränden in Frankreich und Spanien ist weiter keine Entspannung in Sicht. Einsatzkräfte von Feuerwehr und Militär kämpfen weiter gegen die Flammen. Löschflugzeuge sind im Dauereinsatz. Mehr als eine Viertelmillion Menschen wurde bereits vor den Feuern in Sicherheit gebracht. Im niedersächsischen Gandercke-See ist ein Kleinflugzeug in das Dach eines Einfamilienhauses geflogen. Die Einsatzkräfte waren stundenlang mit der aufwendigen Bergung der Maschine beschäftigt, bevor endgültig feststand, beide Männer in dem Flugzeug kamen bei dem Absturz ums Leben. Gestartet war die Maschine in Bremen. Über der Wohnsiedlung verlor der Pilot dann die Kontrolle. Warum ist noch unklar? Die Ermittlungen laufen. Die Bewohner des Hauses waren glücklicherweise nicht zu Hause. Formel-1-Pilot Lando Norris hat das Rennen in Budapest gewonnen. Er war im McLaren schneller als Max Verstappen im Red Bull und der gesamtführende Kimi Antonelli im Mercedes. Nico Hülkenberg holte als 9. im Audi seine ersten WM-Punkte der Saison.
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1: Letztens stand ich in der Bäckerei, Tür fliegt auf, eine Politesse kommt rein.
2: Wem gehört der Porsche auf dem Behindertenparkplatz?
3: Keiner sagt was.
1: Denk Schröder, halt du auch die Fresse. Nach einer Minute fängt die wieder an. Ich höre, 70 Euro sind es jetzt schon. Sag mal, Uschi.
3: Haben Sie mich gerade Uschi genannt? Ich hab das M schon weggelassen.
1: Also, das ist ja eine absolute Frechheit.
3: Eventuell kommt jetzt noch Beamtenbeladung. Ich kann sie auch abschleppen lassen.
1: So, und sie geht raus zu dem Porsche. Ich denke, komm, Atze, geh mal hinterher. Vielleicht kannst du die Wogen glätten. Kleines Gespräch, dann ist ja meistens schon wieder Verständnis da.
3: Und so ein Gespräch fängst du am besten immer mit einer Frage an. So,
1: und?
3: Sie sind so unverschämt, das wird richtig teuer für Sie.
1: Hat alles schön aufgeschrieben und an Scheibenwischer geklemmt, zieht von dann. Ich denke, komm, warte noch auf den Abschlepper, der kam dann auch so eine Viertelstunde später. Ruft schon von weit, Atze! Ja, nee, ist klar! Ich sage, Junge, ruhig bleiben, das ist ein Porsche, da darf kein Kratzer drankommen. Weiß ich doch, sagt er. Atze, eine Frage noch, wann holst du die Karre ab? Ich sage, keine Ahnung, ist ja nicht meiner, ich bin mit dem Fahrrad hier.
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2: Im Studio Anna Löwer. Schönen guten Morgen. Spezialkräfte der Polizei haben den mutmaßlichen Angreifer vom Berliner Christopher Street Day erschossen. Am Abend rückte ein SEK zu einer kleinen Gartenanlage in Berlin-Spandau aus. Nach Polizeiangaben ging der 21-Jährige dort mit einem Messer auf die Beamten los. Daraufhin fielen Schüsse. Die Bundesanwaltschaft hat die Ermittlungen übernommen und geht von einem islamistischen Hintergrund aus. Innenminister Dobrindt sagte:
3: Aktuell werden die Länder darauf hingewiesen. Es gibt weitere Großveranstaltungen, auch weitere Veranstaltungen des CSD. Und wir erwarten, dass die Sicherheitsmaßnahmen in diesem Zusammenhang nochmal betrachtet, im Zweifelsfall auch deutlich erhöht werden.
2: Berlins regierender Bürgermeister hat nach dem Vorfall beim CSD von einem Angriff auf unsere freie und weltoffene Gesellschaft gesprochen. Kanzler Merz von einer abscheulichen Tat. Er und Innenminister Dobrindt werden sich mit Nachdruck für Aufklärung und Ahndung einsetzen. Nach dem Chaos um das Verkehrsministerium gibt es jetzt eine Entscheidung. CDU-Politiker Steffen Bilger soll neuer Bundesverkehrsminister werden. Imme Kasten.
4: Ja, Bilger gilt als erfahrener Verkehrspolitiker. Er war bereits Staatssekretär im Ministerium. Sein Vorgänger Patrick Schnieder hatte am Nachmittag seinen Rückzug angekündigt. Hintergrund: Nach dem Rücktritt von Jens Spahn war ja auch eine Neuordnung der Ministerposten angekündigt worden. Schnieders Ablöse schien bereits beschlossene Sache, doch dann machte der mögliche Nachfolger kurzfristig eine Absage.
2: Bei den Waldbränden in Frankreich und Spanien ist weiter keine Entspannung in Sicht. Große Sorgen macht man sich unter anderem in der französischen Großstadt Bordeaux. Uwe Schimonek.
5: Bis auf 15 Kilometer in den Großraum der Stadt sind die Flammen inzwischen herangerückt. Eine Evakuierung des gesamten rund 1.000.000 Einwohnerzählenden Gebiets soll es aber derzeit nicht geben. Von Evakuierungen in mehreren Gebieten Frankreichs sind inzwischen hunderttausende Menschen betroffen. In Spanien sind bei den schweren Waldbränden insgesamt 75.000 Menschen in Sicherheit gebracht worden.
2: 3 Raumfahrer sind nach 8 Monaten auf der internationalen Raumstation ISS zurück auf der Erde. Die Kapsel mit 2 russischen Kosmonauten und einem US-Astronauten landete sicher in der kasachischen Steppe. Die Crew hatte zahlreiche wissenschaftliche Experimente auf der Station durchgeführt. Lando Norris hat den großen Preis der Formel 1 von Ungarn gewonnen. Der McLaren-Pilot verwies Max Verstappen im Red Bull und Kimi Antonelli im Mercedes auf die Plätze. Antonelli baut damit seine Führung in der Gesamtwertung aus.
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1: Leute denken ja immer, Schlagfertigkeit ist eine Leistung des Denkapparats. Nein, es ist eine Leistung des Sprachapparats, der sich unter Adrenalinzufuhr vom Denkapparat abkoppelt, quasi verselbstständigt. Das erklärt auch das Phänomen, dass man selber so überrascht ist von dem, was man da so absondert. Wir sind wieder immer im Aufzug, magischer Ort. Mein Gitarrist, mein Tourleiter und ich und eine junge Mutter mit einem vielleicht 12-jährigen Töchterchen. Das Kind guckt mich an, sagt, sind das deine Bodyguards? Und ich höre mich sagen, naja, aber die sind nicht gut, die werden immer verprügelt. Meine Jungs, so eine Fresse. Aber Mutter und Kind strahlten und nur darum geht's. Ich bin Dienstleister, das sind meine Kunden, da kann ich auf Einzelschicksale keine Rücksicht nehmen.
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0: Danke.
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1: Mit Frank Philipp, guten Morgen. Der Berliner CSD-Attentäter ist tot. Der Islamist Abdul Balut konnte am Sonntagabend in einer Kleingartenanlage in Berlin-Spandau aufgespürt werden, so Berlins Polizeisprecher Florian Naht auf X.
2: Der Tatverdächtige ist hier mit einer Stichwaffe bewaffnet auf die Kräfte zugelaufen. Deshalb kam es hier zum polizeilichen Schusswaffengebrauch. Im Zuge dieses Schusswaffengebrauchs hatte sich der Tatverdächtige so schwere Verletzungen zugezogen, dass er hier zwar von Notärzten noch reanimiert werden konnte, aber am Ort verstorben ist.
1: Insgesamt gab es bei dem islamistischen Anschlag auf den CSD 29 Verletzte und eine Tote, so Berlins Regierender Bürgermeister Kai Wegner.
3: Ja, es war ein Angriff auf uns alle. Es war ein Angriff auf unsere Art des Zusammenlebens. Damit muss Schluss sein. Das muss klar und deutlich formuliert werden.
1: Der vorbestrafte 21-Jährige ist am Rande des Christopher Street Days mit einem Auto in die Menschenmenge gerast. Am Sonntag gab es auch eine Trauerfeier am Brandenburger Tor. Nach dem Rücktritt von Bundesverkehrsminister Patrick Schnieder soll Steffen Bilger das Amt übernehmen. Er ist derzeit parlamentarischer Geschäftsführer der Unionsfraktion im Bundestag. Schnieder hatte nach der Debatte um seine Person das Amt niedergelegt. Jetzt noch mehr aus unserer Region von unserer BB-Radio Brandenburg-Reporterin Agnes Schilling.
4: Für das MAFZ in Paaren im Glien wird wieder nach einer Lösung gesucht. Nach zwei gescheiterten Anläufen verhandelt der Landkreis jetzt mit 9 Interessenten. Bis Dezember soll feststehen, wie es mit dem Gelände weitergeht. Dann muss der Kreistagsbeschluss zum Verkauf umgesetzt sein.
1: Danke, Agnes. Die Waldbrände in Frankreich bedrohen jetzt auch den Ballungsraum rund um Bordeaux. Rund 220.000 Menschen wurden bereits in Sicherheit gebracht. 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
5: Schöne guten Morgen. Ja, heute erstmal mehr Wolken als Sonne und es gibt auch ein paar Schauer und kurze Gewitter. Wird im Laufe des Tages ein bisschen schöner und es wird auch wirklich eine sehr warme Woche. Heute noch nicht. Heute Temperaturen bis 22 Grad. Im Moment sind es 16.
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6: Der BB-Radio-Straßenscanner zeigt an, dass wir in die nächste Ferienwoche starten, denn es ist nach wie vor nichts los auf den Straßen in Brandenburg und auch in Berlin. Ihr kommt gut zur Arbeit oder wo auch immer ihr hin müsst. Geblitzt wird unter anderem auf der B101 Richtung Elsterwerda in Winkel. Habt ihr ansonsten noch irgendwas gesehen, Staus oder Blitzer? Bitte melden per Anruf oder WhatsApp 0331 74 40 40.
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5: Hallo, schönen guten Morgen. Es ist Montag, halt, stopp, bleibt hier, nicht weggehen. Ja, wir haben einen so tollen Hit in dieser Stunde. Um Viertel nach spielen wir Teddy Swims, Mr. Know-It-All. Das ist wirklich toll. Klingt wie so eine Mischung aus Sting, falls ihr den noch kennt, und Somebody That I Used to Know. Richtig toller Song. Und wir starten mit Dua Lipa in diese Stunde rein, in diese Show, in diese Woche mit Houdini.
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2: Fragen zum Thema Hund, ob es der eigene ist oder die Idee, einen zu holen oder ob es um den suspekten Hund im Büro geht. Einfach den Ritter fragen. Paul aus Neuruppin zum Beispiel will wissen, mit welchen anderen Haustieren verträgt sich eigentlich mein Hund?
3: Hunde sind in der Lage, sich mit allen Tieren zu verstehen, wenn man sie daran gewöhnt. Denn das Tolle ist, ein Hund hat eine Eigenschaft, die kaum ein anderes Tier hat. Denn der Hund ist in der Lage, einen Artfremden als vollwertigen Sozialpartner zu sehen. Der Hund weiß, mein Mensch ist kein Hund. Meine Katze im Haus ist kein Hund. Mein Hamster im Haus ist kein Hund. Aber all die genannten können genauso wichtig für den Hund werden als Sozialpartner, als wären sie Hunde. Von daher geht es immer darum, die Hunde in kleinen Schritten daran zu gewöhnen. Zugegeben, wenn ich einen Deutsch-Drahthaar, einen kleinen Münsterländer, einen Dackel habe, der draußen schon zig Kaninchen geschreddert hat, ja, dann macht es relativ wenig Sinn, ein eigenes Kaninchen nach Hause zu holen. Aber in aller Regel kann man, wenn man den Hunden Zeit gibt, sich Stück für Stück an die Tiere zu gewöhnen, sie mit nahezu allen Tieren vergesellschaften.
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0: Alles richtig gemacht. Hier ist BB Radio, Montagmorgen, der Kaiser und Gerlinde Jenicke und jetzt richtig gute Laune mit Till Reiners.
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3: Wir alle kommen auf die Welt, ja, super schutzlos und wir sind total angewiesen darauf, dass die anderen sich um uns kümmern. Ja, und eigentlich wäre es ja von der Natur total gut, wenn wir rauskommen und dann super süß sind. Nur süß. Ne? Und wir sind natürlich sind wir auch süß, ja, aber wir sind ja auch super nervig. Das ist ganz schön risikoreich. Ne? Es ist ja so risikoreich, dass es jetzt eine Standardroutine ist im Krankenhaus, wenn das Wunder des Lebens passiert ist. Ja, das Kind ist gerade gekommen, da kommt sofort geschultes Fachpersonal rein und sagt, das ist schön gerade, ne? Ich bin hier, um Sie zu informieren, das wird nicht so bleiben. Ne? Also es wird so nervig, dass Sie es umbringen wollen. Und da wollte ich Ihnen sagen, das ist illegal. Gleich kommt noch mal ein Kollege von mir, der sagt Ihnen das noch mal. Und beim Rausgehen kriegen Sie von uns eine Faltbroschüre. Da steht im Wesentlichen drin, Kind bitte nicht schütteln. Vielen Dank.
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1: Mit Frank Philipp, guten Morgen. Der Berliner CSD-Attentäter ist tot. Der Islamist Abdul Balut wurde am Sonntagabend in einer Kleingartenanlage in Berlin-Spandau von der Polizei erschossen. Insgesamt gab es beim islamistischen Anschlag auf den CSD in Berlin 29 Verletzte und eine Tote. Am Sonntag gab es dazu eine Trauerfeier am Brandenburger Tor. Nach dem Rücktritt von Bundesverkehrsminister Patrick Schnieder soll Steffen Bilger das Amt jetzt übernehmen. Er ist bisher der parlamentarische Geschäftsführer der Unionsfraktion im Bundestag.
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2: Mit Benedikt Maurer. Guten Morgen. Die Waldsiedlung in Berlin-Zehlendorf ist jetzt UNESCO-Welterbe. Die sogenannte Papageiensiedlung wurde in die Liste der Siedlungen der Berliner Moderne aufgenommen. Das Viertel ist vor allem für seine bunten Fassaden bekannt. Potsdam steht beim Hitzeschutz in der Kritik. Der Seniorenbeirat und die Grünen fordern mehr Tempo. Ein Hitzeschutzkonzept gibt es bisher nicht. Geplant sind unter anderem kühle Plätze mit Bäumen und Wasser, die an heißen Tagen für Abkühlung sorgen sollen. 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
3: Schöne guten Morgen. Ja, heute erstmal mehr Wolken als Sonne. Und es gibt auch ein paar Schauer und kurze Gewitter. Wird im Laufe des Tages ein bisschen schöner. Und es wird auch wirklich eine sehr warme Woche. Heute noch nicht. Heute Temperaturen bis 22 Grad. Im Moment sind es 16.
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4: Der BB-Radio-Straßenscanner zeigt an, dass wir in die nächste Ferienwoche starten, denn es ist nach wie vor nichts los auf den Straßen in Brandenburg und auch in Berlin. Ihr kommt gut zur Arbeit oder wo auch immer ihr hin müsst. Geblitzt wird unter anderem auf der B101 Richtung Elsterwerda in Winkel. Habt ihr ansonsten noch irgendwas gesehen, Staus oder Blitzer? Bitte melden per Anruf oder WhatsApp 0331 74 40 40.
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6: Guten Morgen!
3: Guten Morgen. Es ist Montag, das ist jetzt nicht die beste Nachricht des Tages.
4: Das stimmt leider,
3: aber der Montag kann ja auch nichts dafür, dass er direkt am Anfang kommt. Ne?
4: Stimmt,
3: also der
4: fühlt
3: sich vielleicht auch ein bisschen gemobbt. Wir sollten da mal ein bisschen entspannt rein starten. Und es wird ja auch richtig schön in dieser Woche. Das Wetter wird toll. Also
4: super.
3: Wir haben mehrere gute Gründe, um in diese Woche zu starten. So entspannt wie Olivia Dean uns es vormacht in So Easy to Fall in Love.
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0: BB Radio, der Kaiser und Gerlinde Jenike mit Frank, der ist hier
1: Guten
0: als
1: Morgen.
0: Ersatz für den Urlaub und Vivian aus Pankow ist bei uns. Guten Morgen.
2: Guten Morgen, ihr Lieben.
0: Ja, der Frank hat mit reingebracht ein Thema, seine Frau muss immer alles doppelt und dreifach
1: Richtig.
0: Kontrollieren, aber ich habe
2: das
0: auch, das
2: kenn ich auch
0: mit meinem Wecker, also wirklich 7 bis 8 Mal den Wecker kontrollieren abends, ob es auch wirklich stimmt, weil ich so eine Angst habe zu verschlafen. Du hast was ganz anderes, da ist eigentlich egal, ob es auf ist oder zu.
2: Nein,
0: okay.
2: Nein, kennt ihr diese Schiebevorhänge, diese Schiebetüren am Schrank, oder?
1: Ja, klar.
2: Und wenn da ein Spalt auf ist, dann stehe ich nachts vom Bett wieder auf.
1: Wieso?
2: Weil ich es nicht ab kann. Weiß nicht warum. Die Tür muss zu sein und das muss akkurat muss die Schranktür zu sein.
1: Hast du Angst, dass da ein kleines Monster dahinter
2: ist? Ja, sicher. Es ist eingesperrt. Nee, ich war schon immer. Ich bin schon immer so. Es war früher schon als Kind, wo ich ein Hochbett hatte. Wenn irgendwie der Vorhang nicht gerade war, bin ich runter, hat gerade gemacht.
1: Eieiei.
0: Ah, so ein innerer Monk. Du.
2: Genau,
0: oh mein Gott.
2: Ein innerer Monk.
0: Das ich habe das auch. Ich war letztens in einem Restaurant und da hing ein Bild schief und da waren tausende von Leuten und ich bin irgendwann aufgestanden und musste das, weil ich genau auf dieses Bild geguckt habe, ich musste das gerade rücken, weil ich sonst diesen Abend nicht mehr genossen hätte.
1: Ich habe auch sowas. Uhren. Ich kann es nicht haben, wenn Uhren nicht richtig eingestellt sind. Wenn wir irgendwo zu Gast sind, meine Frau und ich, dann stehe ich manchmal einfach auf und fange zum Beispiel an der Mikrowelle an, die Uhr richtig einzustellen.
0: Ich weiß gar nicht, wie man das einstellt. Aber Vivian, ich freue mich sehr, dass du deine Macke, dass alles zu sein muss im Schlafzimmer mit uns geteilt hast. Danke, dass du in der Show warst. Was sind denn so eure kleinen Alltagsmacken, wo ihr sagt, nee, ich muss das nochmal kontrollieren oder ich muss das unbedingt so und so haben? 0331 74 40 40. Hier ist BB Radio.

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1: Peter aus Kamenz. Schönen guten Morgen.
2: Schönen guten Morgen.
1: Na, wir wollen mal gleich loslegen, denn die Ersten werden die Besten sein.
2: Jawohl.
1: Egal, was jetzt passiert, du kannst als Gewinner erstmal in diese neue Woche reingehen.
3: Ja, man hofft,
2: wenn
3: man
2: alles gut geht. Ja. Pass auf, ich gebe dir ein A und du sagst Stopp. A.
3: Stopp.
2: Oh, das ging aber schnell. Da bin ich nicht weit gekommen. Es ist ein D wie die Dattel.
1: Hier ist die Stadt mit D. Bitte schön.
3: Dresden.
1: Land.
3: Deutschland.
1: Farbe.
3: Dunkelgrün.
1: Typisch 90er. D.
3: Oh.
2: Kannst du auch weiter sagen?
3: Weiter.
1: Haushaltsgerät.
3: Weiter.
1: Katzenname.
3: Dori.
1: Etwas, das kleiner ist als ein Brötchen mit D.
3: Eine Dattel.
1: Mordmotiv.
3: Oh. Drogen.
1: Das würde ich niemals anziehen, schaffen wir nicht mehr.
2: Nee.
1: Wie viel haben wir?
2: 6.
1: Sieht ganz gut aus erstmal noch, ne? Gucken wir, was der Rest der Woche bringt. Und vielleicht haben wir dich ja als Wochensieger. Alles Liebe, ja?
3: Mach gut und weiter so. Tschüssi,
1: ja, danke.
3: Tschüss.
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2: Mit Frank Philipp, guten Morgen. Der Berliner CSD-Attentäter ist tot. Der Islamist Abdul Balut konnte am Sonntagabend in einer Kleingartenanlage in Berlin-Spandau aufgespürt werden, so Berlins Polizeisprecher Florian Naht auf X.
3: Der Tatverdächtige ist hier mit einer Stichwaffe bewaffnet auf die Kräfte zugelaufen. Deshalb kam es hier zum polizeilichen Schusswaffengebrauch. Im Zuge dieses Schusswaffengebrauchs hatte sich der Tatverdächtige so schwere Verletzungen zugezogen, dass er hier zwar von Notärzten noch reanimiert werden konnte, aber am Ort verstorben ist.
2: Insgesamt gab es bei dem islamistischen Anschlag auf den CSD 29 Verletzte und eine Tote, so Berlins Regierender Bürgermeister Kai Wiegner.
4: Ja, es war ein Angriff auf uns alle. Es war ein Angriff auf unsere Art des Zusammenlebens. Damit muss Schluss sein. Das muss klar und deutlich formuliert werden.
2: Der vorbestrafte 21-Jährige ist am Rande des Christopher Street Days mit einem Auto in die Menschenmenge gerast. Am Sonntag gab es auch eine Trauerfeier am Brandenburger Tor. Nach dem Rücktritt von Bundesverkehrsminister Patrick Schnieder soll Steffen Bilger das Amt übernehmen. Er ist derzeit parlamentarischer Geschäftsführer der Unionsfraktion im Bundestag. Schnieder hatte nach der Debatte um seine Person das Amt niedergelegt. Jetzt noch mehr aus unserer Region von unserer BB Radio Brandenburg Reporterin Agnes Schilling.
5: Für das MAFZ in Paaren im Glien wird wieder nach einer Lösung gesucht. Nach zwei gescheiterten Anläufen verhandelt der Landkreis jetzt mit 9 Interessenten. Bis Dezember soll feststehen, wie es mit dem Gelände weitergeht. Dann muss der Kreistagsbeschluss zum Verkauf umgesetzt sein.
2: Danke, Agnes. Die Waldbrände in Frankreich bedrohen jetzt auch den Ballungsraum rund um Bordeaux. Rund 220.000 Menschen wurden bereits in Sicherheit gebracht. 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
6: Schönen guten Morgen, 6:02 jetzt. Das Wetter ist interessant, ne? Ich mag das. Es hat ja heute Nacht angefangen so zu regnen.
7: Aber richtig,
6: und ja. Habe ich das Fenster aufgemacht und bin dazu eingeschlafen, war wie Zelten. Das ist wirklich schön, ne? Dazu so ein leichter Wind und wenn es jetzt auch noch nach Fischkutter riechen würde, wären wir irgendwo an der Waterkant. Angenehm, 17 Grad in Bestensee im Moment. Jüterbock haben wir auch 17 Grad, in Lübben auch 17 Grad. Es wird heute ein bisschen besser im Laufe des Tages, aber es könnte immer mal wieder Regen geben. Heute bei Temperaturen zwischen 21 und 24 Grad maximal.
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8: Der BB-Radio-Straßenscanner zeigt an um 6:02, dass noch kaum was los ist auf den Straßen in Brandenburg und auch in Berlin. Es gab einen Unfall auf der B5 Richtung Diesdorf zwischen Treplin und Petershagen. Ansonsten läuft das aber überall. Geblitzt wird aktuell auf der A13 Richtung Berlin Höhe Freiwalde. Wenn ihr noch irgendwas gesehen habt, Staus oder Blitzer, bitte melden per Anruf oder WhatsApp 0331 74 40 40.
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6: Schönen guten Morgen, 6:03. Frank ist noch bei uns.
7: Ja,
6: hallöchen. Der Kaiser im Urlaub. Warum Urlaub? Apropos Urlaub. Für Familienväter eigentlich immer am anstrengendsten von allen in der ganzen Familie ist. Hören wir gleich in Die Welt in 30 Sekunden, unsere neue Comedy um 6:45. Jetzt erstmal sehr entspannt in die neue Stunde mit einem Song, der klingt wie die Zigarette danach. Lola Young, Messi.
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1: Ach, ich freue mich jedes Mal, wenn ich eine Nachricht von euch bekomme. Bettina aus Luckenwalde hat geschrieben: Hey, na? Gerlinde, ich habe einen neuen Freund. Das Problem ist, immer wenn wir ausgehen und meine Freunde zufällig treffen, dreht er sich weg und will mit denen nichts zu tun haben. Ist das normal?
2: Nee, ich würde schon mal ganz klar sagen, nein.
1: Es ist vor allen Dingen nicht sehr höflich, ne? Und ich kenne den jetzt nicht, aber ich kenne die Situation, das könnte mehrere Gründe haben.
2: Okay.
1: Erstens, er fühlt sich überflüssig und lässt dir deinen Raum und weiß eben nichts mit sich anzufangen.
2: Ja.
1: Oder er hat das Gefühl, du stehst im Mittelpunkt und für ihn ist kein Platz. Oder, und das ist die schlechteste Variante, er will nicht, dass du neben ihm noch ein Leben hast oder vor ihm hattest. So, woher kennt die? Was sind das für Leute? Ne, kann ja auch passieren. Das heißt dann, dass da generell Alarmglocken klingeln. Grundsätzlich würde ich sagen, ist es bei manchen Leuten einfach so, die können damit nicht umgehen und ziehen sich kurz zurück für den Moment. Also versuch ihn vielleicht mal wirklich zu integrieren und guck, wie er damit umgeht, wenn du ihm auch mal kurz den Fokus gibst. Ja, das ist mein neuer Freund, der macht das und das. Und wenn er dann immer noch weggeht, okay, dann würde ich das irgendwann mal hinterfragen.
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0: Guten Morgen, es ist 6.14 Uhr.
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2: Wenn Sandburgen bauen zu langweilig wird, dürfen die Kinder Papi am Strand einbuddeln. Erst mit feinem Pudersand. Dann wird der feuchtere Sand in großen Bergen auf dem ganzen Körper verteilt und festgeklopft. Und irgendwann liegt eine Zugspitze aus Sand auf Papa und nur die zugekniffenen Augen und der Mund gucken raus.
3: Jetzt kann ich mich gar nicht mehr bewegen.
2: Und in diesem Moment haben alle Familienmitglieder ihre ganz eigenen Gedanken. Das kleine Kind denkt:
4: Boah, das haben wir voll gut gemacht.
2: Das große Kind denkt:
5: Und jetzt bestelle ich mir mit seinem Handy eine Playstation.
2: Der Hund denkt:
6: Ich glaube, den muss ich jetzt mal als meins markieren.
2: Und Mama denkt:
7: Ach, so ganz unbeweglich ist der und hat der imposant.
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0: Schönen guten Morgen. 6.27 Uhr ist es. Gleich aktuelle Musik von Meyer Smith. Der kommt dieses Jahr nach Berlin noch. Können wir ein bisschen textsicher werden mit Drive Safe. Dazu Dance mit Tiesto aus den 20ern. Der könnte ein bisschen die Sonne aktivieren. Und Alex Warren bringt einen der neuen Lieblingshits der BB-Radio-Hörer mit für mehr Vielfalt. 10er, 20er und die besten aktuellen Hits gleich.
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10: Mit Frank Philipp, guten Morgen. Der Berliner CSD-Attentäter ist tot. Der Islamist Abdul Balut wurde am Sonntagabend in einer Kleingartenanlage in Berlin-Spandau von der Polizei erschossen. Insgesamt gab es beim islamistischen Anschlag auf den CSD in Berlin 29 Verletzte und eine Tote. Am Sonntag gab es dazu eine Trauerfeier am Brandenburger Tor. Nach dem Rücktritt von Bundesverkehrsminister Patrick Schnieder soll Steffen Bilger das Amt jetzt übernehmen. Er ist bisher der parlamentarische Geschäftsführer der Unionsfraktion im Bundestag.
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11: Mit Benedikt Maurer. Guten Morgen. Die Waldsiedlung in Berlin-Zehlendorf ist jetzt UNESCO-Welterbe. Die sogenannte Papageiensiedlung wurde in die Liste der Siedlungen der Berliner Moderne aufgenommen. Das Viertel ist vor allem für seine bunten Fassaden bekannt. Potsdam steht beim Hitzeschutz in der Kritik. Der Seniorenbeirat und die Grünen fordern mehr Tempo. Ein Hitzeschutzkonzept gibt es bisher nicht. Geplant sind unter anderem kühle Plätze mit Bäumen und Wasser, die an heißen Tagen für Abkühlung sorgen sollen. 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
0: 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Guten Morgen hier bei uns im Speckgürtel in Potsdam und in Berlin. In Zeuthen, Hennigsdorf und Oranienburg haben wir heute Temperaturen bis 24 Grad. Es kann immer wieder Regen geben im Laufe des Tages, aber es wird immer besser. 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
12: Und der BB-Radio-Straßenscanner zeigt an. Vorsicht, wir haben einen Unfall auf der A10 im nördlichen Berliner Ring Richtung Dreikafeland zwischen Kreuz Oranienburg und Oberkrämer. Und dann gibt's noch einen Liegenbleiber auf der B169 Richtung Cottbus zwischen Drebkau und Schorbus. Im Stadtverkehr Berlin läuft soweit. Geblitzt wird unter anderem auf der A310 Richtung Berlin Höhe Freiwalde. Wenn ihr noch was gesehen habt, Staus oder Blitzer, bitte melden per Anruf oder WhatsApp 0331 74 40 40. 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
0: Guten Morgen, es ist 6:31 und jawohl. Bei euch ist es wirklich am schönsten. Wir sind ja wieder mit der BB-Radio-Sommertour unterwegs.
12: Ja.
0: Geht quer durch Brandenburg und Berlin und ihr könnt 200 Euro Sommercash gewinnen. Das nächste Mal werden wir bei euch in Spremberg sein, am 8. und 9. ist hier das Heimatfest. Füllt hier einfach unseren Schein aus und hört jeden Montag um 6 und um 16 Uhr genau hin. Vielleicht rufen wir euren Namen aus, wie zum Beispiel heute Suzette Enders. Was für ein schöner Name. Schön. Suzette Enders aus Cottbus. Liebe Suzette, du hast zwei Hits Zeit anzurufen. 0331 74 40 40. Und hier ist schon gleich der erste, einer der beliebtesten im Moment in der Playlist. Miles Smith und Niall Horan, Drive Safe.
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1: Guten Morgen.
0: 6.38 Uhr.
1: Yep.
0: Der Kaiser und Gerlinde Jeneke mit Frank als Ersatzkandidat für den Kaiser, der ist im Urlaub. Wie viel Kontakt habt ihr zu eurem Partner während der Arbeitszeit? Also manchmal frage ich mich, ob Franks Frau überhaupt weiß, dass er berufstätig ist, weil hier ständig das Telefon klingelt.
1: Ist
0: er geht
1: voll
0: auch immer
1: nett.
0: Ran. Ja, es ist ganz nett, aber ich weiß wirklich die komplette Lebensgeschichte. Schatz, Klopapier ist alle, wollte ich noch sagen, und wir brauchen noch Chicken Wings und dem einen Pferd ist heute schlecht geworden und der ist doof und die ist blöd und wie geht's denn dir? Weiß die nicht, dass du arbeitest?
1: Doch,
0: was will die denn noch immer außer Klopapier und Chicken Wings und alle?
1: Na, wir reden einfach gerne miteinander, das ist ja auch erstmal grundsätzlich schön.
0: Mhm.
1: Und dann haben wir halt auch so Rituale, also wenn sie morgens zur Arbeit fährt und ich quasi schon auf Arbeit bin, also immer wenn sie dann im Auto sitzt, ruft sie halt an.
0: Aber sie weiß doch, dass du hier eine Live-Sendung zu moderieren hast.
1: Ja,
0: ist ihr das
1: ja
0: völlig
1: aber
0: egal?
1: Auch Musik zwischendurch. Da kann man ja mal anrufen und sprechen. Jetzt muss man aber auch sagen, es macht sie ja mittlerweile auch schon deutlich seltener, weil sie weiß, dass es dich nervt.
0: Naja, ich fange ja immer an zu krähen im Hintergrund. Ich will irgendwas mit dir besprechen. Was machen wir als nächstes in der Moderation? Und dann, Moment, hallo Spatzfrack. Ja, du, ich liebe dich auch. Ja, das ist richtig schön mit
1: uns. Ich glaube, du bist nur eifersüchtig oder neidisch, weil dich keiner anruft.
0: Doch, hier wird ständig angerufen, aber die Leute wissen ja auch, dass ich arbeite. Also ich habe ja nichts gegen eine WhatsApp zwischendurch, die man beantwortet. Aber man muss ja nicht so viel telefonieren. Wie oft am Tag? Ich würde sagen 20 Mal mindestens.
1: Ja, nein, Quatsch.
0: Nee?
1: Nein, nein. Ja, auf gar keinen Fall. Also ich schätze mal so 5 bis 6 Mal am Tag telefonieren.
0: Bin ich da verrückt? Wie ist es denn bei euch? Wie viel Kontakt habt ihr zu eurem Partner während der Arbeitszeit? Oh, oh ja, 0331 74 40 40 ist BB Radio. Guten Morgen.
1: Morgen.

0: 6.43 Uhr.
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0: Steffi aus Eberswalde. Hallo, guten Morgen.
2: Guten Morgen.
0: So, jetzt könnte die erste Tasse der Woche rausgehen. Letzte Woche hat Frank ja nicht eine einzige Tasse für sich behalten. Ja, er hat ja alle verschenkt.
3: Da musste ich erstmal warm werden, aber jetzt, Freunde, knallt's hier richtig.
0: Er hat ein großes Herz. Hier ist Tipp Nummer 1 für heute. So richtig beliebt bin ich leider nicht.
3: Weiter.
0: Die jetzige Zeit ist auch meine Hochzeit.
3: Ja, ich habe eine Idee.
0: Ich tauche meistens genau da auf, wo du es am wenigsten brauchst.
3: Jetzt habe ich keine Idee.
2: Ich auch nicht.
0: Wenn ich nicht mehr da bin, ist es aber meistens besser als vor meiner Anwesenheit.
3: Nicht mehr? Ein Gewitter?
0: Nee.
3: Och Mann, ey, wirklich, wir spielen das nicht mehr.
0: Absperrungen und langsames Tempo sind meine Markenzeichen.
3: Ich sage euch, das ist zu schwer.
0: Ich verursache oft Stau und schlechte Laune bei allen Autofahrern.
2: Baustellen?
0: Richtig.
3: Ich sag ja, ist zu schwer.
0: Naja, man kommt ja drauf. Man darf nur nicht zu schnell schießen, Frank.
3: Naja, na? Weiß ich nicht.
0: Also Gewitter ist es nicht. Ja, herzlichen Glückwunsch, die erste Tasse in dieser Woche geht raus.
2: Oh, super.
0: Ja, viel Spaß damit und danke, dass du in der Show warst. Hab eine schöne Woche.
2: Ja, ebenso, euch auch.
0: Danke, tschüss.
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0: Den mögen wir, oder? Wir starren, wir drehen den auf und starren vor uns hin, während der läuft. Ja. Schöne guten Morgen, 6.58 Uhr ist es, BB-Radio, der Kaiser und Gerlinde Jenike.
1: Guten Morgen.
0: Shabusi macht mit A Bar Song den Montagmorgen nochmal zu einem Freitagnachmittag gleich. Kaigo, mein Lieblings-DJ, er war gleich mit Hot Stuff, der gibt richtig Sommer-Vibes. Und dazu haben wir einen der ersten Lady Gaga-Hits ever für mehr Vielfalt gleich.
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7: Mit Frank Philipp, guten Morgen. Der Berliner CSD-Attentäter ist tot. Der Islamist Abdul Balut konnte am Sonntagabend in einer Kleingartenanlage in Berlin-Spandau aufgespürt werden, so Berlins Polizeisprecher Florian Naht auf X.
8: Der Tatverdächtige ist hier mit einer Stichwaffe bewaffnet auf die Kräfte zugelaufen. Deshalb kam es hier zum polizeilichen Schusswaffengebrauch. Im Zuge dieses Schusswaffengebrauchs hatte sich der Tatverdächtige so schwere Verletzungen zugezogen, dass er hier zwar von Notärzten noch reanimiert werden konnte, aber am Ort verstorben ist.
7: Insgesamt gab es bei dem islamistischen Anschlag auf den CSD 29 Verletzte und eine Tote, so Berlins Regierender Bürgermeister Kai Wegner.
9: Ja, es war ein Angriff auf uns alle. Es war ein Angriff auf unsere Art des Zusammenlebens. Damit muss Schluss sein. Das muss klar und deutlich formuliert werden.
7: Der vorbestrafte 21-Jährige ist am Rande des Christopher Street Days mit einem Auto in die Menschenmenge gerast. Am Sonntag gab es auch eine Trauerfeier am Brandenburger Tor. Nach dem Rücktritt von Bundesverkehrsminister Patrick Schnieder soll Steffen Bilger das Amt übernehmen. Er ist derzeit parlamentarischer Geschäftsführer der Unionsfraktion im Bundestag. Schnieder hatte nach der Debatte um seine Person das Amt niedergelegt. Und jetzt noch mehr aus unserer Region von unserer BB-Radio Brandenburg-Reporterin Romy Ortwald.
10: In Potsdam wird heute der Grundstücksmarktbericht 2025 für Brandenburg vorgestellt. Innenstaatssekretär Uwe Schüler und der obere Gutachterausschuss informieren über Entwicklungen auf dem Immobilienmarkt.
7: Danke, Romy. Die Waldbrände in Frankreich bedrohen jetzt auch den Ballungsraum rund um Bordeaux. Rund 220.000 Menschen wurden bereits in Sicherheit gebracht. 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
11: Schönen guten Morgen.
12: Guten
11: 7
12: Morgen.
11: Uhr und 3 Minuten jetzt. Ja, jetzt wird es ja langsam schöner, ne? Das sah ja ganz heftig aus heute Morgen. Es wird auch immer wieder Regen geben und viele Wolken, aber es wird ein bisschen schöner im Laufe des Tages und wir kriegen es ja jetzt schon mit. In Küritz haben wir 15 Grad, Luckenwalde 17 Grad im Moment, 16 Grad in Nauen und es werden heute maximal 21 Grad bis 24.
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13: Der BB-Radio-Straßenscanner zeigt an, es gab einen Unfall auf der A10, dem nördlichen Berliner Ring Richtung Dreikafelland zwischen Kreuz Oranienburg und Oberkremer. Und im Stadtverkehr Berlin, da dauert es 10 Minuten länger auf der A100 Richtung Norden ab der Detmolder Straße. Geblitzt wird aktuell auf der A13 Richtung Berlin Höhe Freiwalde. Wenn ihr noch irgendwas gesehen habt, Staus oder Blitzer, bitte melden per Anruf oder WhatsApp 0331 74 40 40.
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15: Guten Morgen!
11: Schönen guten Morgen.
13: Guten Morgen.
11: 7 Uhr und 4 Minuten jetzt. Ist immer schön, wenn man einen Kollegen hat, über den man lachen kann. Ne? Gibt ja immer so einen im Team, der ist irgendwie der Lustigste, der Ulkigste. Der Witzigste, den wir haben, ist Thorsten Streter. Ja. Der macht bei uns seinen Podcast Streter Musik und ist ganz nebenbei auch noch einer der besten Comedians Deutschlands. Wir hören ihn um 7:45 und jetzt gibt es auch einen guten Kumpel von uns, nicht ganz so lustig, aber unglaublich talentiert, an der Gitarre. Michael Schulte, aktuelle Musik, 5 a.m.
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0: BB Radio, der Kaiser und Gerlinde Jeneke. Schönen guten Morgen. Der Frank ist bei
1: uns. Guten Morgen.
0: Und die Kerstin aus Diensdorf. Hallo.
2: Guten Morgen, ihr zwei. Ja. Ich musste schon grinsen.
0: Erzähl.
2: Na, ich habe euch gehört, wir sind gerade im Auto und wir mussten beide lachen, weil wir telefonieren ja nie, weil wir 24 Stunden am Tag zusammen sind.
0: Also die Frage war ja, wie viel Kontakt habt ihr zu eurem Partner während der Arbeitszeit? Der Frank telefoniert den ganzen Tag mit dieser Frau, die ruft immer an, weil vielleicht denkt die, der sitzt den ganzen Tag nur auf einem Parkbank.
1: Nein,
0: und hat keine
1: Liebe.
0: Live-Sendung. Also es wird sehr viel telefoniert hin und her und bei euch, ihr telefoniert gar nicht, weil ihr den ganzen Tag zusammen seid.
2: Richtig, genau. Wir genießen den Morgen, wir stehen zusammen auf und wir gehen auch zusammen ins Bett, weil wir einfach auch zusammen arbeiten und wir sind 24 Stunden zusammen, ja.
1: Ich muss ja mal sagen, ich habe ja auch mal mit meiner Frau zusammengearbeitet, so ungefähr 2,5 Jahre. Da habe ich mit ihr zusammen in einem Pferdestall gearbeitet, weil sie ja so eine Pferdefrau ist. Und selbst da hat sie es geschafft, mich 12-mal am Tag anzurufen, um mir Aufgaben zu geben. Ist das bei euch auch so?
2: Nö, ich bin ja direkt vor Ort und ich gehe dann persönlich zu meinem Mann und sag ihm was, wenn mich was stört.
0: Okay, also ihr klebt richtig aneinander. Krass, naja gut, genau. Da stört das natürlich keinen anderen, wenn der zwischendurch 12-mal anruft, weil ihr seid ja zusammen schon.
2: Genau.
0: Cool, scheint ja zu funktionieren. Klingst ja noch sehr vergnügt, obwohl die ganze Zeit mit dem Mann, selben Mann zusammen bist.
2: Absolut, ich möchte nicht müssen, in keiner Sekunde, wirklich. Es ist echt schön.
0: Vielen Dank, liebe Kerstin, dass du in der Show warst und hab eine gute Fahrt.
2: Ja, danke.
0: Alles Liebe. Wie viel Kontakt habt ihr zu eurem Partner während der Arbeitszeit? Also Frank telefoniert 5 bis 25 Mal am Tag mit seiner Frau.
1: Mann!
0: Wie oft ihr denn? 0331 74 40 40. Hier ist BB Radio.

0: Noch bessere Laune gibt's jetzt hier bei BB Radio. Guten Morgen, es ist 7.15 Uhr mit Thorsten Sträter.
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3: Wir hatten eine Lampe. 20 Watt oder wer? Wer Watt? Wissen Sie, wer das ist tagsüber Volt und bei Vollmond? Bullshit. Wir hatten eine Lampe. Darum, das spielt jetzt keine Rolle, war so ein Makramee-Schirm. Das kennen die Jüngeren gar nicht mehr. Makramee ist so der Stacheldraht der Natur. Und daraus wurden in den 70ern sehr flache Eulen geknüpft. Und daraus war der Schirm, was keine Rolle spielt. Diese Lampe, hier ist eine Uhr, die zählt rückwärts. Aber das macht sie bei mir schon länger. Wir hatten eine Lampe und diese Lampe, die man ja im Volksmund, wer auch immer das ist, das ist genau wie Augenweide. Das ist aber eine Augen. Können Sie sich das vorstellen? So ein ganzes Gebiet mit so nässenden Augen. Wer geht da durch? Ist Ihnen das zu durcheinander? Ich jetzt. Und vor allen Dingen, ist Ihnen das zu albern? Sie wollen schon schnelle Comedy und ich sehe viele Gesichter. Sie haben da keinen Bezug zu. Da habe ich keinen Bezug zu. Sag ich übrigens nur vor der Bettwäscheschublade. Kennen Sie das auch? Du stehst da und denkst, Kopfkissen ist da. Aber da habe ich keinen Bezug zu. Es sieht aus wie Scheiße.
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0: Baguette, Babette. Sandette, guten Morgen. Babette? Naja, dieses Französische.
1: Ach, Baguette?
0: Baguette, bonjour, 7:29 Uhr, schönen guten Morgen. Der Kaiser und Gerlinde Jenicke, hier ist BB Radio, die Sonne kommt langsam raus.
1: Ja.
0: Und dazu passt Jennifer Lopez und David Guetta. Schmeckt dazu hervorragend im Ohr, Save Me Tonight, aktuelle
1: Nummer.
0: Ist für
1: mich ja Sommerhit-Kandidat, ich sag's dir ganz ehrlich.
0: Wirklich?
1: Ja, find
0: ich hab
1: super.
0: Baby Goodbye, wirklich?
1: Ja, find's nicht?
0: Ja, auch, aber Baby Goodbye. Finde ich eigentlich noch besser. Aber gut, Jennifer Lopez, David Guetta gibt's gleich. Dann auch noch eine aktuelle Nummer von Olivia Dean, wo du denkst, es ist noch mal ganz kurz Sonntagmorgen, das mögen wir. Und einen Zehner haben wir davon mit Maroon 5 Girls Like You für mehr Vielfalt. 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
11: Mit Frank Philipp, guten Morgen. Der Berliner CSD-Attentäter ist tot. Der Islamist Abdul Balut wurde am Sonntagabend in einer Kleingartenanlage in Berlin-Spandau von der Polizei erschossen. Insgesamt gab es beim islamistischen Anschlag auf den CSD in Berlin 29 Verletzte und eine Tote. Am Sonntag gab es dazu eine Trauerfeier am Brandenburger Tor. Nach dem Rücktritt von Bundesverkehrsminister Patrick Schnieder soll Steffen Bilger das Amt jetzt übernehmen. Er ist bisher der parlamentarische Geschäftsführer der Unionsfraktion im Bundestag.
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12: Mit Benedikt Maurer. Guten Morgen. Die Waldsiedlung in Berlin-Zehlendorf ist jetzt UNESCO-Welterbe. Die sogenannte Papageiensiedlung wurde in die Liste der Siedlungen der Berliner Moderne aufgenommen. Das Viertel ist vor allem für seine bunten Fassaden bekannt. Potsdam steht beim Hitzeschutz in der Kritik. Der Seniorenbeirat und die Grünen fordern mehr Tempo. Ein Hitzeschutzkonzept gibt es bisher nicht. Geplant sind unter anderem kühle Plätze mit Bäumen und Wasser, die an heißen Tagen für Abkühlung sorgen sollen. 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
0: 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Guten Morgen hier bei uns im Speckgürtel in Potsdam und in Berlin. In Zeuthen, Hennigsdorf und Oranienburg haben wir heute Temperaturen bis 24 Grad. Es kann immer wieder Regen geben im Laufe des Tages, aber es wird immer besser.
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1: Immer noch nicht so viel los auf den Straßen in Brandenburg und auch in Berlin. 10 Minuten mehr bitte einplanen auf der A115 Richtung Berlin ab Kleinmachnow. Das ist ja diese blöde Dauerbaustelle hier. Und im Stadtverkehr Berlin, ja, da haben wir so 15 Minuten mehr auf der A100 Richtung Norden, zum Beispiel ab der Oberlandstraße. Ansonsten läuft's. Wo wird geblitzt? Unter anderem im Dreieck Werder. Und zwar im Übergang von der A10, dem südlichen Ring, zur A2 Richtung Magdeburg. Habt ihr noch irgendwas ansonsten gesehen? Staus oder Blitzer? Bitte melden per Anruf oder WhatsApp 0331 74 40 40. 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
0: Guten Morgen! Schönen guten Morgen, es ist 7.34 Uhr, Kaiser im Urlaub, der Frank ist bei uns. Und wenn die Welt so verrückt ist wie gerade am Wochenende, das hat uns alle beschäftigt. Überleg mal, das war ein Thema.
1: Ja, schlimm.
0: Überall auf der Welt, ja. Nummer eins ja. In den Nachrichten, traurig. Überall. Ja. Ja, dann brauchen wir ein bisschen Normalität. Mich hat es sehr mitgenommen. Ich gehe ja eh schon nicht gerne in Menschenmassen und denke so, warum eigentlich nicht? Warum lasse ich mir die Freude nehmen? Also jedes bisschen Normalität tut mir in solchen Momenten gut.
1: Ja.
0: Jeder geht da anders mit um. Also kommt gut in diesem Montag jetzt mit einer der entspanntesten Nummern in dieser Playlist im Moment. Aktuelle Musik von Olivia Dean, Man I Need.
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0: 9:42 Uhr, BB-Radio, der Kaiser und Gerlinde Jenicke mit Frank, heute Morgen nochmal als Urlaubskandidat für den Kaiser. Es wird wahnsinnig warm in den nächsten Tagen. Heute ist ja nochmal sehr angenehm, 22 Grad, morgen geht's auch noch und dann geht's richtig los. Also der nächste heiße Tag in dieser Woche hier bei uns in der Region wird der Donnerstag sein. Da kriegen wir Temperaturen bis 36 Grad und es wird nicht heißer. Danach geht's wieder ein bisschen bergab. Im Moment scheint es sehr schlimm zu sein in Frankreich, Italien. Ja, also wer da hin will, Gottes Willen, da wird's brennen und sehr, sehr heiß sein. Und Frank ist ja so ein bisschen unser, naja, du liebst ja Wetter, du beschäftigst dich privat wahnsinnig viel damit.
1: Ja, tatsächlich, aber das ist auch aus so halb ex-beruflichen Gründen, weil, hab's ja schon mal erzählt, meine Frau hat ja so ein Pferdestall. Mhm. Und da ist natürlich Wetter nochmal, ja, hat eine ganz andere Komponente, weil für die Tiere ist das natürlich auch unfassbar belastend, so eine Hitze. Und das gilt auch für alle, die draußen arbeiten müssen. Und da ist natürlich dann immer die Frage, wenn man dann so liest, jetzt kommt die nächste schlimme Hitzewelle und der nächste Rekord wird aufgestellt. Da denkst du natürlich sofort, um Gottes Willen, ja, was bedeutet das denn eigentlich für uns? Und deswegen beschäftige ich mich damit und man muss im Moment aber so ein bisschen relativieren. Man muss sagen, ja, es wird sehr heiß werden, aber wahrscheinlich haben wir hier im Norden noch so ein bisschen Glück, weil du im Süden Deutschlands, da hast du wahrscheinlich schon deutlich über 40 Grad und das bleibt uns hier wahrscheinlich erspart. Aber ob du jetzt 40 Grad im Schatten hast oder 37, ist wahrscheinlich am Ende des Tages auch egal. Ja.
0: Ja, eine Freundin von mir ist gerade irgendwie auf Sylt und sagt, naja, hier 19 Grad und alles ein bisschen windig und so, ist alles nicht so toll. Also ich kann euch die Adresse geben, dann fahrt ihr dahin, die hat auch Klopapier da und alles in der Ferienwohnung. Also viel Spaß.

0: Schönen guten Morgen, es ist 7.47 Uhr.
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0: Peter aus Kamenz, schönen guten Morgen.
2: Schönen guten Morgen.
0: Na, wir wollen mal gleich loslegen, denn die Ersten werden die Besten sein.
2: Jawohl.
0: Egal, was jetzt passiert, du kannst als Gewinner erstmal in diese neue Woche reingehen.
2: Ja, man hofft,
3: wenn
2: man
3: alles gut geht.
4: Ja. Pass auf, ich gebe dir ein A und du sagst Stopp. A.
2: Stopp.
4: Oh, das ging aber schnell, da bin ich nicht weit gekommen. Es ist ein D wie die Dattel.
0: Hier ist die Stadt mit D, bitteschön.
2: Dresden.
0: Land.
2: Deutschland.
0: Farbe.
2: Dunkelgrün.
0: Typisch 90er. D.
2: Oh.
4: Kannst noch weiter sagen?
2: Weiter.
0: Haushaltsgerät.
2: Weiter.
0: Katzenname.
2: Dori.
0: Etwas, das kleiner ist als ein Brötchen mit D.
2: Eine Dattel.
0: Mordmotiv.
2: Oh. Drogen.
0: Das würde ich niemals anziehen, schaffen wir nicht mehr.
4: Nee.
0: Wie viel haben wir?
4: 6.
0: Sieht ganz gut aus erstmal noch, ne? Gucken wir, was der Rest der Woche bringt und vielleicht haben wir dich ja als Wochensieger. Alles Liebe, ja?
2: Mach gut und weiter so.
0: Ja, tschüssi, danke.
2: Tschüss.
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0: Schönen guten Morgen, hier ist BB Radio. Der Kaiser und Gerlinde Jenicke, es ist gleich 8 Uhr. In der kommenden Stunde Dermot Kennedy und Funeral. Ich habe festgestellt, es ist nicht einer nur eurer Lieblingshits, meiner auch, weil ich ihn laut und selbstständig unter der Dusche gesungen habe, ohne dass er lief.
1: Was, Beerdigung so unter der Dusche gesungen?
0: Naja, nee, aber das ist ja ein gute Laune-Song.
1: Hast du dich im Spiegel gesehen?
0: Nein, sag mal, jetzt reicht's. Außerdem gleich dabei Ava Max mit einem sehr rockigen Zehner und Kamrat klingt nach Lebensfreude, indem er sagt, umarm dich doch einfach selbst gleich.
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5: Mit Frank Philipp. Guten Morgen. Der Berliner CSD-Attentäter ist tot. Am Abend wurde der 21-jährige Islamist in einer Kleingartenanlage in Berlin-Spandau aufgespürt, so Berlins Polizeisprecher Florian Naht auf X.
6: Der Tatverdächtige ist hier mit einer Stichwaffe bewaffnet auf die Kräfte zugelaufen. Deshalb kam es hier zum polizeilichen Schusswaffengebrauch.
5: Nach dem Anschlag auf den CSD ist eine Debatte über den richtigen Umgang mit Gefährdern im Gang. Laut Bild-Zeitung soll es allein in Berlin rund 900 gewaltbereite Islamisten geben. Auch der Attentäter gehörte dazu, so Bundesinnenminister Alexander Dobrindt.
7: Wir haben es hier mit einem Täter zu tun, der in der Vergangenheit auffällig war durch ein hohes Maß an Straftaten, durch eine Radikalisierung, durch eine Zugehörigkeit zur islamistischen Szene.
5: Das Portal The Pioneer berichtet im Fall des Berliner Attentäters von einem kompletten Justizversagen in Berlin. Trotz IS-Kontakten und langer Strafakte gab es für den Täter zuletzt nur Jugendstrafe und Bewährung. Bundesinnenminister Dobrindt versprach, den Fall überprüfen zu lassen. Nach dem Rücktritt von Bundesverkehrsminister Patrick Schnieder soll Steffen Bilger das Amt nun übernehmen. Er ist bisher der parlamentarische Geschäftsführer der Unionsfraktion im Bundestag. Jetzt noch mehr aus unserer Region von unserer BB Radio Brandenburg-Reporterin Romy Ortwald.
8: Eigene Stadt, eigene Währung, eigene Jobs. Das können Kinder ab heute für eine Woche in Cottbus beim Jux e.V. erleben. Beim Ferienprojekt Kinderstadt bauen 8- bis 14-Jährige ihre Stadt selbst auf, probieren Berufe aus und lernen spielerisch Demokratie.
5: Danke, Robi. Rund 300.000 Anwohner und Urlauber wurden inzwischen in Frankreich aus der Region Bordeaux wegen der Waldbrände in Sicherheit gebracht. Noch lodern die Flammen dort weiter. 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
3: Schönen guten Morgen, 8 Uhr und 4 Minuten.
10: Guten Morgen.
3: So ein bisschen bedeckt noch, ne? Ein bisschen windig, aber es
10: Fast
3: wird schon.
10: Fröstlich.
3: Ja, wird
10: ich
3: schon.
10: Ich hatte heute Morgen die Sitzheizung an.
3: Wirklich?
10: Ja.
3: Naja.
10: Ich brauche in 3 Tagen brauche ich eine Kälteheizung.
3: Naja, wirklich. Das wird ja sehr, sehr heiß, ne? Aber im Moment geht's noch heute und morgen. Sehr anständiges Wetter in Neuruppin, aber 15 Grad im Moment, manch nur 17. In Welzow haben wir 17 Grad. Es werden heute 21 bis 24, also heute und morgen nochmal sehr angenehm. Ein bisschen Regen noch möglich im Laufe des Tages, aber die Sonne kommt immer wieder dazu.
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10: Der BB-Radio-Straßenscanner zeigt an, dass es im Großen und Ganzen noch einigermaßen läuft. Wir haben einen kleineren Baustellenstau auf der A10, dem westlichen Ring Richtung Dreikafeland. Ab Großkreuz sind das 10 Minuten mehr. Das ist also durchaus auszuhalten. Und im Stadtverkehr Berlin sieht es ähnlich aus. Typischer Ferienverkehr, maximal 10 bis 15 Minuten mehr ein Plan. Ansonsten läuft das. Geblitzt wird aktuell auf der A13 Richtung Berlin, Höhe Freiwalde. Habt ihr noch irgendwas gesehen? Staus oder Blitzer? Bitte melden per Anruf oder WhatsApp 0331 74 40 40.
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12: Guten Morgen!
3: Schöne guten Morgen.
10: Guten Morgen.
3: 8 Uhr und 5 Minuten jetzt. Die Frage ist heute Morgen, wie viel Kontakt habt ihr bei der Arbeit mit eurem Partner? Bei Frank ruft die Frau halt alle 5 Minuten an.
10: Ja, Klopapier ist alle. Weil wir uns lieben.
3: Chicken Wings fehlen. Wann kommst du nach Hause? Was hast du an?
10: Ja, ist ja gut.
3: Ich alles mit.

0: Hier, ja?
1: Ja,
0: wie ist es bei euch?
1: Richtig, Kerstin aus Diensdorf, die hat nie mit ihrem Partner telefoniert und sagt, das muss sie auch gar nicht.
0: Ja.
1: Und da bin ich mal sehr gespannt, was da die Begründung für ist.
0: Kamerad, jetzt viel Spaß mit aktueller Musik. Hier ist Nimm dich doch mal selber in den Arm. Hug yourself.
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0: RBB Radio, der Kaiser und Gerlinde Jenicke mit Frank nochmal als Urlaubsvertretung. Und am Telefon ist Anja aus Groß-Osnig. Hallo Anja.
1: Ja, hallo, guten Morgen.
2: Guten Morgen.
0: Anja, bei Frank klingelt ständig das Telefon, ist seine Frau dran, ja? Und dann geht's hier, der kann ja nicht aus dem Studio raus, ne? Dann höre ich das mit, was hast du gerade an? Wo bist du gerade? Was gibt's zum Armbrot? Wie ist es denn bei dir? Wie viel Kontakt hast du zu deinem Partner während der Arbeitszeit?
1: Also wir arbeiten beide beim selben Arbeitgeber, aber er arbeitet in der dritten Etage Neubau, ich dritte Etage Altbau. Das heißt, wir sehen uns überhaupt nicht. Wir haben die weit entferntesten Plätze an unserer Arbeit. Ja. Städte, das Einzige ist immer, dass er mich zum Mittag abholt, weil der Pausenraum bei mir auf der Etage ist. Und ist auch ganz gut, weil ich vergesse meistens essen zu gehen. Und dann sagt er mal, komm, Mahlzeit. Und dann, ach ja, genau. Und dann sehen wir uns, falls irgendwas zu besprechen ist. Aber ansonsten lassen wir uns in Ruhe. Und nur wenn was Schlimmes wäre mit unserem Sohn oder so, wenn da die Schule früher angerufen hat, dann konnte ich eben kurz ihn anrufen und sagen, du, ich muss los, er ist krank oder gestürzt oder sonst irgendwas.
2: Ja, aber sag mal, findest du das denn schlimm, dass meine Frau sich immer bei mir meldet? Also ich finde das ja toll. Was wäre, wenn dein Mann dich jetzt 5-mal anruft am Tag, weil er dir sagen will, dass er dich liebt? Ist doch toll.
1: Ist schon schön, aber die Sache ist, wir sind ja hier zum Arbeiten, da bin ich auch ganz direkt.
0: Nämlich, ich sage dir, das ist, ihr seid hier zum Arbeiten. Jetzt geht er mittlerweile, wenn sie anruft, raus, damit ich nicht mehr reinkrähe und sage, Mama, was gibt's denn zum Armbrot? Aber das ist ja wirklich belanglos, was die sich erzählen. Und ich finde es ja auch toll, dass die sich lieben. Ich habe sie ja einander vorgestellt. Also ohne mich gäbe es die beiden ja gar nicht so zusammen. Aber man kann es auch übertreiben. Also du sagst, einmal Mittagspause am Tag reicht oder das Kind ist hingefallen, dann wird auch nochmal telefoniert. Anja, vielen Dank, dass du dich bei uns gemeldet hast. Hab einen schönen Arbeitstag.
1: Ja, euch auch.
0: Und bei Frank bleibt alles, wie es ist. Wie ist es denn bei euch? Wie viel Kontakt zum Partner während der Arbeitszeit ist denn für euch normal, wo ihr sagt, na, das ist aber schön. 0331 74 40 ist BB Radio.

0: Montagmorgen, es ist 8.17 Uhr.
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2: Wenn Sandburgen bauen zu langweilig wird, dürfen die Kinder Papi am Strand einbuddeln. Erst mit feinem Pudersand. Dann wird der feuchtere Sand in großen Bergen auf dem ganzen Körper verteilt und festgeklopft. Und irgendwann liegt eine Zugspitze aus Sand auf Papa und nur die zugekniffenen Augen und der Mund gucken raus.
3: Jetzt kann ich mich gar nicht mehr bewegen.
2: Und in diesem Moment haben alle Familienmitglieder ihre ganz eigenen Gedanken. Das kleine Kind denkt:
4: Boah, das haben wir voll gut gemacht.
2: Das große Kind denkt:
5: Und jetzt bestelle ich mir mit seinem Handy eine Playstation.
2: Der Hund denkt:
6: Ich glaube, den muss ich jetzt mal als meins markieren.
2: Und Mama denkt:
7: Ach, so ganz unbeweglich ist der und hat der imposant.
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2: Schönen guten Morgen, es ist 8:22 Uhr.
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0: 8:26 Uhr.
1: Guten Morgen.
2: Guten Morgen. BB Radio, der Kaiser und Gerlinde Jenicke. Funky wird's gleich mit Uptown Funk aus 2014. Dua Lipa macht, dass wir Lust haben, uns mehr zu bewegen mit Physical. Nico Santos liefert Urlaubssoundtrack und Somber ist der hotteste Typ aktuell, auch weil der so eine krasse Jawline hat.
1: Was hat der?
2: Eine Jawline. Kennst du das nicht?
1: Nee, was ist
2: das?
1: Das ist
2: so das Gegenteil von einem Doppelkinn. Das ist so.
1: Als Gegenteil von mir demnach.
2: Ja, du hast ja, dafür hast du zum Beispiel, du hast ja ein Einkommen. Nee, das ist doch schön, du hast ja ein Einkommen. Eine Jawline ist, wenn man hier so eine definierte Linie hat zwischen Kinn und Hals.
1: Verstehe, habe ich nicht.
2: Das ist ja in Ordnung, deswegen sage ich ja, du verdienst dein Geld.
1: Ja,
2: das ist
1: ja
2: auch schön.
1: Ja, ja, ja.
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12: Mit Frank Philipp, guten Morgen. Der Berliner CSD-Attentäter ist tot. Der Islamist Abdul Balut wurde am Sonntagabend in einer Kleingartenanlage in Berlin-Spandau von der Polizei erschossen. Insgesamt gab es beim islamistischen Anschlag auf den CSD in Berlin 29 Verletzte und eine Tote. Am Sonntag gab es dazu eine Trauerfeier am Brandenburger Tor. Nach dem Rücktritt von Bundesverkehrsminister Patrick Schnieder soll Steffen Bilger das Amt jetzt übernehmen. Er ist bisher der parlamentarische Geschäftsführer der Unionsfraktion im Bundestag.
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13: Mit Benedikt Maurer. Guten Morgen. Die Waldsiedlung in Berlin-Zehlendorf ist jetzt UNESCO-Welterbe. Die sogenannte Papageiensiedlung wurde in die Liste der Siedlungen der Berliner Moderne aufgenommen. Das Viertel ist vor allem für seine bunten Fassaden bekannt. Potsdam steht beim Hitzeschutz in der Kritik. Der Seniorenbeirat und die Grünen fordern mehr Tempo. Ein Hitzeschutzkonzept gibt es bisher nicht. Geplant sind unter anderem kühle Plätze mit Bäumen und Wasser, die an heißen Tagen für Abkühlung sorgen sollen. 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
2: 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Guten Morgen hier bei uns im Speckgürtel in Potsdam und in Berlin. In Zeuthen, Hennigsdorf und Oranienburg haben wir heute Temperaturen bis 24 Grad. Es kann immer wieder Regen geben im Laufe des Tages, aber es wird immer besser. 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
1: Der BB-Radio-Straßenscanner zeigt mir an, dass wir einen Baustellenstau haben auf der A10, dem westlichen Ring Richtung Dreikafeland. Ab Großkreuz bitte 15 Minuten mehr einplanen. Und dann, was ist das denn? Ein Hund auf der Fahrbahn. Auf der B112 in Eisenhüttenstadt zwischen der Poststraße und dem Ortsausgang bitte besondere Vorsicht hier. Stadtverkehr Berlin, da läuft's und geblitzt wird unter anderem auf der B1 Richtung Seelow in Manchnow. Habt ihr noch irgendwas gesehen, Staus oder Blitzer? Bitte melden per Anruf oder WhatsApp 0331 74 40 40.
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0: Guten Morgen!
2: Schönen guten Morgen, es ist 8.32 Uhr und Frank hat nicht eine Runde gewonnen letzte Woche bei Schlag den Kaiser.
1: Weißt du, was ich gerade überlegt habe?
2: Was?
1: Wir versuchen es heute nochmal, gerne auch nochmal morgen. Und wenn ich dann immer noch nicht gewonnen habe, dann drehen wir einfach um, bis der Kaiser wiederkommt, dann rätst du. Und ich bin der Quizmaster, weil es macht ja so keinen Sinn. Ja, da können wir auch sagen, hallo, herzlich willkommen, hier ist die Taste, brauchen wir gar nicht spielen.
2: Also wenn ihr Lust habt auf diese exklusive BB-Radio-Morgenshow-Tasse, noch ist sie ja streng limitiert, dann spielt doch mal mit um 8:45, bevor jeder eine hat, nach den drei Wochen, die Frank hier den Kaiser vertritt. 0331 74 40 40 und hier ist perfekter Urlaubs-Soundtrack von Nico Santos. Seine aktuelle Nummer hier ist All-Time-High.
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0: 8.36 Uhr.
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0: 8.40 Uhr.
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2: Ach, ich freue mich jedes Mal, wenn ich eine Nachricht von euch bekomme. Bettina aus Luckenwalde hat geschrieben: Hey, na? Gerlinde, ich habe einen neuen Freund. Das Problem ist, immer wenn wir ausgehen und meine Freunde zufällig treffen, dreht er sich weg und will mit denen nichts zu tun haben. Ist das normal?
0: Nee, ich würde schon mal ganz klar sagen, nein.
2: Es ist vor allen Dingen nicht sehr höflich, ne? Und ich kenne den jetzt nicht, aber ich kenne die Situation. Das könnte mehrere Gründe haben.
0: Okay.
2: Erstens, er fühlt sich überflüssig und lässt dir deinen Raum und weiß eben nichts mit sich anzufangen.
0: Ja.
2: Oder er hat das Gefühl, du stehst im Mittelpunkt und für ihn ist kein Platz. Oder, und das ist die schlechteste Variante, er will nicht, dass du neben ihm noch ein Leben hast oder vor ihm hattest. So, woher kennt die? Was sind das für Leute? Ne? Kann ja auch passieren. Das heißt dann, dass da generell Alarmglocken klingeln. Grundsätzlich würde ich sagen, ist es bei manchen Leuten einfach so, die können damit nicht umgehen und ziehen sich kurz zurück für den Moment. Also versuch ihn vielleicht mal wirklich zu integrieren und guck, wie er damit umgeht, wenn du ihm auch mal kurz den Fokus gibst. Ja, das ist mein neuer Freund, der macht das und das. Und wenn er dann immer noch weggeht, okay, dann würde ich das irgendwann mal hinterfragen.
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0: 8.45 Uhr.
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2: Steffi aus Eberswalde. Hallo, guten Morgen.
3: Guten Morgen.
2: So, jetzt könnte die erste Tasse der Woche rausgehen. Letzte Woche hat Frank ja nicht eine einzige Tasse für sich behalten. Ja, er hat ja alle verschenkt.
0: Da musste ich erstmal warm werden, aber jetzt, Freunde, knallt's hier richtig.
2: Er hat ein großes Herz. Hier ist Tipp Nummer 1 für heute. So richtig beliebt bin ich leider nicht.
0: Weiter.
2: Die jetzige Zeit ist auch meine Hochzeit.
0: Ja, ich habe eine Idee.
2: Ich tauche meistens genau da auf, wo du es am wenigsten brauchst.
0: Jetzt habe ich keine Idee.
3: Ich auch nicht.
2: Wenn ich nicht mehr da bin, ist es aber meistens besser als vor meiner Anwesenheit.
0: Nicht mehr? Ein Gewitter?
2: Nee.
0: Och Mann, ey, wirklich, wir spielen das nicht mehr.
2: Absperrungen und langsames Tempo sind meine Markenzeichen.
0: Ich sage euch, das ist zu schwer.
2: Ich verursache oft Stau und schlechte Laune bei allen Autofahrern.
3: Baustellen?
2: Richtig.
0: Ich sag ja, ist zu schwer.
2: Naja, man kommt ja drauf. Man darf nur nicht zu schnell schießen, Frank.
0: Naja, na? Weiß ich nicht.
2: Also Gewitter ist es nicht. Ja, herzlichen Glückwunsch. Die erste Tasse in dieser Woche geht raus.
3: Oh, super.
2: Ja, viel Spaß damit und danke, dass du in der Show warst. Hab eine schöne Woche.
3: Ja, ebenso. Euch auch.
2: Danke, tschüss.
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0: Was mich am Wochenende tierisch aufgeregt hat,
1: na,
0: ich muss einfach sagen,
1: ja,
0: ich war gestern tanken,
1: ja,
0: Diesel 2,33 Euro. Ich dachte nur, habt ihr eigentlich alle eine Macke? Wer soll denn das bezahlen? Ich weiß, das macht jetzt keine gute Laune an der Stelle,
1: ja,
0: aber ich finde, mehr Mut zur Ehrlichkeit an dieser Stelle ist auch mal wichtig. Es geht gar nicht. Sorry. So, und jetzt du mit guter Laune bitte.
1: 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Ja. Schönen guten Morgen.

0: 8.56 Uhr.
1: Guten Morgen.
0: BB-Radio, der Kaiser und Gerlinde Jenicke. Gleich nach 9 gibt's einen Song, der euch gute Laune macht. Wirklich, das ist ein Hit, da denkst du, du kannst alles schaffen heute. Panic at the Disco. High Hopes, der ist aus 2018. Dann was ganz Neues von Harry Styles. Ein Song aus Berlin inspiriert. Ich finde den unglaublich schön, da werden wir viel Spaß mit haben. Absoluter Ohrwurm. Taylor Swift natürlich, das ist wie, keine Ahnung, Tanke verlassen, ohne sich noch einen Snack zu holen oder so. Das ist einfach, muss mit dabei sein mit ihrem grandiosen aktuellen Hit Opelite für mehr Vielfalt, 10er, 20er und die besten aktuellen Hits.
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1: Damit ist es Punkt 9.
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18: Mit Frank Philipp. Guten Morgen. Der Berliner CSD-Attentäter ist tot. Am Abend wurde der 21-jährige Islamist in einer Kleingartenanlage in Berlin-Spandau aufgespürt, so Berlins Polizeisprecher Florian Naht auf X.
19: Der Tatverdächtige ist hier mit einer Stichwaffe bewaffnet auf die Kräfte zugelaufen. Deshalb kam es hier zum polizeilichen Schusswaffengebrauch.
18: Nach dem Anschlag auf den CSD ist eine Debatte über den richtigen Umgang mit Gefährdern im Gang. Laut Bild-Zeitung soll es allein in Berlin rund 900 gewaltbereite Islamisten geben. Auch der Attentäter gehörte dazu, so Bundesinnenminister Alexander Dobrindt.
3: Wir haben es hier mit einem Täter zu tun, der in der Vergangenheit auffällig war durch ein hohes Maß an Straftaten, durch eine Radikalisierung, durch eine Zugehörigkeit zur islamistischen Szene.
18: Das Portal The Pioneer berichtet im Fall des Berliner Attentäters von einem kompletten Justizversagen in Berlin. Trotz IS-Kontakten und langer Strafakte gab es für den Täter zuletzt nur Jugendstrafe und Bewährung. Bundesinnenminister Dobrindt versprach, den Fall überprüfen zu lassen. Nach dem Rücktritt von Bundesverkehrsminister Patrick Schnieder soll Steffen Bilger das Amt nun übernehmen. Er ist bisher der parlamentarische Geschäftsführer der Unionsfraktion im Bundestag. Jetzt noch mehr aus unserer Region von unserer BB-Radio Brandenburg-Reporterin Romy Ortwald.
1: Eigene Stadt, eigene Währung, eigene Jobs. Das können Kinder ab heute für...
18: Nach dem Rücktritt von Bundesverkehrsminister Patrick Schnieder soll Steffen Bilger das Amt nun übernehmen. Er ist bisher der parlamentarische Geschäftsführer der Unionsfraktion im Bundestag. Jetzt noch mehr aus unserer Region von unserer BB-Radio Brandenburg-Reporterin Romy Ortwald.
1: Eigene Stadt, eigene Währung, eigene Jobs. Das können Kinder ab heute für eine Woche in Cottbus beim Jux e.V. erleben.

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2: Schönen guten Morgen, 9 Uhr und eine Minute jetzt. Und es wird ja immer schöner heute im Laufe des Tages. Heute Morgen ging das ja los mit unfassbar viel Regen und es war so grau. Aber es wird ja immer besser, wie versprochen. In Pritzwalk haben wir jetzt 15 Grad, 16 in Strausberg. In Wittstock-Dosse sind es 15 Grad noch. Es wird zwar auch tagsüber immer mal wieder ein bisschen Regen geben können, aber auch sehr viel Sonne. Wird heute nochmal ganz angenehm, bevor diese Hitzewelle kommt übermorgen. Jetzt haben wir für heute bis 24 Grad geplant.
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3: Der BB-Radio-Straßenscanner zeigt an, Achtung, es gibt einen Baustellenstau auf der A10 im westlichen Berliner Ring Richtung Dreieck-Havelland. Ab Großkreuz bitte 15 Minuten mehr einplanen. Und dann haben wir eine ungesicherte Unfallstelle auf der A13 Richtung Dresden zwischen Duben und Lübbenau. Im Stadtverkehr Berlin die üblichen 15 bis 20 Minuten mehr auf der A100 einplanen. Ansonsten läuft das aber überall. Wo wird geblitzt? Unter anderem auf der B1 Richtung Selo in Manchnow. Habt ihr noch irgendwas gesehen? Staus oder Blitzer? Bitte melden per Anruf oder WhatsApp 0331 74 40.
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2: Guten Morgen. Schönen guten Morgen, 9:03. Ja, wenn die Welt so verrückt ist wie gerade am Wochenende, das hat uns ja alle beschäftigt. Ja. Das war ja Nummer 1 überall weltweit in den Nachrichten. Ja, dann brauchen wir ein bisschen Normalität. Mich hat es sehr mitgenommen. Ich gehe schon eh nicht gerne in Menschenmassen, ja. Aber willst du dir die Freude nehmen lassen? Nee, also nee, eigentlich jedes nicht. Bisschen Normalität tut mir in solchen Momenten gut. Und da geht ja jeder anders mit um. Kommt also sehr, sehr gut in diesen Montag jetzt mit Taylor Swift und ihrer aktuellen Nummer. Hier ist Opalite.
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0: 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Jenike mit Frank heute Morgen nochmal als Urlaubskandidat für den Kaiser. Es wird wahnsinnig warm in den nächsten Tagen. Heute ist ja nochmal sehr angenehm, 22 Grad. Morgen geht's auch noch und dann geht's richtig los. Also der nächste heiße Tag in dieser Woche hier bei uns in der Region wird der Donnerstag sein. Da kriegen wir Temperaturen bis 36 Grad und es wird nicht heißer. Danach geht's wieder ein bisschen bergab. Im Moment scheint es sehr schlimm zu sein in Frankreich, Italien. Ja, also wer da hin will, Gottes Willen, da wird's brennen und sehr, sehr heiß sein. Und Frank ist ja so ein bisschen unser, naja, du liebst ja Wetter, du beschäftigst dich privat wahnsinnig viel damit.
1: Ja, tatsächlich, aber das ist auch aus so halb ex-beruflichen Gründen, weil, hab's ja schon mal erzählt, meine Frau hat ja so ein Pferdestall. Mhm. Und da ist natürlich Wetter nochmal, ja, hat eine ganz andere Komponente, weil für die Tiere ist das natürlich auch unfassbar belastend, so eine Hitze. Und das gilt auch für alle, die draußen arbeiten müssen. Und da ist natürlich dann immer die Frage, wenn man dann so liest, jetzt kommt die nächste schlimme Hitzewelle und der nächste Rekord wird aufgestellt. Da denkst du natürlich sofort, um Gottes Willen, ja, was bedeutet das denn eigentlich für uns? Und deswegen beschäftige ich mich damit. Und man muss im Moment aber so ein bisschen relativieren. Man muss sagen, ja, es wird sehr heiß werden, aber wahrscheinlich haben wir hier im Norden noch so ein bisschen Glück, weil du im Süden Deutschlands, da hast du wahrscheinlich schon deutlich über 40 Grad und das bleibt uns hier wahrscheinlich erspart. Aber ob du jetzt 40 Grad im Schatten hast oder 37, ist wahrscheinlich am Ende des Tages auch egal. Ja.
0: Ja, eine Freundin von mir ist gerade irgendwie auf Sylt und sagt, naja, hier 19 Grad und alles ein bisschen windig und so, ist alles nicht so toll. Also ich kann euch die Adresse geben, dann fahrt er dahin, die hat auch Klopapier da und schön, alles in der Ferienwohnung. Also viel Spaß. We were good.

0: bisschen Samstagabend-Party-Sound, finde ich so, ne? Wenn es ganz gechillt ist.
1: Strandclub.
0: So, ja, Klangkarussell. 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Es ist 9.28 Uhr. Gleich ein ganz neuer Hit von Teddy Swims. Der klingt wie eine Mischung aus Sting und Somebody That I Used to Know. Also falls ihr euch an einen Hit erinnert, dann bestimmt an den. Könnt ihr gleich mal reinhören. Passenger, der hat eine unglaubliche Stimme. Toll, dass wir den spielen können in der kommenden halben Stunde aus 2013. Für mehr Vielfalt und für mich der Sommerhit 2026. Schon jetzt Baby Goodbye gleich.
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14: Mit Frank Philipp, guten Morgen. Der Berliner CSD-Attentäter ist tot. Der Islamist Abdul Balut wurde am Sonntagabend in einer Kleingartenanlage in Berlin-Spandau von der Polizei erschossen. Insgesamt gab es beim islamistischen Anschlag auf den CSD in Berlin 29 Verletzte und eine Tote. Am Sonntag gab es dazu eine Trauerfeier am Brandenburger Tor. Nach dem Rücktritt von Bundesverkehrsminister Patrick Schnieder soll Steffen Bilger das Amt jetzt übernehmen. Er ist bisher der parlamentarische Geschäftsführer der Unionsfraktion im Bundestag.
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15: Mit Benedikt Maurer. Guten Morgen. Die Waldsiedlung in Berlin-Zehlendorf ist jetzt UNESCO-Welterbe. Die sogenannte Papageiensiedlung wurde in die Liste der Siedlungen der Berliner Moderne aufgenommen. Das Viertel ist vor allem für seine bunten Fassaden bekannt. Potsdam steht beim Hitzeschutz in der Kritik. Der Seniorenbeirat und die Grünen fordern mehr Tempo. Ein Hitzeschutzkonzept gibt es bisher nicht. Geplant sind unter anderem kühle Plätze mit Bäumen und Wasser, die an heißen Tagen für Abkühlung sorgen sollen. 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
0: 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In Zeuthen, Hennigsdorf und Oranienburg haben wir heute Temperaturen bis 24 Grad. Es kann immer wieder Regen geben im Laufe des Tages, aber es wird immer besser.
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1: Der BB-Radio-Straßenscanner zeigt an, es gibt einen Unfall auf der A13 Richtung Dresden zwischen Duben und Lübbenau. Braucht ihr deswegen aktuell 15 Minuten mehr. Dann haben wir einen blöden Baustellenstau noch immer auf der A10 im westlichen Ring Richtung Dreikafelands ab Großkreuz. Aktuell auch 15 Minuten mehr einplanen, bitte. Im Stadtverkehr Berlin, ja, die üblichen 15 bis 20 Minuten auf der A100. Aber ansonsten läuft das hier überall und geblitzt wird in Bad Belzig auf der B246 auf der Brandenburger Straße statt einwärts, Höhe Autohaus. Habt ihr noch irgendwas gesehen, Staus oder Blitzer, bitte melden per Anruf oder WhatsApp 0331 74 40 40.
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0: Guten Morgen, es ist 9.33 Uhr, der Kaiser im Urlaub, der Frank hier als Ersatzkandidat übermorgen. Das ist ja sehr, sehr schön. Also wir haben ja sehr viel Spaß und da, wo wir noch üben müssen, da kommt dann Thorsten Sträter. Der ist ja wirklich sehr, sehr lustig. Der macht es auch beruflich mit dem Lustig, ja, ist hier bei uns erstmal im Podcast Sträter Musik und dann ist er auch wirklich einer der lustigsten in den besten Comedians Deutschlands gleich um 9:45 Uhr. Und hier ist ein Song, da geht es eigentlich um Schluss machen, aber nie klang Schluss machen so lustig wie bei Alle Farben jetzt.
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0: 9.47 Uhr ist BB Radio. Schönen guten Morgen.
1: Guten Morgen
0: und viel Spaß mit Thorsten Sträter.
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4: Wir hatten eine Lampe. 20 Watt oder wer? Wer Watt? Wissen Sie, wer das ist tagsüber Volt und bei Vollmond? Bullshit. Wir hatten eine Lampe. Darum, das spielt jetzt keine Rolle, war so ein Makramee-Schirm. Das kennen die Jüngeren gar nicht mehr. Makramee ist so der Stacheldraht der Natur. Und daraus wurden in den 70ern sehr flache Eulen geknüpft. Und daraus war der Schirm, was keine Rolle spielt. Diese Lampe, hier ist eine Uhr, die zählt rückwärts. Aber das macht sie bei mir schon länger. Wir hatten eine Lampe und diese Lampe, die man ja im Volksmund, wer auch immer das ist, das ist genau wie Augenweide. Das ist aber eine Augen. Können Sie sich das vorstellen? So ein ganzes Gebiet mit so nässenden Augen. Wer geht da durch? Ist Ihnen das zu durcheinander? Ich jetzt. Und vor allen Dingen, ist Ihnen das zu albern? Sie wollen schon schnelle Comedy und ich sehe viele Gesichter. Sie haben da keinen Bezug zu. Da habe ich keinen Bezug zu. Sag ich übrigens nur vor der Bettwäscheschublade. Kennen Sie das auch? Du stehst da und denkst, Kopfkissen ist da. Aber da habe ich keinen Bezug zu. Es sieht aus wie Scheiße.
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0: Ja, nochmal das Wochenende, ein bisschen zurückgeholt, ne? Von der Stimmung her 9.56 Uhr, hier ist BB Radio, der Kaiser und Gerlinde Jeneke. Wir starten in eine neue Woche und das machen wir gleich mit Michael Schulte, 5 AM. Das ist gute Laune und Ohrwurm, ist unser Kumpel, auch unser Hörer. Hallo Michael, wir winken dir freundlich. Dann haben wir einen Zehner von Pink and Try und aktuelle Musik von Alex Warren. Fantastische Stimme, auch gleich für mehr Vielfalt.
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18: Und damit ist es gleich 10 Uhr am Montag.
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20: Mit Frank Philipp. Guten Tag. Als Behördenversagen mit Ansage wird der Fall des CSD-Attentäters von Berlin inzwischen bewertet. Versagt hat hier die Berliner Justiz. Das Strafregister des 21-jährigen Islamisten ist lang und trotzdem war der Mann auf freiem Fuß. Bundesinnenminister Alexander Dobrindt übte Kritik und verspricht, den Fall nochmals überprüfen zu lassen. Die Trauer nach dem Anschlag auf den CSD ist weiterhin groß. Am Brandenburger Tor wurden und werden Blumen niedergelegt und Kerzen aufgestellt. Das Tor war am Abend beleuchtet in Regenbogenfarben. Brandenburgweit protestieren Wohlfahrtsverbände gegen die geplante Pflegereform. Als Zeichen des Protestes werden heute Krankenbetten vor Pflegeeinrichtungen aufgestellt. Und auf der deutschen liebsten Urlaubsinsel, dem spanischen Mallorca, haben am Wochenende wieder tausende Menschen gegen den Massentourismus demonstriert. Sie fordern, die Besucherzahlen zu begrenzen. 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
18: Wir starten in die neue Woche mit ziemlich entspanntem Wetter. Ja, wir haben so bis zu 24 Grad heute. Mal Wolken, auch mal Regen mit dabei, aber auch längere trockene Phasen, dann mit ein bisschen Sonne und örtlich ist es auch mal windig. Ab morgen wird es wieder wärmer, da dann meistens trocken bei bis zu 27 Grad.
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18: Der BB-Radio-Straßenscanner zeigt uns auf der A10, dem westlichen Berliner Ring Richtung Dreieck Havelland, ab Großkreuz 15 Minuten plus. Auf der A13 Richtung Dresden zwischen Duben und Lübbenau nach einem Unfall auch 15 Minuten mehr. Und im Stadtverkehr Berlin 100 Richtung Norden ab Oberlandstraße 15 Minuten, Richtung Süden ab Wechsstraße 20 Minuten mehr einplanen. Es wird außerdem frisch geblitzt auf der Lotte-Polewka-Straße in Potsdam Richtung Humboldtring, hat uns Jule gemeldet. Vielen lieben Dank dir. Und wenn ihr noch was seht, Staus oder Blitzer, sagt auch immer gerne Bescheid. Nummer zu uns ist die 0331 74 40 40. Gute Fahrt.
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18: Ja, und auch irgendwie krass, nach so einem Wochenende solchen Nachrichten dann einfach wieder normal zur Arbeit zu gehen, finde ich manchmal. Dann spricht man mit seinen Kollegen drüber. Ist aber auch manchmal schön, dass man sich dann so miteinander austauschen kann. Ich hoffe, ihr kommt gut rein, trotzdem in den Arbeitsmontag. Und wir sind natürlich bei euch hier gleich mit ein bisschen aufbauendem, ja fast schon Party-Sound. Clean Bandit und Anne-Marie sind da am Start. Und hier ganz große Gefühle von Alex Warren. Sehr, sehr romantisch. Das ist Ordinary jetzt.
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18: Hier gleich mit ein bisschen aufbauendem, ja fast schon Party-Sound. Clean Bandit und Anne-Marie sind da am Start. Und hier ganz große Gefühle von Alex

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0: Ihr hört BB Radio am Montag, 10.16 Uhr ist es jetzt ganz genau. Und das heißt, hier ist es dann in ein paar Minütchen wieder Zeit für unser BB Radio mehr Musikversprechen. Jede Menge große Stars haben wir da für euch eingepackt. Lady Gaga und Bruno Mars zum Beispiel in einem Hit. Wir haben Ed Sheeran mit ganz viel Gefühl oder auch fette Beats von Lost Frequencies. Den gibt's hier gleich als nächstes.
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0: 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Mit Temperaturen heute bis 24 Grad. Mal Wolken dabei, mal Regen. Das kann auch mal ein bisschen windig sein. Aber zwischendurch kommt dann doch auch mal die Sonne raus. Ab morgen wird es wieder wärmer. Da sind erstmal 27 Grad drin und es bleibt meistens trocken. 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
0: Der BB-Radio-Straßenscanner zeigt auf der A10, dem westlichen Berliner Ring, Richtung Dreieck Havelland, ab Großkreuz 20 Minuten Baustellenstau. Auf der A13 Richtung Berlin zwischen Lübbenau und Duben braucht ihr 20 Minuten länger nach einem Unfall und dann weiter auf der Strecke zwischen Ortrand und Ruhland nochmal 15 Minuten plus. Außerdem im Stadtverkehr Berlin A100 Richtung Norden ab Oberlandstraße 15 Minuten mehr, Richtung Süden ab Beckstraße 20 Minuten plus. Es wird aktuell geblitzt auf der B102 Richtung Brandenburg-Havel im Ortsausgang Premnitz. Vielen Dank an Jens fürs Melden. Und wenn ihr noch was habt, Staus oder Blitzer, auch immer gern her damit. Nummer zu uns ist die 0331 74 40 40. Kommt gut und vor allem sicher an.
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Na, wenn wir jetzt eh beide hier sind, dann können wir ja auch noch kurz einen Banger produzieren. Hier ist BB Radio mit den besten aktuellen Hits. Und da haben wir jetzt einmal die deutsche Sängerin Leonie und den britischen Sänger Callum Scott. Und die haben sich Ende letzten Jahres eigentlich nur so zum Kennenlernen im Studio getroffen. Hier in Berlin. Und naja, dann wurde aus einem Kennenlernen halt dann doch irgendwie so ein gemeinsames Song schreiben. Und Gott sei Dank, weil rausgekommen ist Stay, hier jetzt für euren Montag.

Hier ist BB Radio mit Ida und vielleicht habt ihr sie auch in eurem Freundes- oder Bekanntenkreis, diese absolut durchgeknallten Haustierbesitzer. So wie mich, weil mein Hund Steve, der hat am 6. August Geburtstag und jetzt habe ich mir überlegt, ich feiere einfach eine Hundeparty. Ja, also nicht so richtig für Hunde, sondern ich lade quasi meine Freunde ein zu diesem Anlass zu Gesellschaftsspielen und vielleicht ein bisschen Kuchen essen, aber der Steve wird vorgeschoben und sein Geburtstag. Ich finde, man muss einfach jede Chance nutzen, eine schöne Zeit zu haben.

0: Gleich 11, hier ist BB-Radio. Ich hoffe, jetzt sind alle wach und bereit für den Tag. Wir machen hier natürlich weiter mit mehr Vielfalt in unserer Playlist. Ab 11 zum Beispiel aus den 10ern absoluter Party-Klassiker. Also man will sich wirklich sofort auf den Dancefloor schmeißen und loslegen, wenn Sean Paul dann gleich am Start ist. Ein 20er mit Dua Lipa, die hat ihr komplettes Sinfonieorchester mitgebracht. Ganz viele Streicher und alles, was es braucht, um es schön zu haben. Und Jennifer Lopez und David Guetta gleich mit ihrer aktuellen hier als nächstes.
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0: Und damit ist es gleich 11 Uhr am Montagvormittag.
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14: Mit Frank Philipp. Guten Tag. Als Behördenversagen mit Ansage wird der Fall des CSD-Attentäters von Berlin inzwischen bewertet. Versagt hat hier die Berliner Justiz. Das Strafregister des 21-jährigen Islamisten ist lang und trotzdem war der Mann auf freiem Fuß. Bundesinnenminister Alexander Dobrindt übte Kritik und verspricht, den Fall nochmals überprüfen zu lassen. Die Trauer nach dem Anschlag auf den CSD ist weiterhin groß. Am Brandenburger Tor wurden und werden Blumen niedergelegt und Kerzen aufgestellt. Das Tor war am Abend beleuchtet in Regenbogenfarben. Brandenburgweit protestieren Wohlfahrtsverbände gegen die geplante Pflegereform. Als Zeichen des Protestes werden heute Krankenbetten vor Pflegeeinrichtungen aufgestellt. Und auf der deutschen liebsten Urlaubsinsel, dem spanischen Mallorca, haben am Wochenende wieder tausende Menschen gegen den Massentourismus demonstriert. Sie fordern, die Besucherzahlen zu begrenzen. 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
0: Wir starten heute in die Woche mit Temperaturen zwischen 21 und 24 Grad maximal. Dabei mal dickere Wolken, auch mal etwas Regen, auch lange trockene Phasen und örtlich ist es windig zwischendurch. Ab morgen wird es dann erstmal wärmer, da bis zu 27 Grad und meistens bleibt es trocken.
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0: Der BB-Radio Straßenscanner zeigt auf der A10 dem westlichen Berliner Ring Richtung Dreieck Havelland ab Großkreuz 20 Minuten Baustellenstau. Auf der A13 Richtung Berlin zwischen Lübbenau und Duben braucht ihr 40 Minuten länger nach einem Unfall und dann ein Stück weiter zwischen Ortrand und Ruhland nochmal 20 Minuten plus. Außerdem im Stadtverkehr Berlin A100 Richtung Norden ab Innsbrucker Platz 10 Minuten mehr. Es blitzt auf der A24 Richtung Berlin kurz vor Kremmen und wenn ihr noch was habt, einen Stau oder auch einen Blitzer, dann sagt uns gern Bescheid. Nummer zu uns ist die 0331 74 40 40. Kommt gut und vor allem sicher an.
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0: Heute wieder so richtiges Jacke an, Jacke aus Wetter. Ja, irgendwie, sobald die Sonne weg ist und es ein bisschen zuzieht, zieht man sofort an. Dann kommt die Sonne wieder raus, der Wind lässt nach und man fängt wieder an zu schwitzen. Ich hoffe, ihr kommt gut durch den Montag und natürlich zum Jacke an, Jacke ausziehen auch der perfekte Sound. Gleich mit Sean Paul oder hier jetzt Jennifer Lopez und David Guetta. Same.

0: Hier ist BB Radio und ich finde, die Frage, möchtest du mehr Musik hören, ist so ein bisschen wie, als würde man fragen, möchtest du was Leckeres essen oder möchtest du gut schlafen? Also ja, offensichtlich natürlich jederzeit. Deswegen gibt's das gleich wieder bei uns im BB Radio mehr Musikversprechen. Eine halbe Stunde Musik ohne Unterbrechung für euren Wochenstart. Mit dabei so ganz süßer, verliebter Pop von Holly Humberstone. Wir haben große Stimmen wie die von Adele zum Beispiel oder auch Megastars in Duo. Ed Sheeran und Justin Bieber, also für jeden Geschmack gleich was am Start.
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0: 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Wir haben heute mal Wolken dabei, mal Regenschauer dabei. Es ist auch mal ein bisschen windig, aber zwischendurch blitzt dann doch die Sonne mal raus bei Temperaturen bis 24 Grad. Ab morgen wird es langsam wieder wärmer. Da sind erstmal bis zu 27 Grad drin und es bleibt meistens trocken.
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0: Der BB-Radio Straßenscanner zeigt auf der A9 Richtung Leipzig ab Kleinmarzehns 40 Minuten plus. A10 westlicher Berliner Ring Richtung Dreieck Havelland ab Großkreuz 20 Minuten mehr, in der Gegenrichtung ab Leest 15 Minuten plus. Und auf der A13 Richtung Berlin zwischen Lübbenau und Duben sind es 50 Minuten mehr. Es wird außerdem geblitzt auf der A2 Richtung Berlin kurz vor Lenin. Und wenn ihr noch was habt, ein Stau oder auch ein Blitzer, sagt uns gerne Bescheid. Nummer zu uns ist die 0331 74 40 40. Und kommt gut und vor allem sicher an.
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besten aktuellen Hits bei BB-Radio. Und ich mag das ja, wenn Songs mal so ein bisschen anders klingen. Ja? Dracula jetzt hier, wie aus einem Horrorfilm. Ein bisschen von Tame Impala.

0: 11.57 Uhr mit BB Radio geht's durch den Montag. Vielleicht bei euch die letzte Arbeitswoche vom Urlaub oder vielleicht auch der erste Urlaubstag. Wir machen es uns hier schön und das machen wir mit mehr Vielfalt in unserer Playlist. Wir haben aus den 20ern gleich Felix Jehn mit seinem Hit Pride mit dabei. Aus den 10ern Alicia Keys, einfach eine unfassbare Stimme. Und aktueller Sound kommt von Somber mit Homewrecker. Gleich hier ab 12.
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0: Es ist 12 Uhr am Montag.
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14: Mit Frank Philipp. Guten Tag. Als Behördenversagen mit Ansage wird der Fall des CSD-Attentäters von Berlin inzwischen bewertet. Versagt hat hier die Berliner Justiz. Das Strafregister des 21-jährigen Islamisten ist lang und trotzdem war der Mann auf freiem Fuß. Bundesinnenminister Alexander Dobrindt übte Kritik und verspricht, den Fall nochmals überprüfen zu lassen. Die Trauer nach dem Anschlag auf den CSD ist weiterhin groß. Am Brandenburger Tor wurden und werden Blumen niedergelegt und Kerzen aufgestellt. Das Tor war am Abend beleuchtet in Regenbogenfarben. Brandenburgweit protestieren Wohlfahrtsverbände gegen die geplante Pflegereform. Als Zeichen des Protestes werden heute Krankenbetten vor Pflegeeinrichtungen aufgestellt. Und auf der deutschen liebsten Urlaubsinsel, dem spanischen Mallorca, haben am Wochenende wieder tausende Menschen gegen den Massentourismus demonstriert. Sie fordern, die Besucherzahlen zu begrenzen. 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
0: So, und die Woche startet zwar noch relativ entspannt mit so bis zu 24 Grad, paar Wolken, kann auch mal Regen geben, bisschen windig ist es zwischendurch, aber die Sonne blitzt auch mal raus. Aber dann kommt der Sommer jetzt wieder zurück, ab morgen bis zu 27 Grad und da meistens trocken.
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0: Der BB-Radio-Straßenscanner zeigt auf der A9 Richtung Leipzig. Ab Kleinmar 10, 50 Minuten plus. Auf der A10, dem westlichen Berliner Ring, wird gebaut. Richtung Dreikafelland braucht die ab Großkreuz 25 Minuten länger. In der Gegenrichtung ab Lees 20 Minuten plus. Und auf der A13 Richtung Berlin nach einem Unfall zwischen Lübbenau und Duben 50 Minuten mehr. Außerdem weiter auf der Strecke ab Ortrand nochmal 15 Minuten plus. Es wird außerdem geblitzt auf der B1 Richtung Seelow in Manschnow. Und wenn ihr noch was seht, Staus oder Blitzer, sagt uns gerne Bescheid. Nummer zu uns ist die 0331 74 40 40. Kommt gut und vor allem sicher an.
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0: Danke, Olaf. Und das ist nicht der Mann, der hier vielleicht die Kantine bestückt. Wir haben auch gar keine Kantine. Sondern der Name vom Hochdruckgebiet, das dann ab morgen wieder für Sommerluft bei uns sorgt. Wir fühlen uns jetzt schon ein bisschen sommerlich. Gleich hier mit Maroon 5 und Christina Aguilera. Moves like Jagger. So richtig cooler Pop-Sound. Und dafür ist hier Felix Jehn.
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0: Ich will immer direkt mitpfeifen, ich mach's aber nicht, weil mit Druck pfeifen, dann kommt nichts raus. Hier ist BB-Radio mit Ida. Eine Menge am Start haben wir auf jeden Fall gleich wieder im BB-Radio. Mehr Musik versprechen. Ihr könnt mitsingen, pfeifen, tanzen, schreien, was ihr wollt. Es geht alles, ja? Also zum Tanzen zum Beispiel. Turn the Lights auf, so ein richtig cooler Zehner. Wir haben Lord, auch sehr lustig, wenn man die mal sieht bei Auftritten. Die macht so ganz außergewöhnliche Bewegungen beim Singen. Also mehr wie so ein bisschen Akrobatik haben wir am Start. Oder auch was ganz Aktuelles. Da DJ Kygo zusammen mit Khalid und Griffin. Save My Love klingt nach Urlaub. Alles gleich hier.
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0: 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Zwischendurch ein bisschen Sonne, aber auch mal Wolken. Regenschauer sind dabei und es ist zwischendurch auch mal windig bei bis zu 24 Grad heute. Morgen wird es dann wieder wärmer, bis zu 27 Grad und da ist es meistens trocken.
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0: Der BB-Radio Straßenscanner zeigt auf der A9 Richtung Leipzig hinter Klenmarzens 45 Minuten plus. Auf der A10, dem westlichen Berliner Ring, wird gebaut. Richtung Dreieck Havelland braucht ihr ab Großkreuz 25 Minuten länger und in der Gegenrichtung ab Potsdam-Nord genauso. Dann ein Unfall auf der A13 Richtung Berlin, deshalb zwischen Spreewald-Dreieck und Duben 50 Minuten mehr. Und im Stadtverkehr Berlin 100 Richtung Süden ab Innsbrucker Platz 15 Minuten plus. Andreas hat einen aktuellen Blitzer gemeldet auf der B1, B5 Richtung Berlin in Rüdersdorf, Höhe Zementwerk. Vielen lieben Dank. Und wenn ihr noch was seht, Staus oder Blitzer, dann sagt uns auch immer gerne Bescheid. Nummer zu uns ist die 0331 74 40 40. Und kommt gut und vor allem sicher an.
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Snap. BB Radio um 12.33 Uhr und hier in den besten aktuellen Hits sind Sie jetzt gleich die gefühlvolle Stimme von Khalid und die sehr, sehr coolen Beats von DJ Kygo, die euch durch den Montag bringen. Habt einen schönen Tag.

Hier ist BB Radio am Montag. Wie wichtig ist es euch so, beim Sportgucken ein kühles Getränk dabei zu haben? Ich sag mal so, bei der Tour de France hat ein Deutscher einen Kühlschrank mit hoch auf den Berg getragen. Also als Zuschauer war er natürlich da. Ihm ging es wohl eher um einen Feldsalat und um die sportliche Herausforderung. Aber gut, ich find's immer sehr schön, wenn Deutsche im Ausland mal wieder zeigen, dass wir alle irgendwie ein bisschen verrückt sind. Kann das mal vielleicht sein? Hier geht's weiter mit den besten aktuellen Hits. Taylor Swift.

0: Oh, ich finde einer der besten Ed Sheeran Songs. Perfekt hier bei BB Radio für euren Montagmittag. Na gut, und dann ist man doch gerade nicht auf seiner Märchen-Traumhochzeit, sondern ganz normal bei der Arbeit. Und deswegen machen wir hier auch wieder weiter mit mehr Vielfalt in der Playlist. Aus den 10ern gleich dabei Katy Perry, auch mit einem ihrer größten Hits. Aus den 20ern Beats von Alle Farben. Und ganz aktuell auch große Gefühle, aber auch ein bisschen melancholisch. Dermot Kennedy mit Funeral gleich hier ab 1.
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0: Es ist 13 Uhr am Montag.
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10: Mit Jens Hermann, guten Tag. Der Anschlag auf den Berliner CSD hat jetzt eine harte Debatte über Strafen und Sicherheit ausgelöst. Der mutmaßliche Täter war den Behörden bekannt und war trotzdem frei. Genau das sorgt in Berlin und im Bund für viel Kritik. In der Politik beginnt jetzt ein harter Streit über Strafen und über den Schutz vor islamistischen Tätern. Die einen rufen nach schärferen Gesetzen, die anderen sehen das Problem vor allem bei Gericht. Der Regen am Wochenende hat den Wäldern bei uns in Brandenburg erstmal etwas Luft verschafft. Die Waldbrandgefahr ist im ganzen Land auf die niedrigste Stufe gesunken. Allerdings steigt ab morgen das Risiko schon wieder an. In Frankreich dagegen rückt der Waldbrand immer näher an Bordeaux heran. Eine Räumung der Stadt ist allerdings im Moment nicht geplant. Der Erfinder der Plastination Gunther von Hagens ist tot. Er wurde 81 Jahre alt. In Guben steht sein Plastinarium und damit ein Ort, der eng mit seinem Lebenswerk verbunden ist. Die Familie will nun seinen letzten Wunsch erfüllen. Gunther von Hagens soll selbst plastiniert werden. 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
0: Es ist Montag und zum Wochenstart kriegen wir 21 bis 24 Grad serviert mit einigen Wolken. Es kann mal Schauer geben, ist auch mal ein bisschen windig, aber zwischendurch blitzt dann doch auch mal die Sonne raus. Ab morgen wird es erstmal wieder wärmer, meistens trocken mit bis zu 27 Grad.
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0: Der BB-Radio Straßenscanner zeigt auf der A9 Richtung Berlin ab Niemeck 20 Minuten plus. Auf der A10, dem westlichen Berliner Ring Richtung Dreieck Havelland ab Großkreuz 20 Minuten mehr und in der Gegenrichtung ab Potsdam Nord genauso. Und am längsten dauert es aktuell auf der A13 Richtung Berlin zwischen Spreewald-Dreieck und Duben eine Stunde plus nach einem Unfall. Stadtverkehr Berlin A100 Richtung Süden ab Detmolder Straße 15 Minuten mehr. Außerdem blitzt es auf der A12 Richtung Frankfurt-Oder zwischen Fürstenwalde-Ost und Briesen. Wenn ihr noch was habt, ein Stau, ein Blitzer, sagt uns gern Bescheid. Nummer zu uns ist die 0331 74 40 40. Gute Fahrt!
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0: Für euch heute die erste Spätschicht nach dem Urlaub. Na, ist ja immer gut, ne? Vor dem Urlaub Frühschicht haben, nach dem Urlaub spät. Dann hat man quasi noch mal einen halben Urlaubstag extra dazu bekommen. Wir machen hier weiter gleich mit Katy Perry und voll auf die 12 im wahrsten Sinne des Wortes. Fireworks nämlich. Und dafür gibt's jetzt hier die Beats von Alle Farben.
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0: Mit BB Radio das Auto für den Sommerurlaub fresh machen, nochmal alles checken, damit es dann sicher losgehen kann und währenddessen gleich das BB Radio mehr Musikversprechen genießen. Das ist eine halbe Stunde Musik ohne Unterbrechung, also fahren müsst ihr natürlich selbst, aber wir sorgen dann dafür, dass ihr euch währenddessen nicht langweilt. Wir haben nämlich große Stars wie Jennifer Lopez oder auch Alex Warren dabei, fette Beats kommen zum Beispiel von Lost Frequencies, es gibt so richtigen Festival-Sound hier mit Ademas, also alles gleich.
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0: 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Mal Sonne, mal Wolken. Es kann etwas Regen geben und örtlich ist es auch noch mal windig. Bei Temperaturen heute bis zu 24 Grad. Morgen meistens trocken und es wird dann schon wärmer. Bis zu 27 Grad sind drin.
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0: Der BB-Radio-Straßenscanner zeigt auf der A10 den westlichen Berliner Ring Richtung Dreieck Havelland ab Großkreuz 25 Minuten Baustellenstau, in der Gegenrichtung ab Potsdam Nord 20 Minuten plus. Auf der A13 Richtung Berlin nach einem Unfall zwischen Spreewalddreieck und Duben 50 Minuten mehr. Und im Stadtverkehr Berlin 100 Richtung Süden ab Detmolder Straße 15 Minuten plus. Es wird außerdem geblitzt auf der A24 in beiden Richtungen im Dreieck Wittstock-Dosse. Und wenn ihr noch was habt, ein Stau, ein Blitzer, gerne melden. Nummer zu uns ist die 0331 74 40 40. Kommt gut und vor allem sicher an.
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Falls ihr noch Ideen sucht, wie ihr eure Kollegen ärgern könnt, schaut mal bei uns auf BB-Radio Official bei Instagram vorbei. Da haben wir so ein Format, das heißt Pflicht oder nicht. 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

aktuellen Hits. Das ist auf jeden Fall ein absoluter Ohrwurmkandidat. Also ich hoffe, ihr seid bereit dafür. Teddy Swims hat wirklich so eine krasse Stimme, die bleibt einem so richtig im Kopf. Sehr viel Gefühl, aber auch genug Bewegung drin. Mr. Know-It-All.

0: BW Radio 13:57 Uhr für euren Montagnachmittag. Bevor morgen dann offiziell der Sommer quasi auch temperaturtechnisch zurückkommt, machen wir es hier schon mal ein bisschen warm. Gleich mit Lady Gaga und Abracadabra kann man alles rauslassen. Wir haben Marlon Rudette, Hammerstimme am Start oder auch hier Gitarrenpop von Michael Schulte. 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
0: Es ist 14 Uhr am Montag.
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13: Mit Jens Hermann, guten Tag. Der Anschlag auf den Berliner CSD hat jetzt eine harte Debatte über Strafen und Sicherheit ausgelöst. Der mutmaßliche Täter war den Behörden bekannt und war trotzdem frei. Genau das sorgt in Berlin und im Bund für viel Kritik. In der Politik beginnt jetzt ein harter Streit über Strafen und über den Schutz vor islamistischen Tätern. Die einen rufen nach schärferen Gesetzen, die anderen sehen das Problem vor allem bei Gericht. Der Regen am Wochenende hat den Wäldern bei uns in Brandenburg erstmal etwas Luft verschafft. Die Waldbrandgefahr ist im ganzen Land auf die niedrigste Stufe gesunken. Allerdings steigt ab morgen das Risiko schon wieder an. In Frankreich dagegen rückt der Waldbrand immer näher an Bordeaux heran. Eine Räumung der Stadt ist allerdings im Moment nicht geplant. Der Erfinder der Plastination Gunther von Hagens ist tot. Er wurde 81 Jahre alt. In Guben steht sein Plastinarium und damit ein Ort, der eng mit seinem Lebenswerk verbunden ist. Die Familie will nun seinen letzten Wunsch erfüllen. Gunther von Hagens soll selbst plastiniert werden. 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
0: Wir starten in die Woche sehr entspannt mit Temperaturen bis 24 Grad. Mal Wolken, mal Regen heute dabei, aber mit Glück auch ein bisschen Sonne und zwischendurch die ein oder andere Windböe. Morgen dann schon ein bisschen wärmer, bis zu 27 Grad und es bleibt meistens trocken.
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0: Der BB-Radio Straßenscanner zeigt uns auf der A10, dem südlichen Berliner Ring Richtung Dreieck Werder, ab Glindow eine Sperrung nach einem Unfall. Auf dem westlichen Ring Richtung Dreieck Havelland, ab Großkreuz, 45 Minuten Baustellenstau. Und auf der A13 Richtung Berlin zwischen Lübbenau und Duben nach einem Unfall eine halbe Stunde plus. Im Stadtverkehr Berlin dauert es am längsten auf der A100 Richtung Süden, ab Detmolder Straße, 15 Minuten mehr. Und es wird außerdem geblitzt, und zwar auf der A10 im südlichen Berliner Ring Richtung Dreieck Spreeau, direkt im Dreieck Potsdam. Wenn ihr noch was habt, Staus, Blitzer, sagt uns gerne Bescheid. Nummer zu uns ist die 0331 74 40 40. Kommt gut und sicher an.
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0: Leute, Endspurt der ganz unangenehmen Art. Bis Freitag müssen viele von uns noch ihre Steuererklärung abgeben. Falls ihr es schon hinter euch habt, herzlichen Glückwunsch. Hoffe, es fühlt sich gut an. Wir machen hier weiter zum Durchhasseln. Gleich Michael Schulte mit 5am. Und das hier gibt richtig Power. Lady Gaga jetzt.
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0: Hier ist BB-Radio am Montagnachmittag, 14.17 Uhr jetzt. Wir haben gleich für euch wieder das BB-Radio mehr Musikversprechen mit einem ganz besonderen Hit, Dua Lipa. Die ist ja sowieso quasi immer, wenn sie was macht, in den Charts sammelt und alle kennen sie, alle wollen auf ihre Konzerte. Und Training Season, der ist von 2024, geht aber gerade nochmal viral, weil Leute dazu so einen Videotrend machen und sagen, Dua Lipa hat ja gerade geheiratet. Das ist quasi der Song, mit dem sie sich ihren Mann gewünscht hat. Also, wenn ihr vielleicht Single seid, es ändern wollt, probiert es mal. Training Season, Dua Lipa gleich ganz laut mitsingen. Wir haben außerdem Megastars wie Harry Styles oder The Weeknd dabei und Beats kommen von Two Colors. Alles in der nächsten halben Stunde.
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0: 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Heute noch mal ein paar Wolken, ein paar Regenschauer und auch ein bisschen Wind genießen bei Temperaturen zwischen 21 und 24 Grad. Ab morgen wird es dann nämlich wieder deutlich wärmer, da sind 27 drin. Danach geht es Richtung 30 und auch morgen ist es schon meistens trocken. 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
0: Und der BB-Radio Straßenscanner zeigt jetzt an: A10 westlicher Berliner Ring Richtung Dreieck Havelland. Ab Großkreuz 35 Minuten Baustellenstau. Der südliche Ring ist Richtung Dreiecke Werder ab Glindow gesperrt nach einem Unfall. Ihr steht da über eine Stunde an. Außerdem im Stadtverkehr Berlin 100 Richtung Süden ab Detmolder Straße 15 Minuten plus. Es blitzt auf der A13 Richtung Berlin Höhe Freiwalde. Und wenn ihr noch was seht, ein Stau, ein Blitzer, gerne melden. Nummer zu uns ist die 0331 74 40 40 und kommt gut und vor allem sicher an. 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

Sommerferien und ein Traumurlaub. Das ist für die einen einfach mal richtig entspannen. Vielleicht auch einfach zu Hause bleiben, mal gar nichts machen. Für die anderen ist es aber vielleicht auch endlich mal wieder auf eine Party gehen. Und dazu jetzt hier Save Me Tonight.

0: 3, hier ist BB-Radio mit Ida. Mein Kollege Ben The Beat übernimmt jetzt und ich muss jetzt zum Hautarzt, Hautkrebsvorsorge. Ja Leute, wenn ihr über 30 seid, so wie ich, ne, denkt dran, ab und zu mal diese ganzen nervigen Termine ausmachen. Habt einen schönen Nachmittag, hier dann gleich mit The Kid LAROI und Justin Bieber. Richtig coole Nummer ist Stay oder auch was Aktuelles von Kamrat. Und wir hören uns morgen wieder ab 10.
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12: 15 Uhr. 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
14: Im Studio Cornelius Dreger. Schönen guten Tag. Wie soll der Staat mit islamistischen Gefährdern umgehen? Die Frage wird nach dem Anschlag auf den CSD in Berlin immer lauter gestellt. Der mutmaßliche Täter war trotz einer Verurteilung wegen Terrorvorbereitung auf freiem Fuß. Der 21-Jährige wurde nach Jugendstrafrecht verurteilt und kam deswegen mit Bewährung davon. Der grünen Innenexperte von Notz sagte im Ersten:
15: Jemanden, der einer von Menschenhass, Queerhass, Judenhass und Frauenhass getriebenen Ideologie anhängt, dem kann ich keine positive Sozialprognose erteilen. Da muss man die Mittel ausschöpfen, da muss der Rechtsstaat Zähne zeigen und das ist in der Vergangenheit zu wenig passiert.
14: Die Hängepartie beim Posten des Verkehrsministers ist vorbei. Steffen Bilger übernimmt das Amt von Patrick Schnieder, wie Kanzler Merz mitgeteilt hat. Außerdem wird Franziska Hoppermann neue CDU-Generalsekretärin für Carsten Linnemann, der ins Gesundheitsministerium wechselt. Seine Körperweltenausstellungen kennt die ganze Welt. Nun ist der berühmte Leichenpräparator Gunther von Hagens tot. Der 81-Jährige starb am Freitag, wie seine Familie mitteilte. Mit der von ihm entwickelten Konservierungstechnik zeigte er die Anatomie von menschlichen Körpern an echten Leichen.
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16: Ein bisschen durchwachsen geht's hier in die neue Woche. Mal Sonne, mal Wolken, ordentlich Wind dazu. Aber Regen bleibt tatsächlich die Ausnahme. Wirklich sommerlich ist es aber auch mit um die 21 Grad nicht. Aber das ändert sich die nächsten Tage. Sowohl bei euch in Cottbus als auch in Brandenburg an der Havel, in Frankfurt oder wie auch hier bei uns in Potsdam und in Berlin. Morgen erst ein paar Wolken, stellenweise auch ein bisschen Regen. Später dann schon deutlich schöner mit mehr Sonne und um die 25 Grad.
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16: So, und laut Straßenscanner haben wir einen Unfall und nur noch eine freie Spur auf der A10. Und zwar auf dem südlichen Berliner Ring in Richtung Dreieck Werder. Plant hier mal besser ab dem Dreieck Potsdam schon eine Stunde mehr ein. Und im Stadtverkehr Berlin sind es 20 Minuten Zeitverlust auf der Stadtautobahn der A100 Richtung Süden und zwar ab Schmargendorf. Geblitzt wird's auf der A12 Richtung Frankfurt-Oder. Da stehen sie zwischen Fürstenwalde Ost und Briesen. Und eure Staus und eure Blitzer per Anruf oder WhatsApp geht ja auch weiterhin immer alles an die 0331 74 40 40.
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16: Und mit dem Ausblick auf die nächste Hitzewelle. Donnerstag werden es dann wohl schon wieder knapp 40 Grad. Und das in meiner Dachgeschosswohnung. Also ich meine, wer schon mal in einer im Sommer war oder auch wie ich in einer lebt, der weiß zwar morgens nach dem Wachwerden, also ich meine, du weißt morgens nach dem Wachwerden einfach nicht, ob du nun gerade geschlafen hast oder einfach nur kurz ohnmächtig warst. Es ist zum Heulen. Aber ich freue mich trotzdem irgendwie wieder drauf. Gleich Alexandra Stan und ihr Saxophon in der Show. Eine Frau, die in einer Karaoke-Bar entdeckt wurde. Und die nächste Ohrwurmfalle kommt jetzt hier erst einmal von Kamrat. Hier ist er mit Hack Yourself. Dankeschön.
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0: kann die Frage hier auf Montagnachmittag wirklich nur allzu gut nachvollziehen.
1: Sind wir bald fertig? Ist bald Wochenende. Oh. Wie lange dauert das dann noch?
0: Also ein bisschen müssen wir noch durchhalten. Aber mit am Start ist hier gleich noch unter anderem Ray Dalton im nächsten BB-Radio mehr Musikversprechen. Eigentlich ja ein verkappter Sportler, ne? Weil bevor er das Mikro in die Hand genommen hat, stand er ja noch als Tennistrainer und Spieler auf dem Platz. Bloodrunning, hier gleich noch von ihm in der meisten Musik ohne Unterbrechung. Und dann auch noch der DJ Alle Farben. Der war ja früher übrigens erst noch als Maler und Koch unterwegs, bevor es dann auch bei ihm musikalisch wurde. Bad Ideas von ihm ist dann gleich auch noch Teil der nächsten halben Stunde Nonstop-Musik. Bis gleich.
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11: Mit Romy Ortwald. Guten Tag. In Potsdam wird heute der Opfer des Angriffs auf den CSD in Berlin gedacht. Oberbürgermeisterin Aubel und Gleichstellungsbeauftragte Sprengel laden am Abend zu einer Gedenkveranstaltung auf dem Alten Markt ein. Vier Unbekannte haben auf einem A2-Parkplatz zwischen Brandenburg und Wollin einen Autofahrer bestohlen. Der Mann wollte in den frühen Morgenstunden in seinem Wagen schlafen. Die Täter lockten ihn aus dem Auto, entwendeten ein Taschenmesser und flüchteten. Brandenburgs Immobilienmarkt hat sich 2025 weiter erholt. Die Zahl der Kaufverträge stieg um 7%, der Umsatz auf 7,2 Milliarden Euro. Auch andere Orte in Brandenburg legen beim Immobilienkauf wieder zu. 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
0: 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Mal Sonne, mal Wolken und windig ist es hier heute Nachmittag bei gerade mal so um die 20 Grad bei euch. In Cottbus, in Angermünde, in Wittstock, in Potsdam und auch in Berlin. Ein bisschen Regen gibt's, vereinzelt bleibt aber tatsächlich die Ausnahme. Morgen erst ein paar Wolken, stellenweise auch ein bisschen Regen, später dann aber wieder deutlich schöner, auch mit mehr Sonne bei um die 25 Grad.
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0: 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So, und wir haben ein neues Sorgenkind hier im laufenden Feierabendverkehr, und zwar die A10 in den südlichen Berliner Ring in Richtung Dreieck Werder. Unfall hier und nur noch eine freie Spur ab dem Dreieck Potsdam, heißt das eine Stunde lang anstehen. Und im Stadtverkehr Berlin geht nochmal eine gute halbe Stunde drauf, und zwar auf der Stadtautobahn der A100 raus Richtung Süden ab Schmargendorf. Geblitzt wird's unter anderem noch auf der B167 Richtung Eberswalde, da stehen sie im Ortsausgang Sommerfelde. Und eure Staus und eure Blitzer per Anruf oder WhatsApp geht hier auch weiterhin immer alles an die 0331 74 40 40. Danke schon mal. 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

hat mittlerweile auch schon die 40 geknackt. Der DJ alle Farben hier gerade noch bei BB Radio. Ich meine, ich kann jetzt mittlerweile auch schon aus Erfahrung reden. 40 zu sein ist irgendwie komisch. Weil ich meine, jeder in diesem Alter führt ein komplett anderes Leben. Manche wechseln mit 40 Windeln. Andere sind bereits Großeltern. Einige feiern schon 20. Hochzeitstag. Andere daten 20-Jährige. Die Hälfte der 40-Jährigen sieht glücklicherweise noch aus wie Anfang 30. Die andere, als hätte sie in Vietnam gekämpft. Das ist wirklich absurd. Davon ist sie glücklicherweise noch ein bisschen entfernt. Ende 20 und in den besten aktuellen Hits. Hier ist Olivia Dean. 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

Im Studio spielt er jedes Instrument selbst ein. Die Band, die dann live auf der Bühne neben ihm steht, die tut nur so, als hätte sie da was zu melden gehabt. Die besten aktuellen Hits bei BB Radio. Hier ist Dracula.

0: trauriges Wochenende liegt hier hinter uns zum BB-Radio Feierabend, weil aus einem Wochenende der Freude ist ja im Zuge des Anschlags auf den CSD in Berlin ein Wochenende der Trauer geworden. Mehr zum mutmaßlichen Attentäter und seinen Opfern dann gleich hier noch bei uns in den News. Und direkt im Anschluss dann noch Dance von zwei Franzosen aus den Szenen. Daft Punk mit Get Lucky ist das. Der Dauergast in den Charts ist ebenfalls mit am Start. Das ist Taylor Swift aus den 20ern. Und in den besten aktuellen Hits dann noch eine Frau, deren Stimmbänder echt die Ausdauer eines Marathonläufers haben. Es ist verrückt. Sia hört ihr dann auch gleich noch.
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0: Der Montag Feierabend, 16 Uhr.
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18: Mit Jens Hermann. Guten Tag. In Potsdam wird heute Nachmittag der Opfer des Anschlags auf dem Berliner CSD gedacht, bei dem 29 Menschen verletzt wurden und eine Frau ums Leben kam. Die Frau aus Polen war mit ihrer Tochter bei der Berlin Pride. Die Gedenkveranstaltung findet um 17.30 Uhr am Alten Markt statt. Jetzt geht es aber weiterhin um die Frage nach dem Warum. Warum kam der mutmaßliche Attentäter mit Bewährung davon, obwohl er den Behörden als Gefährder bekannt war? Ein weiterer Verdächtiger ist mittlerweile wieder auf freiem Fuß. Bisher gibt es keinen Beleg für eine Beteiligung. Und jetzt noch mehr aus unserem Land von BB Radio Brandenburg-Reporterin Romy Ortwald.
19: 20.000 Euro für ein Stück Cottbuser Baugeschichte. Das Doppelwohnhaus der Familie Hammerschmidt in Spreefeld wird von innen und außen mit dem Geld der Deutschen Stiftung Denkmalschutz restauriert. Das Haus ist 97 Jahre alt.
18: Danke, Romy. Der Wechsel in Berlin hat jetzt deutlich Fahrt aufgenommen. Steffen Bilger soll neuer Bundesverkehrsminister werden. Er übernimmt das Amt nach dem Rücktritt von Patrick Schnieder. Auch die CDU hat ihre Führung neu geordnet. Franziska Hoppermann ist einstimmig zur Generalsekretärin gewählt worden. Sie folgt auf Carsten Linnemann und bleibt zunächst kommissarisch im Amt. Der Erfinder der Plastination, Gunther von Hagens, ist tot. Er wurde 81 Jahre alt. In Guben steht sein Plastinarium und damit ein Ort, der eng mit seinem Lebenswerk verbunden ist. Die Familie will nun seinen letzten Wunsch erfüllen. Gunther von Hagens soll selbst plastiniert werden. 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
0: Mal Sonne, mal Wolken und immer auch mal wieder ein bisschen Wind hier bei uns in der Region. Wir messen aktuell um die 20 Grad bei euch in Brandenburg, an der Havel, in Frankfurt oder in Angermünde, in Potsdam und auch in Berlin. Ein bisschen Regen gibt's halt auch immer mal wieder vereinzelt, bleibt aber beim Blick hier auf die komplette Region eher die Ausnahme. Morgen erst ein paar Wolken, stellenweise auch ein bisschen Regen, dann nochmal später dann aber wieder deutlich schöner, auch mit so viel mehr Sonne bei um die 25 Grad.
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0: So, und das Sorgenkind ist und bleibt hier heute Nachmittag die A10, der südliche Berliner Ring in Richtung Dreieck Werder. Hier geht eine Stunde aktuell drauf ab dem Dreieck Potsdam. Das hat hier gekracht. Hier bleibt nur eine Spur derzeit offen. Und im Stadtverkehr Berlin auch besser mal eine gute halbe Stunde mehr einplanen auf der Stadtautobahn der A100 Richtung Süden ab der Detmolder Straße. Gelb Blitzwärts außerdem noch auf der B189 Richtung Wittenberge. Da stehen sie nämlich aktuell kurz hinter Perleberg. Und eure Staus und eure Blitzer per Anruf oder WhatsApp geht hier auch weiterhin immer alles an die 0331 74 40 40.
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0: Und auch mit 200 Euro Sommercash für euch. 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
0: Die zwei wertvollsten Songs des Tages kommen jetzt hier einmal von Topic. Das ist die gepimpte Stadionhymne Kernkraft 400. Und los geht's mit einer Frau, die weltweit die Charts rasiert hat. Hier ist sie.
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0: Und mit der neuen Woche gibt's auch neue Musik. Das sind Miles Smith und Niall Horan. Hier gleich noch im nächsten BB-Radio mehr Musikversprechen. Das ist Drive Safe in der meisten Musik ohne Unterbrechung. Die Idee zu dem Song lag wohl jahrelang in der Schublade von Miles Smith, weil er sich immer und immer wieder gefragt hat, er wollte den Song nicht alleine singen. Welcher andere sensible Typ mit Akustikgitarre könnte denn hier bitte mit mir zusammen singen? Am Ende ist es sein Buddy Niall Horan geworden. Und am Klavier sitzt hier gleich noch Rihanna. Das ist Stay innerhalb der nächsten halben Stunde Nonstop Musik.
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9: Mit Romy Ortwald. Guten Tag. In Potsdam wird heute der Opfer des Angriffs auf den CSD in Berlin gedacht. Oberbürgermeisterin Aubel und Gleichstellungsbeauftragte Sprengel laden am Abend zu einer Gedenkveranstaltung auf dem Alten Markt ein. Vier Unbekannte haben auf einem A2-Parkplatz zwischen Brandenburg und Wollin einen Autofahrer bestohlen. Der Mann wollte in den frühen Morgenstunden in seinem Wagen schlafen. Die Täter lockten ihn aus dem Auto, entwendeten ein Taschenmesser und flüchteten. Brandenburgs Immobilienmarkt hat sich 2025 weiter erholt. Die Zahl der Kaufverträge stieg um 7%, der Umsatz auf 7,2 Milliarden Euro. Auch andere Orte in Brandenburg legen beim Immobilienkauf wieder zu. 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
0: 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Es sieht größtenteils etwas traurig aus bei den ganzen Wolken hier bei uns in Brandenburg und Berlin. Ab und zu mal ein bisschen Sonne hier und da auch mal, aber ein bisschen Regen. Und das bei gerade mal so um die 20 Grad bei euch in Frankfurt-Oder, in Brandenburg an der Havel, in Angermünde, in Potsdam und auch in Berlin. Morgen erst ein paar Wolken, stellenweise auch noch mal ein bisschen Regen, aber später dann deutlich schöner mit Sonne bei um die 25 Grad. 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
0: 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So, und wir haben ein neues Problem auf der A10, in dem südlichen Berliner Ring in Richtung Dreieck Werder. Hier hatte das vorhin gekracht, kurz hinter Glindow. Jetzt haben wir einen Liegenbleiber hier auch noch im Unfallbereich. Rückstau bereits bis hin zum Dreieck Potsdam. Hier verliert ihr locker eine Stunde derzeit. Und im Stadtverkehr Berlin besser mal mit 15 Minuten mehr anrollen, wenn es auf die Stadtautobahn geht. Die A100 Richtung Süden nämlich schon wieder ein bisschen voller hier ab der Detmolder Straße. Wie gesagt, 15 Minuten gehen da drauf. Und geblitzt wird ansonsten noch heute Nachmittag auf der B167 Richtung Liebenwalde im Ortseingang Finofurt. Und eure Staus und eure Blitzer per Anruf oder WhatsApp geht hier auch weiterhin immer alles an die 0331 74 40 40. 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

Wie geht das? Wie können ältere Menschen so langsam Fahrrad fahren? Ich kann von Glück reden, dass ich hier vorhin bei BB Radio pünktlich war. Es war eine kleine und wirklich verdammt enge Straße vorhin hier bei uns in Potsdam. Und vor meinem Auto guckt da Ewigkeiten ein Fahrradfahrer rum. Ein offenbar etwas älterer Herr. Von daher wollte ich eh nicht drängeln. Und ich hätte es eh nicht geschafft, an ihm vorbeizukommen, weil er in der Mitte der Straße gefahren ist. Aber so langsam. Ich wäre wahrscheinlich zu Fuß schneller gewesen als er auf dem Fahrrad. Wirklich, wie schaffen das manche Rentner, in einem Tempo Fahrrad zu fahren, in dem ich schon längst zur Seite weggekippt wäre? Es geht nicht. Kygo jetzt in den besten aktuellen Hits. Yeah.

Wir haben jetzt ein und dieselbe Melodie hier bei BB Radio, aber zwei völlig verschiedene Erzählungen dazu. Das Original vom neuen Alle Farben Song kommt hierher. Oh, what a night. Das ist ein Song über eine unvergessliche Liebesnacht, während es beim DJ Alle Farben jetzt um das komplette Gegenteil geht. Der nutzt nämlich dieselbe fröhliche Melodie, um jemanden vor die Tür zu setzen. Bend the Beat jetzt hier mit Ben.

0: es war ein ganz, ganz furchtbarer Anschlag auf den Berliner CSD jetzt am Wochenende. Auch wir sind unverändert geschockt. Ich meine, einige waren ja nun entweder selbst vor Ort oder kannten Menschen, die da vor Ort waren. Und jetzt kommen hier immer mehr Details ans Tageslicht. Mehr dazu auch gleich hier noch bei uns in den BB-Radio-Nachrichten. Dazu Lana Del Rey aus den Zehnern, die früher wohl erst Lizzie Grant hieß. Dann Chartmusik von Alex Warren aus den 20ern und Michael Schulte. Und aus dies dann noch in den besten aktuellen Hits. Je nach.
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0: Und weil es für eine gute ärztliche Versorgung nicht nur die entsprechenden Fachkräfte braucht, sondern halt auch einfach mal ein passendes Umfeld, baut die ADN Wohnstätten Neu-Hardenberg GmbH gerade eine Stunde östlich von Berlin einen modernen Gesundheitsstandort. Hier sollen Ärzte nicht nur langfristig arbeiten, gleichzeitig sollen hier auch ihre Familien neues Zuhause finden, um Patienten vor allem dauerhaft versorgt werden. Was hier konkret entsteht und was unter anderem auch Ärzten angeboten wird, das klären wir dann alles ab 18 Uhr hier bei mir in der BB-Radio-Service-Stunde. Bis später. 17 Uhr auf Montag Feierabend.
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12: Mit Jens Hermann, guten Tag. In Potsdam wird heute Nachmittag der Opfer des Anschlags auf dem Berliner CSD gedacht, bei dem 29 Menschen verletzt wurden und eine Frau ums Leben kam. Die Frau kam aus Polen und war mit ihrer Tochter bei der Berlin Pride. Die Gedenkveranstaltung findet um 17.30 Uhr am Alten Markt statt. Und jetzt noch mehr aus unserem Land von BB Radio Brandenburg-Reporter Frank Philipp.
13: Zu einer ungewöhnlichen Rettungsaktion musste die Feuerwehr in Frankfurt am Sonntag ausrücken. Beim Getreideabladen in den Gronefelder Werkstätten wurde eine Frau verschüttet und steckte im Getreide fest. Erst die Feuerwehr konnte sie befreien.
12: Danke, Frank. Der Regen am Wochenende hat den Wäldern bei uns in Brandenburg erstmal etwas Luft verschafft. Die Waldbrandgefahr ist im ganzen Land auf die niedrigste Stufe gesunken. Allerdings steigt ab morgen das Risiko schon wieder an. In Frankreich dagegen rückt der Waldbrand immer näher an Bordeaux heran. Eine Räumung der Stadt ist allerdings im Moment noch nicht geplant. Auch in Spanien kämpfen die Einsatzkräfte weiter gegen große Brände und vielerorts ist noch keine echte Entspannung in Sicht. Der Wechsel in Berlin hat jetzt deutlich Fahrt aufgenommen. Steffen Bilger soll neuer Bundesverkehrsminister werden. Er übernimmt das Amt nach dem Rücktritt von Patrick Schnieder. Auch die CDU hat ihre Führung neu geordnet. Franziska Hoppermann ist einstimmig zur Generalsekretärin gewählt worden. Sie folgt auf Carsten Linnemann und bleibt zunächst kommissarisch im Amt. 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
0: Wir haben haufenweise Wolken hier heute Nachmittag, aber auch immer mal wieder ein kleines bisschen Sonne und auch etwas Regen gemixt. Das alles bei derzeit um die 20 Grad bei euch in Cottbus, in Brandenburg, an der Havel, in Angermünde, in Potsdam und auch in Berlin. Morgen auch erst nochmal ein paar Wolken und stellenweise Regen. So starten wir in den Tag, aber dann später deutlich schöner mit mehr Sonne und nochmal um die 25 Grad.
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0: So, und einige von euch kommen leider nur schleichend nach Hause oder zum nächsten Termin, sobald es über die A10 geht, und zwar den südlichen Berliner Ring in Richtung Dreieck Werder. Jetzt haben wir hier auch noch einen Liegenbleiber im Unfallbereich, kurz hinter Glindow, deshalb ordentlich Rückstau hier bereits ab dem Dreieck Potsdam. Das dauert momentan 1,5 Stunden länger hier. Und im Stadtverkehr Berlin kommt noch mal 1/2 Stunde mehr dazu auf der Stadtautobahn der A100 Richtung Süden, und zwar ab der Detmolder Straße. Geblitzt wird dann auch im direkt im Dreieck Potsdam, und zwar im Übergang von der A10, dem südlichen Berliner Ring, zur A9 in Richtung Leipzig. Und eure Staus und eure Blitzer per Anruf oder WhatsApp geht ja auch weiterhin immer alles an die 0331 74 40 40.
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0: Und Ende der Woche ja dann auch endlich mal wieder mit ein bisschen Hitze hier bei uns in der Region. Donnerstag soll es ja wohl schon wieder knapp 40 Grad heiß werden, wa? Also ich meine, selbst wenn ich im Winter geboren wurde, ich bin einfach Sommerkind. Da bin ich lieber nass vom Schweiß als vom Regen. Die 40 Grad jetzt hier gerade Anfang des Monats, die fand ich zum Beispiel super. Die weggeschmolzenen Uhren da von diesem Künstler Salvador Dalí gab es zwar gefühlt auch in meiner Dachgeschosswohnung, aber irgendwie mochte ich es trotzdem. Gleich noch aktueller Club-Pop von Calvin Harris in der Show. Direkt nach einem geilen Ohrwurm von Michael Schulte und Aussies. Hier sind die beiden. Geil, dass ihr dabei seid. 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

0: Und mit genau der Nummer hat es ja für ganz, ganz viele andere Künstler erst die Tür aufgemacht, wa? Also ich meine, vor diesem Song war doch Popmusik im Sommer immer eher laut, das war bunt, das war das komplette Gegenteil. Aber ohne diese 4 Minuten Juli-Frust hier gerade gäbe es heute vermutlich weder Billie Eilish noch Olivia Rodrigo. Von daher danke an Lana Del Rey. Gleich mit Teddy Swims hier noch einer im nächsten BB-Radio mehr Musikversprechen. Der vorletztes Wochenende beim Lollapalooza in Berlin echt noch einige zum Weinen gebracht hat mit seiner irren Soul-Stimme, wa? Mr. Know-it-all, hier gleich noch in der meisten Musik ohne Unterbrechung. Und ebenfalls mit am Start dann noch der Kerl, der gerade sein Comeback plant. Shawn Mendes, ebenfalls dann innerhalb der nächsten halben Stunde nonstop Musik. Bis gleich.
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11: Mit Romy Ortwald. Guten Tag. In Potsdam wird heute der Opfer des Angriffs auf den CSD in Berlin gedacht. Oberbürgermeisterin Aubel und Gleichstellungsbeauftragte Sprengel laden am Abend zu einer Gedenkveranstaltung auf dem Alten Markt ein. 4 Unbekannte haben auf einem A2-Parkplatz zwischen Brandenburg und Wollin einen Autofahrer bestohlen. Der Mann wollte in den frühen Morgenstunden in seinem Wagen schlafen. Die Täter lockten ihn aus dem Auto, entwendeten ein Taschenmesser und flüchteten. Brandenburgs Immobilienmarkt hat sich 2025 weiter erholt. Die Zahl der Kaufverträge stieg um 7%, der Umsatz auf 7,2 Milliarden Euro. Auch andere Orte in Brandenburg legen beim Immobilienkauf wieder zu. 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
0: 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Ein bisschen Wind, ein paar Wolken, mal etwas Sonne, dann wieder stellenweise ein bisschen Regen. So geht's hier durch diesen Montagnachmittag. Das alles bei derzeit um die 20 Grad bei euch in Frankfurt oder in Angermünde, in Wittstock, in Potsdam und auch in Berlin. Morgen auch erst ein paar Wolken, stellenweise ein bisschen Regen dazu. Später dann aber wieder schöner, das lockert auf. Dann kommt die Sonne durch bei um die 25 Grad. 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
0: 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So, wir haben die Systeme gerade nochmal gecheckt. Ordentlich Rückstau hier immer noch nach einem Unfall auf der A10 und zwar auf dem südlichen Berliner Ring in Richtung Dreieck Werder. Kurz hinter Glindow hatte das gekracht. Rückstau geht bereits ab dem Dreieck Potsdam los. Das dauert hier eine Stunde länger. Ansonsten dauert es ebenfalls auch im Stadtverkehr Berlin ein bisschen länger. 20 Minuten kommen hier nochmal dazu auf der Stadtautobahn der A100 Richtung Süden ab der Detmolder Straße. Und geblitzt wird dann noch auf der B5 Richtung Berlin. Da stehen sie kurz vor Bredow-Niederhof. Und eure Staus und eure Blitzer per Anruf oder WhatsApp geht ja auch weiterhin immer alles an die 0331 74 40 40. Danke schon mal fürs Melden. 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

Das ist Teddy Swims jetzt hier in den besten aktuellen Hits bei BB Radio, der ja vor seiner Solokarriere in 8 verschiedenen Bands war. Unter anderem war er auch Leadsänger von so einer Metal-Hardcore-Band. Was man sich mal vorstellen muss, derselbe Typ, der jetzt hier so butterweich ins Mikro haucht.

0: Unser nächster Comedian jetzt hier bei BB Radio kommt zwar heute nicht so wirklich zum Punkt, aber das muss er ehrlicherweise auch gar nicht, wenn alles drumherum schon so lustig ist. Hier ist Bend the Beat für euch mit Thorsten Sträter.
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3: Wir hatten eine Lampe. 20 Watt oder wer? Wer Watt? Wissen Sie, wer das ist tagsüber wollt und bei Vollmond? Bullshit. Wir hatten eine Lampe. Darum, das spielt jetzt keine Rolle, war so ein Makramee-Schirm. Das kennen die Jüngeren gar nicht mehr. Makramee ist so der Stacheldraht der Natur. Und daraus wurden in den 70ern sehr flache Eulen geknüpft. Und daraus war der Schirm, was keine Rolle spielt. Diese Lampe, hier ist eine Uhr, die zählt rückwärts. Aber das macht sie bei mir schon länger. Wir hatten eine Lampe und diese Lampe, die man ja im Volksmund, wer auch immer das ist, das ist genau wie Augenweide. Das ist aber eine Augen. Können Sie sich das vorstellen? So ein ganzes Gebiet mit so nässenden Augen. Wer geht da durch? Ist Ihnen das zu durcheinander? Und vor allen Dingen, ist Ihnen das zu albern? Sie wollen schon schnelle Comedy und ich sehe viele Gesichter. Sie haben da keinen Bezug zu. Da habe ich keinen Bezug zu. Sag ich übrigens nur vor der Bettwäscheschublade. Kennen Sie das auch? Du stehst da und denkst, Kopfkissen ist da. Aber da habe ich keinen Bezug zu. Es sieht aus wie Scheiße.
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14: Mit Jens Hermann, guten Tag. In Potsdam wird zur Stunde der Opfer des Anschlags auf den Berliner CSD gedacht, bei dem 29 Menschen verletzt wurden und eine Frau ums Leben kam. Die Frau kam aus Polen und war mit ihrer Tochter bei der Berlin Pride. Währenddessen läuft die Debatte über den Umgang mit islamistischen Gefährdern auf Hochtouren, denn der mutmaßliche Attentäter war den Behörden bereits bekannt und zu einer Bewährungsstrafe nach Jugendrecht verurteilt worden. Und jetzt noch mehr aus unserem Land von BB Radio Brandenburg-Reporter Benedikt Maurer.
13: Das Schultütenfest in Brandenburg an der Havel richtet sich in diesem Jahr an mehr Familien als bisher. Nächsten Mittwoch sind nicht nur Familien mit Bürgergeld eingeladen, teilnehmen können auch Familien, die andere staatliche Unterstützung erhalten.
14: Danke, Benedikt. Der Regen am Wochenende hat den Wäldern bei uns in Brandenburg erstmal etwas Luft verschafft. Die Waldbrandgefahr ist im ganzen Land auf die niedrigste Stufe gesunken, allerdings steigt ab morgen das Risiko schon wieder an. In Frankreich dagegen rückt der Waldbrand immer näher an Bordeaux heran. Eine Räumung der Stadt ist allerdings im Moment noch nicht geplant. Der Wechsel in Berlin hat jetzt deutlich Fahrt aufgenommen. Steffen Bilger soll neuer Bundesverkehrsminister werden. Er übernimmt das Amt nach dem Rücktritt von Patrick Schnieder. Auch die CDU hat ihre Führung neu geordnet. Franziska Hoppermann ist einstimmig zur Generalsekretärin gewählt worden. Sie folgt auf Carsten Linnemann und bleibt zunächst kommissarisch im Amt. 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
0: Mit ein bisschen Rückenwind geht's hier durch diesen Montagfeierabend. Dazu mal Wolken, mal Sonne, mal auch ein bisschen Regen hier und da. Und das bei aktuell um die 20 Grad für euch in Cottbus, in Angermünde, in Wittstock, in Potsdam und auch in Berlin. Morgen auch erstmal noch mal ein paar Wolken, stellenweise auch mit ein bisschen Regen. Später dann aber wieder schöner mit Sonne bei um die 25 Grad.
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0: So, und auf eurem Weg in den Feierabend solltet ihr ein bisschen extra Zeit noch einplanen. Vor allem laut Straßenscanner derzeit auf der A10, dem südlichen Berliner Ring in Richtung Dreieck Werder. Der Rückstau nach dem Unfall hier vorhin kurz hinter Glindow baut sich glücklicherweise jetzt allmählich ab. Trotzdem sind das noch immer gut 20 Minuten ab dem Dreieck Potsdam. Und 20 Minuten länger dauert es auch derweil im Stadtverkehr Berlin. Und zwar beidseitig auf der Stadtautobahn der A100. Einmal Richtung Norden raus ab dem Hohenzollerndamm und dann auch nochmal in der Gegenrichtung Richtung Süden ab der Detmolder Straße. Und geblitzt wird dann auch auf der B1 zum Beispiel Richtung Werder Havel. Da stehen sie im Ortsausgang Potsdam West. Und eure Staus und eure Blitzer per Anruf oder WhatsApp geht hier auch weiterhin immer alles an die 0331 74 40 40.
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0: So, und ich glaube, jeder hier von uns heute Abend weiß, dass kurze Wege im Alltag einfach Gold wert sind. In Neu-Hardenberg offenbar ganz besonders, weil dort entsteht nämlich gerade ein Gesundheitsstandort, an dem Wohnen, Arbeiten und auch die medizinische Versorgung wichtig sind. Genau dafür verantwortlich die ADN Wohnstätten Neu-Hardenberg GmbH. Was da in Neu-Hardenberg ganz konkret entsteht, bekaspern wir alles gleich. Jetzt erstmal Dance von Rihanna und das Gipfeltreffen zweier Popsaurier jetzt. Hier sind J-Lo und David Guetta.
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3: Ärzte aufs Land holen, das ist das eine. Dafür zu sorgen, dass sie da auch bleiben wollen, das ist die eigentliche Kunst. In Neu-Hardenberg arbeitet man aktuell genau daran. Eine Stunde östlich von Berlin wird derzeit ordentlich investiert. Die ADN Wohnstätten Neu-Hardenberg GmbH schaffen dort nämlich aktuell einen ganz modernen Gesundheitsstandort. Hier sollen Ärzte langfristig arbeiten, ihre Familien ein neues Zuhause finden und Patienten vor allem auch dauerhaft versorgt werden können. Uwe Hedeke ist dort der Geschäftsführer und heute Abend hier bei mir in der Show zu Gast. Hallo.
4: Schönen guten Abend und hallo.
3: Hallo, hallo. Herr Hedeke, was entsteht hier konkret?
4: Also wir bauen zwei hochmoderne, barrierefreie Arztpraxen. Mhm. Die haben jeweils eine Größe von 172 Quadratmeter und sind auch lichtdurchflutet und nach modernster Bauart. Und wir gehen von aus, dass wir Ende des ersten Quartals 2027 die Praxen einzugsbereit fertig haben. Ja. Und dafür suchen wir und laden die Ärztinnen und Ärzte der Region, aber auch von überregional herzlich zu uns ein.
3: Dann holen Sie uns doch mal ganz kurz ab. Wie können wir uns die jeweiligen Arztpraxen genau vorstellen?
4: Die Arztpraxen sind ganz hochmodern. Mhm. Wir machen jetzt einen fertigen, erweiterten Rohbau und der Arzt, die Ärztin kann dort voll ihre eigene Handschrift einbringen. Also Toll. Von der Innengestaltung, von der technischen Ausstattung, von den Medien, die anlegen müssen.
3: Aha.
4: Wir stellen erstmal grundsätzlich alles bereit, von 1 Gigabit Internet bis allen Standarddingen, die so zu einer Arztpraxis gehören. Und dann wird das im Teamwork mit der künftigen Mieterschaft zu Ende gebaut.
3: Toll. Also an alle interessierten Ärzte hier heute Abend am besten jetzt noch ganz schnell bewerben. Alle Infos auch nochmal im Netz auf praxis-neuhardenberg.de. So, und was interessierten Ärzten hier ansonsten noch so geboten wird, das klären wir gleich.
4: Genau, so machen wir's.
3: Währenddessen gleich noch die wandelnde Hitfabrik, das ist One Republic, gleich nach diesen coolen Club-Hits von Dua Lipa.
5: Genau. 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
12: Mit Rumi Ortwald. Guten Abend. In Potsdam wird heute der Opfer des Angriffs auf den CSD in Berlin gedacht. Oberbürgermeisterin Aubel und Gleichstellungsbeauftragte Sprengel laden am Abend zu einer Gedenkveranstaltung auf dem Alten Markt ein. 4 Unbekannte haben auf einem A2-Parkplatz zwischen Brandenburg und Wollin einen Autofahrer bestohlen. Der Mann wollte in den frühen Morgenstunden in seinem Wagen schlafen. Die Täter lockten ihn aus dem Auto, entwendeten ein Taschenmesser und flüchteten. Brandenburgs Immobilienmarkt hat sich 2025 weiter erholt. Die Zahl der Kaufverträge stieg um 7%, der Umsatz auf 7,2 Milliarden Euro. Auch andere Orte in Brandenburg legen beim Immobilienkauf wieder zu. 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
3: Mal ein bisschen wolkiger, hier und da etwas Sonne, zwischendrin auch immer mal wieder ein kleines bisschen Regen und das bei derzeit um die 20 Grad bei euch in Wittstock, in Angermünde, in Potsdam und auch in Berlin. Morgen auch erst nochmal Wolken und stellenweise ein bisschen Regen zum Start in den Tag, aber dann lockert's auf, dann kommt die Sonne durch bei bis zu 25 Grad.
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3: Es sind eigentlich die üblichen Staupunkte, die hier immer um diese Uhrzeit aufblinken auf den Monitoren. Da geht's einmal auf die A115 Richtung Berlin. Da haben wir mal wieder ein bisschen Baustellenstau mit etwa 10 Minuten mehr ab Kleinmachnow. Und 10 bis 15 Minuten mehr sind's auch derweil im Stadtverkehr Berlin. Und zwar auf der Stadtautobahn der A100 Richtung Süden ab der Detmolder Straße. Und geblitzt wird's außerdem dann noch auf der B5 zum Beispiel in Richtung Berlin. Kurz vor Bredow-Niederhof stehen sie da. Und eure Staus und eure Blitzer per Anruf oder WhatsApp geht hier auch weiterhin immer alles an die 0331 74 40 40. Danke schon mal fürs Melden. Kommt gut durch.
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3: Wenn man Ärzte für eine Region gewinnen will, dann hilft das, glaube ich, tatsächlich, wenn man ein bisschen mehr zu bieten hat als nur 4 Wände und einen Parkplatz. Deshalb entsteht in Neu-Hardenberg auch gerade ein Gesundheitsstandort mit modernen Praxen, Wohnungen und einer tollen Zukunftsperspektive. Was hier explizit allen interessierten Ärzten angeboten wird, alle Details sind gleich hier noch bei mir in der Show. Vorher ein Song, den Beyoncé eigentlich singen sollte. Am Ende hat ihn die Band One Republic dann aber doch lieber behalten. Das ist Counting Stars. Und sie jetzt hier tanzt und fliegt live über die Bühne, ohne dass ihr die Puste ausgeht oder die Töne wackelt. Das ist Dua Lipa.
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4: So genau, diese Stunde könnte jetzt tatsächlich für all diejenigen spannend werden, die sich immer mal wieder fragen, wie eigentlich die Gesundheitsversorgung auf dem Land auch noch morgen gut funktionieren kann. Die ADN Wohnstätten Neu-Hardenberg GmbH kümmert sich genau darum. In Neu-Hardenberg entstehen derzeit 34 Wohneinheiten und 2 moderne Arztpraxen. Und genau hier sollen Ärzte künftig langfristig arbeiten, ihre Familien ein neues Zuhause finden und Patienten sollen hier vor allem dauerhaft versorgt werden können. Matthias Graf ist hier der Inhaber und Geschäftsführer von Graf Medtalent und ebenfalls heute Abend hier bei mir in der Show zu Gast.
5: Ja, schönen guten Abend.
4: Guten Abend. Sie unterstützen die medizinische Einrichtung bei der Besetzung von Schlüsselpositionen. Vom Facharzt geht das hin bis zur ärztlichen Leitung. Was bieten Sie da Ärzten, die jetzt tatsächlich interessiert sein sollten?
5: Ja, also einmal bieten wir persönliche Begleitung an, persönliche Beratung. Das heißt, wir unterstützen bei der Kommunikation mit der Kassenärztlichen Vereinigung. Mhm. Wir machen gemeinsam die Beantragung der KV-Sitze. Wir prüfen gemeinsam, wie wir das Zulassungsverfahren sozusagen effektiv gestalten können. Wir machen die Begehung vor Ort gemeinsam. Mhm. Und wir stehen auch zur Verfügung, wenn es um die Beratung geht, für Fördermöglichkeiten.
4: Im Mai nächsten Jahres soll ja der neue Gesundheitsstandort dann schon fertig sein. Und es gibt einiges, was diesen Ort Neu-Hardenberg auch für Ärzte wirklich attraktiv macht. Was? Das klären wir dann gleich hier noch nach Madcon und Balladensounds von Alec Benjamin.
5: Perfekt, so machen wir das.
4: Bis gleich.

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3: Wohnen und arbeiten an einem Standort. Das klingt jetzt vielleicht für viele erst einmal nach einem Traum, aber für Neu-Hardenberg ist das gerade eine ganz konkrete Planung. 50 Kilometer östlich von Berlin entsteht nämlich gerade ein völlig neuer Gesundheitsstandort. Mit 34 Wohneinheiten und 2 modernen Arztpraxen. Dafür sorgt die ADN Wohnstätten Neu-Hardenberg GmbH. Ärzte profitieren hier ganz klar von moderner Infrastruktur, attraktiven Fördermöglichkeiten und einer Gemeinde, die sie aktiv dabei unterstützt. Matthias Graf ist hier der Inhaber und Geschäftsführer von Graf Medtalent und heute Abend hier bei mir in der Show zu Gast. Ich grüße Sie nochmal.
4: Ja, schönen guten Abend. Ich freue mich, hier zu sein.
3: Wir uns auch, dass Sie sich die Zeit nehmen. Sie unterstützen ja die medizinische Einrichtung bei der Besetzung von Schlüsselpositionen. Da geht es vom Facharzt bis hin zur ärztlichen Leitung. Warum sollte sich jetzt ein Arzt aus Berlin oder beispielsweise auch hier bei uns aus Potsdam diesen Standort in Neu-Hardenberg überhaupt mal anschauen?
4: Man muss sehen, dass Neu-Hardenberg eine Stunde von Berlin entfernt ist. Mhm. Sie haben hier sehr günstige Lebenshaltungskosten. Mhm. Wir haben hier sehr attraktive Mietpreise. Wir haben hier ein sehr großes Einzugsgebiet. Ja. Also das heißt, die Patientennachfrage ist sehr groß. Und die Besonderheit ist natürlich, dass hier das Land, die Kommune, die Stadt, der Bürgermeister gemeinsam an einem Strang ziehen. Und wir versuchen hier die medizinische Versorgung sicherzustellen und auf solide Beine zu stellen.
3: Okay. Im Mai nächsten Jahres soll dieser neue Gesundheitsstandort bereits fertig sein. Also an alle interessierten Ärzte am besten jetzt noch ganz schnell bewerben. Alle Infos dazu im Netz auf praxis-neuhardenberg.de. Jetzt erst einmal einen schönen Feierabend mit Musik aus der Karibik von Marlon Rudette und auf der Gitarre jetzt hier erst einmal Holly Humberstone.

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3: Als Patienten brauchen wir eine gute Versorgung. Die dafür notwendigen Ärzte brauchen gute Bedingungen und deren Familien natürlich vor allem ein gutes Zuhause. Und genau deshalb versucht man in Neu-Hardenberg gerade all das zusammenzubringen. Hier entsteht ein völlig neuer Gesundheitsstandort. 34 Wohneinheiten und 2 moderne Arztpraxen. Dafür sorgt die ADN Wohnstätten Neu-Hardenberg GmbH. Uwe Hedicke ist hier der Geschäftsführer und nach wie vor bei mir zu Gast.
4: Schönen guten Abend und hallo.
3: Guten Abend, Herr Hedicke. Es geht also um neue Ärzte und Ärztinnen in der Region Neu-Hardenberg. Jetzt stellen Sie sich vor, ein Arzt oder eine Ärztin überlegt tatsächlich gerade beruflich etwas zu verändern. Was würden Sie denen abschließend mitgeben?
4: Also wir laden natürlich die Hörerinnen und Hörer, die interessiert sind, ein, nach Neu-Hardenberg zu kommen. Mhm. Über das, was Sie heute gehört haben, vielleicht auch Ihren Freunden und Partnern, diese zu informieren. Mhm. Ja, sprechen Sie mit uns. Wir wollen Ihnen also nicht schlichtweg hier eine Immobilie verkaufen, sondern wirklich Sie einladen, das Arbeitsleben und die schöne Lebensqualität von Neu-Hardenberg zu verbinden.
3: Ja.
4: Und doch eine wichtige Etappe ihres Lebens mit uns gemeinsam hier im schönen Ostbrandenburg zu verbringen.
3: Im Mai nächsten Jahres soll dieser neue Gesundheitsstandort dann fertig sein. Also an alle interessierten Ärzte am besten jetzt noch schnell bewerben. Alle Infos dazu auch nochmal im Netz auf praxis-neuhardenberg.de. Herr Hedicke, Herr Graf, vielen, vielen Dank für all die Einblicke hier heute Abend, für alle Infos und dann viel Erfolg.
4: Ja, wir danken auch herzlich und wünschen jetzt allen einen schönen Feierabend.
3: Vor allem noch viel Erfolg mit allen Bewerbern, Herr Graf.
5: Ja, vielen Dank, hat viel Spaß gemacht und wir freuen uns auf zahlreiche Bewerbungen.
3: Die Daumen sind gedrückt. Jetzt die besten aktuellen Hits von Leonie und Callum Scott. Hier sind die beiden mit Stay.

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12: Mit Jens Hermann. Guten Abend. In Potsdam ist heute Nachmittag der Opfer des Anschlags auf den Berliner CSD gedacht worden, bei dem 29 Menschen verletzt wurden und eine Frau ums Leben kam. Die Frau kam aus Polen und war mit ihrer Tochter bei der Berlin Pride. Währenddessen läuft die Debatte über den Umgang mit islamistischen Gefährdern weiter auf Hochtouren, denn der mutmaßliche Attentäter war den Behörden bereits bekannt und zu einer Bewährungsstrafe nach Jugendrecht verurteilt worden. Und jetzt noch mehr aus unserem Land von BB Radio Brandenburg-Reporterin Romy Ortwald.
13: In Oranienburg werden geklaute Ladekabel zum Problem für E-Autofahrer. Nach Polizeiangaben gab es in Oberhavel seit Ende Mai 8 Fälle. Mehrere Schnellladesäulen sind defekt, teils mit hohen Schäden. In Birkenwerder wurde jetzt ein Verdächtiger festgenommen. Die Politik fordert besseren Schutz.
12: Danke, Romy. Der Regen am Wochenende hat den Wäldern bei uns in Brandenburg erstmal etwas Luft verschafft. Die Waldbrandgefahr ist im ganzen Land auf die niedrigste Stufe gesunken. Allerdings steigt ab morgen das Risiko schon wieder an. In Frankreich dagegen rückt der Waldbrand immer näher an Bordeaux heran. Eine Räumung der Stadt ist allerdings im Moment noch nicht geplant. Auch in Spanien kämpfen die Einsatzkräfte weiter gegen große Brände und vielerorts ist noch keine echte Entspannung in Sicht. Der Wechsel in Berlin hat deutlich Fahrt aufgenommen. Steffen Bilger soll neuer Bundesverkehrsminister werden. Er übernimmt das Amt nach dem Rücktritt von Patrick Schnieder. Auch die CDU hat ihre Führung neu geordnet. Franziska Hoppermann ist einstimmig zur Generalsekretärin gewählt worden. Sie folgt auf Carsten Linnemann und bleibt zunächst kommissarisch im Amt. 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
14: Es geht ehrlicherweise so ein bisschen durchwachsen hier durch diesen ersten Feierabend der neuen Arbeitswoche. Wir haben mal Wolken, wir haben auch mal ein kleines bisschen Sonne und auch mal ein kleines bisschen Regen. Und das bei gerade mal so um die 20 Grad bei euch in Angermünde, in Wittstock, hier bei uns in Potsdam und auch in Berlin. Morgen starten wir dann auch erst mit ein paar Wolken und stellenweise Regen. Später dann aber wieder deutlich schöner mit mehr Sonne und um die 25 Grad.
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14: Es wird nicht nur gesungen hier im laufenden Feierabendverkehr, sondern auch gebaut. Und zwar zum einen laut Straßenscanner auf der A13 zwischen Berlin und Dresden. Und deshalb fällt hier auch momentan noch beidseitig im Bereich Teupitz und Freiwalde die linke Spur weg. Und Lenny Kravitz spielt heute Abend im Stadtverkehr Berlin und zwar in Friedrichshain in der Uber Arena. 20 Uhr geht's da los, weswegen es natürlich gerade schon wieder voller drumherum wird. So, und geblitzt wird ansonsten heute Abend noch auf der A24 zum Beispiel in Richtung Berlin. Da stehen direkt im Dreieck Wittstock-Dosse. Und eure Staus und eure Blitzer per Anruf oder WhatsApp geht hier auch weiterhin immer alles an die 0331 74 40 40. Danke schon mal und kommt gut an.
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14: Und auch mit dem Ausblick auf die nächste Hitzewelle. Donnerstag werden es ja wohl schon wieder knapp 40 Grad, wa?
11: Und das in meiner Dachgeschosswohnung. Herzlichen Glückwunsch. Da weißt du dann morgens nach dem Wachwerden auch immer nicht, ob du nun gerade geschlafen hast oder nur kurz ohnmächtig warst. Aber ich freue mich irgendwie trotzdem drauf. Gleich Lady Gagas Durchbruch-Hit, das ist Just Dance bei mir in der Show. Vorher noch das Beziehungsdilemma von Somba. Hier ist er mit Homebreaker.
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0: Also wenn hier zum BB-Radio Feierabend einer so lange nicht zum Punkt kommt, dass man am Ende schon gar nicht mehr weiß, wo es losging, nur dass es sehr, sehr lustig war, dann ist er's. Hier ist Bend the Beat für euch mit Thorsten Sträter.
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3: Wir hatten eine Lampe. 20 Watt oder wer? Wer Watt? Wissen Sie, wer das ist tagsüber wollt und bei Vollmond? Bullshit. Wir hatten eine Lampe. Darum, das spielt jetzt keine Rolle, war so ein Makramee-Schirm. Das kennen die Jüngeren gar nicht mehr. Makramee ist so der Stacheldraht der Natur. Und daraus wurden in den 70ern sehr flache Eulen geknüpft. Und daraus war der Schirm, was keine Rolle spielt. Diese Lampe. Hier ist eine Uhr, die zählt rückwärts, aber das macht sie bei mir schon länger. Wir hatten eine Lampe und diese Lampe, die man ja im Volksmund, wer auch immer das ist, das ist genau wie Augenweide. Das ist aber eine Augen. Können Sie sich das vorstellen? So ein ganzes Gebiet mit so nässenden Augen. Wer geht da durch? Ist Ihnen das zu durcheinander? Und vor allen Dingen, ist Ihnen das zu albern? Sie wollen schon schnelle Comedy und ich sehe viele Gesichter, Sie haben da keinen Bezug zu. Da habe ich keinen Bezug zu, sag ich übrigens nur vor der Bettwäscheschublade. Kennen Sie das auch? Du stehst da und denkst, Kopfkissen ist da, aber da habe ich keinen Bezug zu. Es sieht aus wie Scheiße.
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6: Mit Rumi Ortwald, guten Abend. In Potsdam wird heute der Opfer des Angriffs auf den CSD in Berlin gedacht. Oberbürgermeisterin Aubel und Gleichstellungsbeauftragte Sprengel laden am Abend zu einer Gedenkveranstaltung auf dem Alten Markt ein. 4 Unbekannte haben auf einem A2-Parkplatz zwischen Brandenburg und Wollin einen Autofahrer bestohlen. Der Mann wollte in den frühen Morgenstunden in seinem Wagen schlafen. Die Täter lockten ihn aus dem Auto, entwendeten ein Taschenmesser und flüchteten. Brandenburgs Immobilienmarkt hat sich 2025 weiter erholt. Die Zahl der Kaufverträge stieg um 7%, der Umsatz auf 7,2 Milliarden Euro. Auch andere Orte in Brandenburg legen beim Immobilienkauf wieder zu. 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
0: Es wird heiß, nur halt einfach heute noch nicht. Momentan noch etwas wechselhaft, mal Wolken, mal ein kleines bisschen Sonne, dann auch mal wieder ein bisschen Regen stellenweise. Und das bei gerade mal so um die 20 Grad. Die messen wir bei euch in Brandenburg an der Havel, in Frankfurt oder in Wittstock, in Potsdam und auch in Berlin. Morgen dann auch erst Wolken und ein bisschen Regen hier und da. Später dann aber wieder schöner mit deutlich mehr Sonne und es wird wieder wärmer. Morgen dann schon wieder bei um die 25 Grad.
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0: In Berlin wird heute Abend Musik gemacht, in Brandenburg wird derweil gebaut. Und zwar zum einen laut Straßenscanner auf der A13 zwischen Berlin und Dresden. Deshalb fällt ja auch nach wie vor beidseitig im Bereich Teupitz und Freiwalde die linke Spur weg. Und Musik gemacht wird von Lenny Kravitz heute Abend im Stadtverkehr Berlin und zwar in Friedrichshain in der Uber Arena. Um 20 Uhr gleich in einer guten halben Stunde geht's da los, weswegen es natürlich gerade schon wieder voller drumherum wird. Geblitzt wird heute Abend ansonsten noch auf der A10. In dem südlichen Berliner Ring in Richtung Dreieck Spreeau. Da stehen sie direkt im Dreieck Potsdam. Und eure Staus und eure Blitzer per Anruf oder WhatsApp geht hier auch weiterhin immer alles an die 0331 74 40 40. Danke schon mal.
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Im Studio spielt er jedes Instrument selbst ein. Die Band, die dann live auf der Bühne neben ihm steht, die tut nur so, als hätte sie da was zu melden gehabt. Die besten aktuellen Hits bei BB Radio. Hier ist Dracula.

0: Danke.
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3: Mit Jens Hermann, guten Abend. Nach dem tödlichen Anschlag beim Berliner CSD gibt es neue Details. Das Todesopfer stammte aus Polen und war mit ihrer Tochter hier. Die Frau wurde am Wochenende bei dem Angriff in Berlin getötet, als der Angreifer mit einem Transporter in eine Menge fuhr. Dabei wurden außerdem 29 Menschen verletzt. Jetzt läuft die Debatte über bekannte Islamisten und mehr Überwachung. Auch eine Fußfessel für gefährliche Täter ist im Gespräch. Die Berliner Justiz gerät wegen früherer Urteile stärker unter Druck, denn der mutmaßliche Täter war schon vor dem Anschlag verurteilt worden. Ein weiterer Verdächtiger ist inzwischen wieder aus dem Gewahrsam entlassen worden. In Berlin wird indes getrauert, am Tatort liegen Blumen, Kerzen und viele persönliche Botschaften.
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4: Brandenburgs Immobilienmarkt hat sich 2025 weiter erholt. Die Zahl der Kaufverträge stieg um 7%, der Umsatz auf 7,2 Milliarden Euro. Auffällig ist nicht nur der Speckgürtel, auch andere Orte in Brandenburg legen beim Immobilienkauf wieder zu. Romy Ortwald, BB Radio, Hauptstadtstudio Potsdam.
5: In Elstal macht die Postfiliale an der Rosa-Luxemburg-Allee Ende Juli dicht. Die Deutsche Post sucht zwar dringend nach einer Übergangslösung, hat dafür aber noch kein Personal. Bis dahin müssen Kunden auf andere Filialen oder die Packstation ausweichen. Benedikt Maurer, BB Radio Havelland.
6: Der Tourismusverband Seenland Oder Spree hat jetzt zu den Ferien nochmals ein Ferienprogramm zusammengestellt. Für Familien, Gäste und Einheimische gibt es viele Tipps und Infos zur Feriengestaltung in Ostbrandenburg. Badestellen, Ausflugstipps oder Einkehrempfehlungen sind online aufgelistet unter seenland-oderspree.de. Frank Philipp, BB Radio, Lokalstudio Oderland, Frankfurt.
3: Der Wechsel in Berlin hat deutlich Fahrt aufgenommen. Steffen Bilger soll neuer Bundesverkehrsminister werden. Er übernimmt das Amt nach dem Rücktritt von Patrick Schnieder. Auch die CDU hat ihre Führung neu geordnet. Franziska Hoppermann ist einstimmig zur Generalsekretärin gewählt worden. Sie folgt auf Carsten Linnemann und bleibt zunächst kommissarisch im Amt. Der Regen am Wochenende hat den Wäldern bei uns in Brandenburg erstmal etwas Luft verschafft. Die Waldbrandgefahr ist im ganzen Land auf die niedrigste Stufe gesunken, allerdings steigt sie ab morgen schon wieder an. In Frankreich dagegen rückt der Waldbrand immer näher an Bordeaux heran. Eine Räumung der Stadt ist allerdings im Moment noch nicht geplant. Auch in Spanien kämpfen die Einsatzkräfte weiter gegen große Brände und vielerorts ist noch keine echte Entspannung in Sicht. Der Erfinder der Plastination, Gunther von Hagens, ist tot. Er wurde 81 Jahre alt. In Guben steht sein Plastinarium und damit ein Ort, der eng mit seinem Lebenswerk verbunden ist. Die Familie will nun seinen letzten Wunsch erfüllen. Gunther von Hagens soll selbst plastiniert werden. 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
7: Aktuell bei Temperaturen um die 20 Grad. Hier in Potsdam, in Cottbus und auch bei euch in Frankfurt-Oder. Mit ein paar einzelnen Wolken geht's hier heute durch die Nacht. Dabei bleibt's aber größtenteils trocken, mal um die 12 Grad. Morgen gibt's erst viel Sonne, später kommen dann ein paar Wolken dazu. Größtenteils bleibt's auch trocken. Die Temperaturen erreichen am Morgen bis zu 26 Grad in der Spitze.
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7: Der BB Radio Straßenscanner hat eine Baustelle für uns auf der B96 zwischen Lauterdorf und Großkoschen. Deswegen ist hier momentan kein Durchkommen angesagt und das Ganze dauert noch bis Mitte Oktober. Nichts geht auch mehr im Stadtverkehr Berlin. Hier ist in Charlottenburg die Leibnizstraße in beide Richtungen dicht, genauer zwischen Kurfürstendamm und Siebelstraße. Das Ganze dauert hier aufgrund einer Baustelle noch bis Mitte August. Und geblitzt wird zu guter Letzt auf der B115 in Großschacksdorf. Wenn ihr noch was gesehen habt, dann schickt uns Staus und Blitzer jederzeit an die 0331 74 40 40, entweder per Anruf oder per WhatsApp. Und bis dahin habt eine gute Fahrt und kommt gut an.
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7: Powerfrau Adele gibt's hier gleich mit einem Zehner für euch. Viel Gefühl trifft dann hier auf beste Gesangsstimme. Und wir starten rein in die Stunde mit aktueller Musik von DJ Alle Farben. Seine Single Baby Goodbye gibt's hier jetzt. Ich bin Vincent, habt einen schönen Abend und viel Spaß.
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4: Mit Jens Hermann, guten Abend. Nach dem tödlichen Anschlag beim Berliner CSD gibt es neue Details. Das Todesopfer stammte aus Polen und war mit ihrer Tochter hier. Die Frau wurde am Wochenende bei dem Angriff in Berlin getötet, als der Angreifer mit einem Transporter in eine Menge fuhr. Dabei wurden außerdem 29 Menschen verletzt. Jetzt läuft die Debatte über bekannte Islamisten und mehr Überwachung. Auch eine Fußfessel für gefährliche Täter ist im Gespräch. Die Berliner Justiz gerät wegen früherer Urteile stärker unter Druck, denn der mutmaßliche Täter war schon vor dem Anschlag verurteilt worden. Ein weiterer Verdächtiger ist inzwischen wieder aus dem Gewahrsam entlassen worden. In Berlin wird indes getrauert, am Tatort liegen Blumen, Kerzen und viele persönliche Botschaften.
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5: Brandenburgs Immobilienmarkt hat sich 2025 weiter erholt. Die Zahl der Kaufverträge stieg um 7%, der Umsatz auf 7,2 Milliarden Euro. Auffällig ist nicht nur der Speckgürtel, auch andere Orte in Brandenburg legen beim Immobilienkauf wieder zu. Romy Ortwald, BB Radio, Hauptstadtstudio Potsdam.
6: In Elstal macht die Postfiliale an der Rosa-Luxemburg-Allee Ende Juli dicht. Die Deutsche Post sucht zwar dringend nach einer Übergangslösung, hat dafür aber noch kein Personal. Bis dahin müssen Kunden auf andere Filialen oder die Packstation ausweichen. Benedikt Maurer, BB Radio Havelland.
7: Der Tourismusverband Seenland Oder Spree hat jetzt zu den Ferien nochmals ein Ferienprogramm zusammengestellt. Für Familien, Gäste und Einheimische gibt es viele Tipps und Infos zur Feriengestaltung in Ostbrandenburg. Badestellen, Ausflugstipps oder Einkehrempfehlungen sind online aufgelistet unter seenland-oderspree.de. Frank Philipp, BB Radio, Lokalstudio Oderland, Frankfurt.
4: Der Wechsel in Berlin hat deutlich Fahrt aufgenommen. Steffen Bilger soll neuer Bundesverkehrsminister werden. Er übernimmt das Amt nach dem Rücktritt von Patrick Schnieder. Auch die CDU hat ihre Führung neu geordnet. Franziska Hoppermann ist einstimmig zur Generalsekretärin gewählt worden. Sie folgt auf Carsten Linnemann und bleibt zunächst kommissarisch im Amt. Der Regen am Wochenende hat den Wäldern bei uns in Brandenburg erstmal etwas Luft verschafft. Die Waldbrandgefahr ist im ganzen Land auf die niedrigste Stufe gesunken, allerdings steigt sie ab morgen schon wieder an. In Frankreich dagegen rückt der Waldbrand immer näher an Bordeaux heran. Eine Räumung der Stadt ist allerdings im Moment noch nicht geplant. Auch in Spanien kämpfen die Einsatzkräfte weiter gegen große Brände und vielerorts ist noch keine echte Entspannung in Sicht. Der Erfinder der Plastination, Gunther von Hagens, ist tot. Er wurde 81 Jahre alt. In Guben steht sein Plastinarium und damit ein Ort, der eng mit seinem Lebenswerk verbunden ist. Die Familie will nun seinen letzten Wunsch erfüllen. Gunther von Hagens soll selbst plastiniert werden. 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
5: Mit Jens Hermann, guten Abend. Nach dem tödlichen Anschlag beim Berliner CSD gibt es neue Details. Das Todesopfer stammte aus Polen und war mit ihrer Tochter hier. Die Frau wurde am Wochenende bei dem Angriff in Berlin getötet, als der Angreifer mit einem Transporter in eine Menge fuhr. Dabei wurden außerdem 29 Menschen verletzt. Jetzt läuft die Debatte über bekannte Islamisten und mehr Überwachung. Auch eine Fußfessel für gefährliche Täter ist im Gespräch. Die Berliner Justiz gerät wegen früherer Urteile stärker unter Druck, denn der mutmaßliche Täter war schon vor dem Anschlag verurteilt worden. Ein weiterer Verdächtiger ist inzwischen wieder aus dem Gewahrsam entlassen worden. In Berlin wird indes getrauert, am Tatort liegen Blumen, Kerzen und viele persönliche Botschaften.
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6: Brandenburgs Immobilienmarkt hat sich 2025 weiter erholt. Die Zahl der Kaufverträge stieg um 7%, der Umsatz auf 7,2 Milliarden Euro. Auffällig ist nicht nur der Speckgürtel, auch andere Orte in Brandenburg legen beim Immobilienkauf wieder zu. Romy Ortwald, BB Radio, Hauptstadtstudio Potsdam.
7: In Elstal macht die Postfiliale an der Rosa-Luxemburg-Allee Ende Juli dicht. Die Deutsche Post sucht zwar dringend nach einer Übergangslösung, hat dafür aber noch kein Personal. Bis dahin müssen Kunden auf andere Filialen oder die Packstation ausweichen. Benedikt Maurer, BB Radio Havelland.
8: Der Tourismusverband Seenland Oder Spree hat jetzt zu den Ferien nochmals ein Ferienprogramm zusammengestellt. Für Familien, Gäste und Einheimische gibt es viele Tipps und Infos zur Feriengestaltung in Ostbrandenburg. Badestellen, Ausflugstipps oder Einkehrempfehlungen sind online aufgelistet unter seenland-oderspree.de. Frank Philipp, BB Radio, Lokalstudio Oderland, Frankfurt.
5: Der Wechsel in Berlin hat deutlich Fahrt aufgenommen. Steffen Bilger soll neuer Bundesverkehrsminister werden. Er übernimmt das Amt nach dem Rücktritt von Patrick Schnieder. Auch die CDU hat ihre Führung neu geordnet. Franziska Hoppermann ist einstimmig zur Generalsekretärin gewählt worden. Sie folgt auf Carsten Linnemann und bleibt zunächst kommissarisch im Amt. Der Regen am Wochenende hat den Wäldern bei uns in Brandenburg erstmal etwas Luft verschafft. Die Waldbrandgefahr ist im ganzen Land auf die niedrigste Stufe gesunken, allerdings steigt sie ab morgen schon wieder an. In Frankreich dagegen rückt der Waldbrand immer näher an Bordeaux heran. Eine Räumung der Stadt ist allerdings im Moment noch nicht geplant. Auch in Spanien kämpfen die Einsatzkräfte weiter gegen große Brände und vielerorts ist noch keine echte Entspannung in Sicht. Der Erfinder der Plastination, Gunther von Hagens, ist tot. Er wurde 81 Jahre alt. In Guben steht sein Plastinarium und damit ein Ort, der eng mit seinem Lebenswerk verbunden ist. Die Familie will nun seinen letzten Wunsch erfüllen. Gunther von Hagens soll selbst plastiniert werden. 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

0: Danke.
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1: Mit Jens Hermann, guten Abend. Nach dem tödlichen Anschlag beim Berliner CSD gibt es neue Details. Das Todesopfer stammte aus Polen und war mit ihrer Tochter hier. Die Frau wurde am Wochenende bei dem Angriff in Berlin getötet, als der Angreifer mit einem Transporter in eine Menge fuhr. Dabei wurden außerdem 29 Menschen verletzt. Jetzt läuft die Debatte über bekannte Islamisten und mehr Überwachung. Auch eine Fußfessel für gefährliche Täter ist im Gespräch. Die Berliner Justiz gerät wegen früherer Urteile stärker unter Druck, denn der mutmaßliche Täter war schon vor dem Anschlag verurteilt worden. Ein weiterer Verdächtiger ist inzwischen wieder aus dem Gewahrsam entlassen worden. In Berlin wird indes getrauert, am Tatort liegen Blumen, Kerzen und viele persönliche Botschaften.
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2: Brandenburgs Immobilienmarkt hat sich 2025 weiter erholt. Die Zahl der Kaufverträge stieg um 7%, der Umsatz auf 7,2 Milliarden Euro. Auffällig ist nicht nur der Speckgürtel, auch andere Orte in Brandenburg legen beim Immobilienkauf wieder zu. Romy Ortwald, BB Radio, Hauptstadtstudio Potsdam.
3: In Elstal macht die Postfiliale an der Rosa-Luxemburg-Allee Ende Juli dicht. Die Deutsche Post sucht zwar dringend nach einer Übergangslösung, hat dafür aber noch kein Personal. Bis dahin müssen Kunden auf andere Filialen oder die Packstation ausweichen. Benedikt Maurer, BB Radio Havelland.
4: Der Tourismusverband Seenland Oder Spree hat jetzt zu den Ferien nochmals ein Ferienprogramm zusammengestellt. Für Familien, Gäste und Einheimische gibt es viele Tipps und Infos zur Feriengestaltung in Ostbrandenburg. Badestellen, Ausflugstipps oder Einkehrempfehlungen sind online aufgelistet unter seenland-oderspree.de. Frank Philipp, BB Radio, Lokalstudio Oderland, Frankfurt.
1: Der Wechsel in Berlin hat deutlich Fahrt aufgenommen. Steffen Bilger soll neuer Bundesverkehrsminister werden. Er übernimmt das Amt nach dem Rücktritt von Patrick Schnieder. Auch die CDU hat ihre Führung neu geordnet. Franziska Hoppermann ist einstimmig zur Generalsekretärin gewählt worden. Sie folgt auf Carsten Linnemann und bleibt zunächst kommissarisch im Amt. Der Regen am Wochenende hat den Wäldern bei uns in Brandenburg erstmal etwas Luft verschafft. Die Waldbrandgefahr ist im ganzen Land auf die niedrigste Stufe gesunken, allerdings steigt sie ab morgen schon wieder an. In Frankreich dagegen rückt der Waldbrand immer näher an Bordeaux heran. Eine Räumung der Stadt ist allerdings im Moment noch nicht geplant. Auch in Spanien kämpfen die Einsatzkräfte weiter gegen große Brände und vielerorts ist noch keine echte Entspannung in Sicht. Der Erfinder der Plastination, Gunther von Hagens, ist tot. Er wurde 81 Jahre alt. In Guben steht sein Plastinarium und damit ein Ort, der eng mit seinem Lebenswerk verbunden ist. Die Familie will nun seinen letzten Wunsch erfüllen. Gunther von Hagens soll selbst plastiniert werden. 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
1: Der historische Stadtkern Perleberg. Perleberg ist immer eine Reise wert, denn die Geschichte der Stadt ist überaus spannend. Bereits vor 3000 Jahren siedelten sich hier die ersten Bewohner entlang der Stepenitz an. Im Jahr 1358 entwickelte sich Perleberg durch den Eintritt in die Hanse erstmals zum politischen und wirtschaftlichen Zentrum, überstand später Plünderungen, Kriege, Katastrophen und Krankheiten wie die Pest, brauchte aber auch einige Jahrhunderte, um sich davon zu erholen. Knapp 300 Jahre hatte die Stadt auch eine große militärische Bedeutung, denn von der preußischen Kavallerie bis zur Bundeswehr war hier alles stationiert. Bekannt ist Perleberg auch für die von Karl Ludwig Beutel erfundene Schuhcreme und seinen Senf, der sogar 1889 auf der Weltausstellung in Paris vorgestellt wurde. Noch bis Ende des 19. Jahrhunderts wurde Perleberg als das kleine Venedig bezeichnet, da überall Kanäle durch die Innenstadt flossen. Im Stadt- und Regionalmuseum kann man darüber eine Menge erfahren und sich auch viele Exponate aus der Geschichte der Prignitz anschauen. Der unzerstörte Stadtkern mit den historischen Bauwerken aus 8 Jahrhunderten lässt den früheren Reichtum der Stadt in der Zeit der Hanse noch gut erkennen. Wer noch mehr entdecken möchte, es gibt einen der schönsten Tierparks des Landes, ein DDR, ein Oldtimer- und Technikmuseum und das historische Rathaus mit der Roland-Statue. Mit rund 12.000 Einwohnern ist Perleberg nach Wittenberge die zweitgrößte Stadt im Landkreis und trägt seit 2016 den nichtamtlichen Namenszusatz Rolandstadt. Infos im Netz unter stadt-perleberg.de.
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1: Mit Jens Herrmann. Guten Morgen. Nach dem tödlichen Anschlag beim Berliner CSD gibt es neue Details. Das Todesopfer stammte aus Polen und war mit ihrer Tochter hier. Die Frau wurde am Wochenende bei dem Angriff in Berlin getötet, als der Angreifer mit einem Transporter in eine Menge fuhr. Dabei wurden außerdem 29 Menschen verletzt. Jetzt läuft die Debatte über bekannte Islamisten und mehr Überwachung. Auch eine Fußfessel für gefährliche Täter ist im Gespräch. Die Berliner Justiz gerät wegen früherer Urteile stärker unter Druck, denn der mutmaßliche Täter war schon vor dem Anschlag verurteilt worden. Ein weiterer Verdächtiger ist inzwischen wieder aus dem Gewahrsam entlassen worden. In Berlin wird indes getrauert, am Tatort liegen Blumen, Kerzen und viele persönliche Botschaften.
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3: Der Tourismusverband Seenland Oder Spree hat jetzt zu den Ferien nochmals ein Ferienprogramm zusammengestellt. Für Familien, Gäste und Einheimische gibt es viele Tipps und Infos zur Feriengestaltung in Ostbrandenburg. Badestellen, Ausflugstipps oder Einkehrempfehlungen sind online aufgelistet unter seenland-oderspree.de. Frank Philipp, bb-Radio, Lokalstudio Oderland, Frankfurt.
4: In Elstal macht die Postfiliale an der Rosa-Luxemburg-Allee Ende Juli dicht. Die Deutsche Post sucht zwar dringend nach einer Übergangslösung, hat dafür aber noch kein Personal. Bis dahin müssen Kunden auf andere Filialen oder die Packstation ausweichen. Benedikt Maurer, BB Radio Havelland.
5: Brandenburgs Immobilienmarkt hat sich 2025 weiter erholt. Die Zahl der Kaufverträge stieg um 7%, der Umsatz auf 7,2 Milliarden Euro. Auffällig ist nicht nur der Speckgürtel, auch andere Orte in Brandenburg legen beim Immobilienkauf wieder zu. Romy Ortwald, BB Radio, Hauptstadtstudio Potsdam.
1: Der Wechsel in Berlin hat deutlich Fahrt aufgenommen. Steffen Bilger soll neuer Bundesverkehrsminister werden. Er übernimmt das Amt nach dem Rücktritt von Patrick Schnieder. Auch die CDU hat ihre Führung neu geordnet. Franziska Hoppermann ist einstimmig zur Generalsekretärin gewählt worden. Sie folgt auf Carsten Linnemann und bleibt zunächst kommissarisch im Amt. Der Regen am Wochenende hat den Wäldern bei uns in Brandenburg erstmal etwas Luft verschafft. Die Waldbrandgefahr ist im ganzen Land auf die niedrigste Stufe gesunken, allerdings steigt sie ab heute schon wieder an. In Frankreich dagegen rückt der Waldbrand immer näher an Bordeaux heran. Eine Räumung der Stadt ist allerdings im Moment noch nicht geplant. Auch in Spanien kämpfen die Einsatzkräfte weiter gegen große Brände und vielerorts ist noch keine echte Entspannung in Sicht. Der Erfinder der Plastination, Gunther von Hagens, ist tot. Er wurde 81 Jahre alt. In Guben steht sein Plastinarium und damit ein Ort, der eng mit seinem Lebenswerk verbunden ist. Die Familie will nun seinen letzten Wunsch erfüllen. Gunther von Hagens soll selbst plastiniert werden. 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
6: Sie gehört zu den Frauen, die das deutsche Fernsehen über Jahrzehnte mitgeprägt haben. Schlagfertig, klug, humorvoll, aber nie auf eine einzige Rolle festzulegen. Ihren großen Durchbruch feiert sie mit der Kult-Comedy-Show Freitag Nacht News. Später moderiert sie die Erfolgsformate wie Big Brother, die Talkshow Riverboat oder Grill den Hänsler. Millionen Zuschauer kennen sie außerdem als grandiose Rätselexpertin aus The Masked Singer. Aber Ruth Moschner ist weit mehr als nur Entertainerin und TV-Gesicht. Sie ist auch erfolgreiche Autorin. Mit ihrem Buch The Fuck It List Challenge trifft sie genau einen Nerv unserer Zeit. Bisher alles richtig und das Wort Schauspielerin kam nicht vor.
7: Wahnsinn, ich raste aus!
6: In diesem Buch geht es um eine spannende Frage. Müssen wir wirklich immer mehr leisten, uns optimieren und Erwartungen anderer erfüllen? Oder wäre es manchmal klüger, sich von genau diesen Zwängen zu verabschieden? Ich freue mich, endlich mit Ruth Moschner mal ausgiebig quatschen zu können.
7: Herrlich! Hallo! Und jetzt sind wir hier.
6: Weißt
7: Warum
6: du,
7: sage ich eigentlich wir? Ich bin eigentlich alleine hier, aber mein Ego ist auch mitgekommen. Hallo.
6: Und das ist gar nicht mal so klein, wie wir wissen. Ne?
7: Aber ich bin froh, dass ich hier in deinem Schatten das Ego noch Platz habe.
6: Ja, du,
7: junger Mann.
6: Das Studio ist groß genug, würde ich sagen.
7: Das ist so schön groß hier.
6: Ja.
7: Ich meine, wenn ich überlege, ich habe vor circa 150 Jahren ja auch beim Radio angefangen.
6: Ich auch.
7: Und weißt du, wie das damals aussah? Nicht hier so schicki, hier mit echten Schreibtischen, tollen Mikrofonen, Hightech hier überall.
6: Erst du,
7: Wir
6: dann ich.
7: Wir waren in München auf einem Hinterhof in einer, in meiner Erinnerung, ausgebauten Garage. Wir hatten nichts. Wir hatten nichts außer Luft und Liebe, sehr viel Kaffee, Zigaretten und so haben wir Programm gemacht.
6: Kann ich toppen.
7: Was?
6: BB Radio hatte Sendestart 1993 am 31.12. Seit 96 bin ich dabei. Das erste Funkhaus war kein Funkhaus, es war in einem Wohnhaus. Es war eine Wohnung. Und es war eine Maisonette-Wohnung, also von unten nach oben und so. Und es gab unten den offiziellen Eingang, der war im Keller. Und oben war das Studio. Also quasi im Wohnzimmer. Und ich habe also die ersten zwei Jahre, als wir da gesendet haben, auf einen Müllhaufen geguckt.
7: Ja gut, das machen wir ja manchmal täglich auch, je nachdem, wo man halt so arbeitet. Ne?
6: Aber so ging es los damals.
7: Wahnsinn. Ja gut, aber ganz ehrlich, also ich meine, wir können ja mal an die Zuschauenden und Zuhörenden fragen, was ist schlimmer, Garage, Moschner oder deine Version
6: die
7: des Elendes?
6: Die Wohnung hatte feuchte Wände, Moment.
7: Oh, also ich glaube, wir hatten nicht mal Türen. Wir hatten nicht mal Türen.
6: Moment. Ich komme aus dem Osten und ich darf diesen Spruch in Anspruch nehmen für mich.
7: Ich komme aus Bayern.
6: Deswegen.
7: Was soll ich denn sagen? Das ist die umgekehrte DDR. Wir wollten nie jemanden reinlassen. Ich bin Kummer gewohnt.
6: Ja, aber wir hatten doch wirklich nichts und ihr hattet ja wenigstens was, ne?
7: Wobei, da sind wir schon mitten im Thema der Fucket List, weil ich natürlich auch unterschiedliche Perspektiven beleuchte. Und ich bin ja im größten Kapitalismus groß geworden. Und ich finde, auch das muss man ja mal hinterfragen.
6: Natürlich.
7: Also so zum Beispiel Feminismus in der DDR, da waren die uns ja um Nasenlängen voraus.
6: Na, hallo.
7: Kinderbetreuung, viele, viele Themen. Und ich habe zum Beispiel auch eine Freundin von mir, die in der DDR groß geworden ist, Viola Klein. Die hat aus dem Bereich Erziehungswesen, also in der DDR Erzieherin gelernt und hat dann auch aus dem Thema Bildung ein 400 Angestellten mittelständisches IT-Unternehmen aufgebaut. Nebenbei macht sie noch eine Stiftung, ist Honorarkonsulin von Finnland, ist eine super Botschafterin für Frauen, für Unternehmerinnen und erzählt mir in meinem Buch, die Fucket List Challenge, über ihr Verhältnis zum Thema Geld, weil ich es sehr spannend fand, wie jemand so ein Unternehmen aufbauen kann, obwohl sie ja eigentlich in einem ganz anderen System groß geworden ist.
6: Ich habe sowieso nur grundsätzlich sehr gute Erfahrungen mit Frauen gemacht. Nein, komm aus dem Osten.
7: Das tut mir leid. Das kann nicht sein. Das glaube ich nicht. Dann strenge ich mich mal heute an.
6: Frauen in Führungspositionen, weil unser Unternehmen wird von zwei Frauen geleitet. Also ich habe damit wirklich positive Erfahrungen gemacht. Ich kann mit Frauen noch gut, deshalb sind regelmäßig Frauen in dieser Sendung, weißt du? Und vor allen Dingen, wenn ich mir die aussuchen darf. Und du stehst ja schon auf meiner Bucketlist sehr, sehr, sehr lange. Aber du hast ja immer einen Umweg genommen. Du bist ja schon 20.000 Mal vorbeigefahren mit irgendwelchen Autos zu den Mitbewerbern hier um die Ecke. Aber du hast sie nie angebremst.
7: Du hättest so eine Fahne raushängen müssen.
6: Hier bin ich. Du hast mich.
7: Hallo Ruth.
6: Ich rufe schon seit Jahrzehnten, Hallo Ruth. Du siehst ja, welchen Erfolg ich damit hatte bis jetzt.
7: Ja, komm hier, wer sitzt hier jetzt leicht verspätet?
6: Aber kurz vor der Rente sind wir hier, weißt du? Das hätte doch schon viel früher sein können, weißt du?
7: Ach komm, Rente mit 75 frühestens. Hast du noch ein bisschen was vor? So,
6: das wird nicht.
7: Hier, Grüße nach März gehen raus an Fritze.
6: Bis 80 ziehen wir hier durch.
7: Ah, ja, herrlich.
6: Das ist für uns ja kein Problem, ja, weil wir können das.
7: Ja, wobei, damit sind wir ja bei dem tragischen Thema, dass Männer ja früher sterben als wir Frauen. Also eigentlich sieht es dann ja wirklich schlecht aus.
6: Dann
7: also
6: wir
7: würden
6: gucken,
7: natürlich sehr, sehr viel sparen an Geldern, wenn du jetzt bis 80 durchziehen würdest, wenn du es überhaupt so weit schaffst.
6: Ich gebe alles.
7: Ja.
6: Ich versuche auf mich zu achten. Hab ja deine Schokodiät gelesen, deshalb weiß ich ja, dass man immer dunkle Schokolade essen soll.
7: Ja.
6: Ja, weil es einem damit einfach gut geht.
7: So.
6: Ja. Die anderen Sachen habe ich noch nicht alle umgesetzt. Also du bist ja nur komplett weg vom Alkohol, ne?
7: Ja. Ja, ja, ja. Ich wirke nur immer so, als wäre ich betrunken.
6: Ja, aber das ist auch schön so.
7: Seit Jahren nicht.
6: Wie du das weißt. Und ich muss dafür umso. Ich muss immer noch ein Gläschen Wein
7: du
6: trinken.
7: Du trinkst die Reste nach der Party noch aus, wa?
6: Nein, so schlimm ist es nicht. Nein, ich bin Genusstrinker. Ich trinke ab und zu mal einen Rotwein. So,
7: ja, aber das ist doch schön.
6: Das ist schön, ne?
7: Und soll ich dir was sagen?
6: Ja.
7: Ich werde ja in meiner Funktion als ganzheitliche Gesundheitsberaterin auch immer gefragt, so Gretchenfrage, ja. Ruth, wie ist das denn mit dem Alkohol? Mhm. Ist der denn wirklich so schädlich? Mhm. Ja, natürlich ist er wahnsinnig schädlich, aber wenn du in geselliger Runde mit tollen Leuten zusammensitzt und es einfach dieses Glas Wein ist, was dein Leben bereichert in dieser Gesellschaft, dann ist das so gut für die Seele und fürs Hormonsystem, dass das dann letztendlich auch schon wieder Longevity ist. Als wenn du jetzt stattdessen ganz traurig zu Hause sitzt,
6: im Keller sitzt und Wasser trinkst.
7: Mann, und ich würde so gern jetzt ein Gläschen. Es ist ja auch nicht dieses eine Glas. Es ist ja dann die Flasche danach, die man nachgibt,
6: weil so viel Luft im Glas ist. Kein gefährdeter Personenkreis. Also, du bist ja seit 2015 auch zertifiziert, sozusagen.
7: Ja, ja, ja.
6: Also, man nimmt dir das jetzt auch ab.
7: Diplom.
6: Ja, da steht auch drin jetzt Expertin. Also, das ist nicht nur, dass du sagst, ich bin eine Expertin, du kannst es auch beweisen.
7: Ich könnte, wenn ich wollte, ja. Ja, ja, total. Also ja, Mikronährstoffcoach und ganzheitliche Gesundheitsberatung, was natürlich ganz toll ist, weil da spielt eben nicht nur die körperliche Gesundheit eine Rolle, sondern auch die mentale. Und darum geht's ja dann auch wieder im Buch. Also im Grunde genommen ist es so eine Fortsetzung von dem Total Detox, was du wahrscheinlich auch gelesen hast, was ich schon immer mal kann. Also einfach mal herzhaft Nein sagen, damit das Ja dahinter umso kräftiger ist.
6: Weißt du, liebe Ruth, wann ich dich das erste Mal wahrgenommen habe? Bei TV Berlin.
7: Ah, ja klar, natürlich.
6: Ja, bei uns in der Redaktion lief damals, also es liefen ja viele Fernseher immer parallel mit den verschiedenen Programmen, unter anderem auch TV Berlin.

0: Berlin geöffnet. Also ich bin ja damals bei TV München gewesen, habe da ein Volontariat gemacht und bin dann durch einen ja fast schon Zufall vor der Kamera gelandet. Ich weiß nicht, was der Chef damals in mir gesehen hat, aber irgendwas hat er in mir gesehen.
1: Eine Kichererbse.
0: Eine Kichererbse, ja. Also das war wirklich so denkwürdig. Es gibt so Momente im Leben, ne, die macht man und ich bin dann so, also du musst dir das so vorstellen, Volontariat beim Lokalfernsehen. Das heißt, du wirst so mittel bezahlt und dann musste ich am Wochenende nochmal rein in den Sender, weil eben ModeratorInnen gesucht wurden und ich sollte dann Studiogast spielen. Und dann dachte ich mir so, oh, ich habe eigentlich überhaupt keinen Bock und kein Geld und überhaupt. Und naja, ich hätte lieber irgendwie Party gemacht am Wochenende. Und dann habe ich aber das Beste aus der Situation gemacht und mir ein wenig Scherze erlaubt während dieses Castings. Also ich war, glaube ich, der fleischgewordene Albtraum eines jeden Casting-Teilnehmenden an diesem Samstag. Und irgendwann stand dieser Chef vor mir, der so eine Mischung war aus Napoleon und Günther Jauch, also so vom Charisma und von so Respektpersonen. Also der war wirklich richtig krass. Und ich dachte schon, der feuert mich jetzt, weil ich es übertrieben habe. Was ich nicht wusste, war, dass in der Regie ein großer Fan von mir saß, der jedes Mal gejuchzt und gejubelt hat, wenn ich irgendwie am Telefon im Call-in war oder vor der Kamera saß und eben El Scherzo betrieben habe. Und das war dieser Chef. Und der sagte dann zu mir, ich möchte Sie jetzt casten. Und dann habe ich diesen Job bekommen, um den ich mich gar nicht beworben hatte. Und kurze Zeit später kam dann das Angebot, dass man dasselbe sozusagen für Berlin und Brandenburg machen wolle. Super Idee auch. Die Münchner, ne? Also muss man jetzt an der Stelle auch sagen, da kommen die Münchner und denken so, ja, Berlin-Brandenburg ist so nebeneinander, dann kann man doch für die beiden irgendwie schön Lokalfernsehen machen. Die haben nicht gecheckt, dass es einfach zwei unterschiedliche Bundesländer sind mit unterschiedlichen Ansprüchen. Überraschung. Ganz komisch, dass es nicht ganz so gut funktioniert hat. Wobei die Sendung, die ich moderiert habe, damals erst mit Olaf Schmidt und dann mit Mitri Sirin, der ja heute beim ZDF moderiert.
1: Ja, absolut.
0: Die war sehr populär, muss ich sagen. Ja.
1: Und du hast überhaupt gar keine bayerische Spracheinfärbung. Ich habe gehofft, dass es ab und zu mal durchkommt. Seit wann sprichst du Hochdeutsch? Seit der Radiokarriere? Haben Sie
0: das abgewöhnt? Das ging relativ schnell. Ich habe in München spricht man ja münchnerisch. Das ist eh nicht so krass. So dieses Jahr Mai ist so ein bisschen so wie das Berlinerische war.
1: War? So, da kannst du aber mittlerweile auch ganz gut, so, oder?
0: Ja, das Berlinerisch kann man eigentlich ganz gut, gerade wenn man müde ist, kann man so ein bisschen schudern und dann ist man relativ schnell in diesem Berliner Slang.
1: Ja, du bist ja auch 30 Jahre hier, wa?
0: Ich sag dir, länger als in München.
1: Ja, das ist es ja.
0: Das färbt irgendwann mal
1: ab. Über die Hälfte des Lebens warst du hier in Berlin drin.
0: Ich lieb das hier. Ich mag das schon arg. Also ich hatte zwischendrin schon auch so ein bisschen eine Krise. Ich glaube, das ist völlig normal, wenn man in der Hauptstadt lebt, dass man sie manchmal auch echt blöd findet, aber wir lieben uns wieder.
1: So, ich bin hier geboren und aufgewachsen. Ja, ich habe sie zwischendurch, manchmal stinkt sie mich auch an und denke,
0: warst du jemals irgendwie mal weg oder durchgehen?
1: Ja, ich war auch mal weg. Ich habe mal im Norden gewohnt, in Schwerin. Was ist denn jetzt los?
0: In einer anderen Stadt,
1: Schwerin ist eine andere Stadt.
0: Ach so, okay, ich dachte so Nord-Berlin.
1: Ich bin von Nord-Berlin nach Ost-Berlin, nach West-Berlin.
0: Ja.
1: Nein, im Norden der Bundesrepublik. Ich habe in Mecklenburg-Vorpommern in der Landeshauptstadt Schwerin gelebt. Also entschuldige mal, das ist richtig schön dort.
0: Das ist richtig schön. Ich bin tatsächlich sehr, sehr gerne in Mecklenburg-Vorpommern, weil ich das da zauberhaft finde. Ich liebe die Küste da. Das ist einfach, ist für mich ja als Bergkind, ist das ein Traum. Das ist ja wirklich eine Offenbarung, an dieser Ostsee zu sein. Mhm. Ich raste da jedes Mal aus. Ich finde das so traumhaft schön. Ich liebe die Nordis da. Das ist, und ich finde das so witzig, weil man sagt ja eigentlich über die Norddeutschen, dass sie so wortkarg seien. Ich treffe da nur Leute, die
1: viel labern.
0: Ohr abschnacken.
1: Na, das liegt aber an dir.
0: Herrlich. Aber ich finde das so toll. Also mir macht das ganz große Freude und ich mag das da sehr. Und ich habe auch gelernt, man sagt nicht Meer, sondern man sagt entweder Ostsee oder Wasser.
1: Okay.
0: Wusstest du nicht, obwohl du in Schwerin gelebt hast.
1: Warte, ich schreibe mir das kurz
0: auf. Ja, schreiben Sie sich das mal auf, da können Sie sich einbuchen. Ich
1: mal diesen Fehler nicht mehr begehen.
0: Ja, nicht ans Meer, sondern ans Wasser oder an die Ostsee.
1: Also an die Badewanne oder in die Badewanne der Berlin-Brandenburger, so nennen wir sie ja immer, liebevoll die Ostsee, weißt du? Unsere Badewanne. Wer hat dich dann damals eigentlich zur Freitag-Nacht-News geholt?
0: Ich bin zu einem Casting eingeladen

0: worden. Das lief, glaube ich, ganz unspektakulär über eine Agentur, die gesagt hat, bewirb dich mal.
1: Und wie viele Menschen waren da?
0: 5, 6, irgendwie sowas.
1: Ich dachte, dass da 5000 sitzen, wenn so.
0: Nein, das ist ja, es gibt ja immer eine Vorauswahl. Also du schickst ja irgendwie Foto und Lebenslauf und dann irgendwelche Showreels, nennt man das, bewegt Bild sozusagen, wie man sich eben so darstellt.
1: In der Fachsprache.
0: So. Und dann beim Casting waren jetzt nicht so viele. Und das Lustige war, dass ich dann damals Henry Gründler wieder getroffen habe, den ich ja von TV München kannte.
1: Ja, ihr wart Kollegen.
0: Ja, wir waren damals Kollegen und ja, so kam das.
1: Ich habe noch 2000 Fragen und deshalb ist meine erste Frage von den 2000, wann möchtest du die denn beantworten?
0: Scheiße, wir brauchen einen Anschlusstermin, ja.
1: Das war das Stichwort. Kann man dich dazu überreden, ja?
0: Ja.
1: Kriegen wir das hin?
0: Ja.
1: Das ist doch toll, wenn zwei ehemalige, also eine ehemalige Radiokollegin und ein Radiokollege aufeinandertreffen und die einfach mal austauschen können. Das war aber ein schöner Austausch. Wow. Es hat mich sehr gefreut, dass du da
0: Ebenso.
1: Warst.
0: Vielen Dank. Wirklich. Danke fürs Zuhören.
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3: Hallo, ich bin Klaus Lage und ihr hört den BB Radio Mitternachtstalk mit Jens Hermann.
1: Ja, und mit Klaus Lage. Herzlich willkommen bei uns. Fühlst du dich wohl bei uns?
3: Ja.
1: Sehr, sehr schön. Du bist ja für mich einer der Wegbereiter der deutschen Popmusik im Radio. Siehst du dich eigentlich auch als einer der Pioniere der populären deutschen Musik?
3: Na, Pionier ist vielleicht ein bisschen hochgegriffen. Das würde ich, also so würde ich mich ehrlich nicht bezeichnen. Ich war sicherlich nicht der Erste. Ich glaube, da ist Udo sicherlich noch ein 10 Jahre, und nicht 10, aber 5, 6 Jahre vorher da gewesen. Und vor allen Dingen erfolgreich. Also Leute, die deutschsprachige Sachen gemacht haben, gab es ja schon immer. Und dann die Tonsteine Scherben mit Rio Reiser natürlich auch in den 70er Jahren, die aber nicht kommerziell erfolgreich waren in dem Sinne. Also ich glaube, ich würde mich mit vielen Künstlern aus dieser Zeit, also sprich mit Westernhagen, Grönemeyer, Bapp und so, da ist der Weg, glaube ich, für deutschsprachige Musik doch sehr breit geworden. Und da war ich sicherlich einer von denjenigen, welchen dabei waren.
1: Sehr, sehr schön. Dein Hit Tausend eine Nacht ging 1984 durch die Decke. Hast du eigentlich damit gerechnet, dass das Ding so ein Hammer wird?
3: Nein, natürlich nicht. Das kann man ja auch gar nicht. Weil wenn man das vorher wüsste, wird man das ja permanent machen oder öfter machen. Aber das weiß man vorher nicht. Man hat ein gutes Gefühl, aber das hatte ich bei anderen Titeln auch. Oder andere, die sich mit dem Thema beschäftigt haben. Wir haben ja das nicht immer alleine entschieden. Hatten auch gute Gefühle bei anderen Titeln, die dann nicht so funktioniert haben oder bei Titeln, wo wir dann auch überrascht waren, dass die funktionieren. Bei Tausend eine Nacht war es eigentlich so, da hatten wir alle ein ganz gutes Gefühl, aber nicht so in dieser Dimension. Das ist ja heute ein Evergreen. Also, hallo.
1: Auf jeden Fall. Nicht wahr? Wie fühlt sich das eigentlich an, wenn man so eine Textzeile schreibt, die über 30 Jahre später immer noch alle kennen und mitsingen können, gerade auch junge Leute?
3: Das fühlt sich gut an. Das ist ja auch schön und das hat mir ja auch in meiner Karriere sehr geholfen. Das braucht ja jeder Künstler, jeder Musiker, jede Band, dass sie irgendwann einen Hit hat, um dann ihr größeres Spektrum, was sie hoffentlich dann haben, auch den Leuten darbieten zu können. Also das war für mich sehr hilfreich und war überraschend, ja. Und das stellt man ja auch erst Jahre später fest, wie gut die Nummer eigentlich funktioniert. Und dadurch, dass ich ja auch nach wie vor live spiele, ist es natürlich auch so, dass ich das in verschiedenen Versionen und auch in verschiedenen Besetzungen gespielt habe. Also ich habe es von alleine mit der Gitarre auf Tour gespielt und mit einer Big Band. Also das Spektrum ist da noch nicht festgelegt. Und die Urversion ist natürlich in der Rockband. Aber ja, wir haben da alle möglichen Versionen ausprobiert und die haben alle funktioniert.
1: Ja, waren alle sehr gut, sind alles Ohrwürmer geworden. Du hast aber deine Karriere als Musiker gar nicht begonnen. Also du hast nicht begonnen, als Musiker deinen Lebensunterhalt zu verdienen. Du hast erst einen richtigen Beruf gelernt, also damit angefangen, aber nicht abgeschlossen. Und das führte dich damals in die Region Berlin, ne?
3: Naja, ich habe eine Großhandelskaufmannslehre gemacht, die ich aber nicht zu Ende gemacht habe, weil ich schon damals auch Musik gemacht habe und mein Leben und mein Verhalten entsprach nicht dem eines kaufmännischen Lehrlings. Und dann habe ich die Lehre abgebrochen, habe rumgejobbt und dann musste ich was ändern in meinem Leben und dann bin ich nach Berlin gegangen. Und da habe ich in einer Kindertagesstätte ein Jahr lang gearbeitet, dann habe ich studiert und habe Erzieher und Sozialarbeiter gemacht und bin dann in einem Kinderheim in Berlin-Wilmersdorf gelandet und habe da 3 Jahre als Erzieher gearbeitet. Das war spannend und schön, aber dann war ich auch schon 26 und dann muss man sich überlegen, was will ich eigentlich machen? Will ich Pädagoge sein oder will ich Musiker sein? Und ich habe mich dann eben für Musiker entschieden, was damals durchaus nicht ohne Risiko war, weil ich ja noch gar keine großen Jobs hatte und auch noch keinen Plattenvertrag und nichts. Aber gut, man muss sich dann eben halt auch mal trauen an einer bestimmten Stelle und das habe ich gemacht und heute ist natürlich einfach zu sagen, war super, war genau die richtige Entscheidung, aber das weiß man ja vorher nicht.
1: Das stimmt, das weiß man vorher nie, aber dich verbindet ja noch mehr mit der Region Berlin und Brandenburg ringsherum, ne?
3: Also mein Vater ist Berliner, also ich habe hier die ersten beruflichen Schritte gemacht. Ich bin mit 20 Jahren nach Berlin gekommen, damals noch nur West-Berlin. Ich habe hier meine Ausbildung gemacht, ich habe hier studiert, ich habe meine erste Single, meine zweite Single, meine erste LP in Berlin gemacht. Ich habe über 20 Jahre hier gewohnt, also wenn ich nach Berlin komme, komme ich nach Hause.
1: Na dann herzlich willkommen zu Hause. Du hast ja damals hier also deine ersten beiden Alben geschrieben, die Songs geschrieben, die waren ja nicht so erfolgreich wie Album Nummer 3 Stadtstreicher, 1983 war das. Trotzdem hattest du doch eine gute Zeit, oder?
3: Auf jeden Fall, weil es ist ja so, es ging immer vorwärts. Als ich mich entschieden hatte, dann hat man eben erst mal ein paar Auftritte, dann habe ich 78 die erste Single gemacht, 79 die zweite Single, es waren alles Flops und dann habe ich gesagt, so jetzt will ich mal eine LP machen, dann habe ich eine LP gemacht in Berlin, auch damals bei Hansa, habe ich meine erste LP gemacht, die ist ganz nett angekommen, aber war jetzt auch kein Riesenverkaufserfolg. Und dann bin ich aus Berlin zu einer Kölner Plattenfirma gegangen und da habe ich dann die zweite LP gemacht. Es ging immer ein bisschen besser. Langsam besser. Und dann die dritte LP, die war dann noch besser. Und aus jeder LP gab es dann immer schon eine Single, die im Radio gespielt wurde und die dadurch dann also deinen eigenen Bekanntheitsgrad erhöht haben, die natürlich dann auch dazu führten, dass man bessere Live-Auftritte bekommen hat. Und dann kam tausendmal berührt. Also das heißt, das war so die Zeit zwischen 78 und 83 im Grunde genommen. Also 5 Jahre, wo es langsam, aber stetig aufwärts ging. Aber das war natürlich nicht ohne, weil es natürlich jetzt dann noch nicht, man musste eine Band betreiben, Roadies. Und man hatte schon auch Kosten und man, ja, das war nicht so einfach, aber hat so gerade irgendwie hingehauen.
1: Ja, du hast es gut gewuppt und im Nachhinein war das vielleicht gar nicht so schlecht, dass deine Karriere ein bisschen langsamer begonnen hat, ne?
3: Naja, das war für mich ganz gut. Insofern, dass sich das so langsam entwickelt hat über mehrere Jahre, dass die Karriere so in langsamen Schritten, aber immer stetig nach oben ging, weil ich ja vorher schon eben ein Leben hatte. Das heißt also, ich hatte ja vorher schon einen festen Beruf und habe auch regelmäßig gearbeitet. Also das war schon für mich auch ganz gut, dass man so diese Gewissheit hatte, ja, wenn das nicht hinhaut, kann ich auch wieder zurückgehen in den Beruf. Ich meine, das hätte ich nie gewollt, aber das ist so für einen Background ein ganz gutes Gefühl. Und wenn es dann funktioniert, dann ist es natürlich wunderbar und das hilft einem dann natürlich, dass man ja weiter seinen Weg verfolgen kann. Aber es ist natürlich auch so, dass Erfolg hat ja immer auch 2 Seiten. Also dass es einerseits schön ist und andererseits eben halt auch ja, man hat weniger Privatleben, man ist mehr im Fokus der Öffentlichkeit. Das hat alles immer 2 Seiten.
1: Ja, das stimmt wohl. Aber deine Fans sind bis zum heutigen Tag mit dir älter geworden, dir treu geblieben. Das siehst du wahrscheinlich auch, wenn du in der ersten Reihe bei deinen Konzerten mal dich umschaust, oder?
3: Ja, natürlich. Da sind natürlich Leute mitgegangen, die mich aus den 80ern kennen. Und die werden auch weiterhin immer dabei sein, na klar. Aber es ist natürlich kein ganz junges Publikum mehr, aber es sind erfreulicherweise, wie ich dann immer wieder feststelle, dann auch junge Leute dabei, die aus irgendeiner Ecke von irgendjemand mal das gesagt bekommen haben, oh, guck dir das mal an oder ist gut oder hör dir da mal rein in die CD. Das funktioniert dann schon, aber es ist natürlich, sagen wir mal, ein eher erwachsenes Publikum, sag ich mal.
1: Schön.
3: Ich kann mich ja nicht wundern, wenn auch Gleichaltrige dabei sind. Aber Da habe ich auch kein Problem mit.
1: In den 80ern warst du mit vielen Hits in den Charts vertreten. Monopoly, Wieder zu Haus, Tausend und eine Nacht. Es gab ständig Konzerte. Was sind eigentlich deine schönsten Erinnerungen daran? Und gab es in der Zeit auch irgendwas Negatives? Wahrscheinlich doch nicht, oder?
3: Na, negativ, um damit mal anzufangen, war natürlich dann die, also es war schon eine sehr stressige Zeit. Wir waren, also in den 80ern war jedes Jahr, also zwei Touren, eine und eine LP. Also man war schon gut beschäftigt und man war schon richtig unterwegs und es war dann auch natürlich in privater Beziehung eben auch nicht so einfach, weil das ja auch nicht zuträglich ist der Familie. Ich hatte da auch war Vater geworden und so. Also das war nicht so einfach, in der Zeit das durchzuhalten und das die Strukturen beizubehalten. Und das Schöne und Tolle ist natürlich, dass man auf einmal, wo man vorher irgendwie nicht gewusst hat, wie man, ob man irgendwie Auftritte kriegt, dass man jetzt natürlich angefragt wurde, dass man große Fernsehshows gemacht hat, dass man in großen Hallen gespielt haben, die ausverkauft waren. Das ist natürlich ein erhebendes, schönes Gefühl. Und da muss man eben aufpassen, dass man nicht abhebt. Und das war für mich ganz gut, weil ich nicht mehr ganz so jung war. Und dass man eben halt auch ein ganz normales Leben vorher schon geführt hat. Und dass man nicht so jetzt abhebt. Ich meine, es gab dann immer mal eine Zeit, wo man irgendwie denkt, man wäre was unglaublich Besonderes. Klar, ich kann gut singen, also, aber nichtsdestotrotz gibt es ja auch dann die ganz normalen Dinge im Leben, die man machen muss. Und wenn du natürlich irgendwie vorher vor 10.000 Leuten in der Halle gespielt hast und dann irgendwie drei Tage später, wenn die Tour vorbei ist, den Mülleimer runterbringen musst, dann ist das nicht so prickelnd.
1: War das auch der Grund vielleicht für eine etwas längere Kreativpause, die du in den 90ern mal hattest? Du hattest ja eine, ne? Wofür brauchtest du die?
3: Da habe ich mich von all dem, was ich vorher gemacht habe, erholt. Nein, also das stimmt. In Mitte der 90er Jahre, da hatten wir noch mal eine große Produktion, da war ich nochmal mit der Band unterwegs, nach dem Katz-und-Maus-Album, genau. Mhm. Da war ich schon eigentlich irgendwie so, musste ich raus aus dem, wenn man so will, Hamsterrad, jedes Jahr eine Platte, zwei Touren oder alle zwei Jahre eine Platte und oder ja. Und da war ich relativ abgenudelt, das muss ich sagen. Da musste ich mich auch erstmal wieder neu sortieren. Dann habe ich dann 99 das erste, da habe ich mit meinem Keyboarder, der auch jetzt noch in meiner Band ist, mit dem habe ich eine Duo-Tour gemacht, nur Piano und Stimme. Und das haben wir live aufgenommen und das war der erste Einstieg wieder in CD-Produktion. Und dann ging es wieder ganz normal weiter, haben wir 2003 und dann trotzdem, jetzt mache ich das etwas selbstbestimmter und auch ich verfolge da keinen Marketingplan. Hm. So, ich muss jetzt wieder mal was machen, sondern ich mache dann was, wenn ich was zu sagen habe und wenn es mir gut geht und ich das Gefühl habe, das wird was Entspanntes, Gutes.
1: Viele aktuelle Hits werden jetzt von DJs gerade nochmal neu aufgelegt. Also könnte es vielleicht einen Remix von Klaus Lages Tausend und eine Nacht geben eventuell?
3: Nö, das also nicht, dass ich nicht neuem aufgeschlossen wäre, aber irgendwie so meine Stimme in irgendeiner Form zu verwursten, finde ich nicht so knackig. Mhm. Also so, das hat ja alles auch eine Geschichte. Es gibt ja immer wieder auch mal Anfragen, wo Leute auch mit einem was im Duett machen wollen. Es gibt so bestimmte Songs, die mache ich nicht mit irgendjemand. Nicht, weil mir das zu, das ist irgendwie für mich mit bestimmten Emotionen belegt und die mache ich nicht. Es gibt, man kann immer mit mir über irgendwas reden, um gemeinsame Projekte zu machen, aber so bestimmte Sachen und an, weißt du, das interessiert doch so, würde so einen Typen ja gar nicht irgendwie künstlerisch oder irgendwie inhaltlich interessieren, weil es ja ein nettes Liedchen ist und ein schöner Popsong, der knackt und der in seiner Form einfach so, ja, normal ist. Also wenn das eine andere Band nachspielen würde oder eine andere Version davon machen würde, ja, aber Diese Anfragen bezüglich Tausende der Nacht, da geht es eigentlich immer nur um Kommerz.
1: Alles klar, wir lassen das so, wie es ist. Das bleibt im Original und wird immer von und mit Klaus Lage sein. Tausendmal berührt der Mega-Hit vom Megastar Klaus Lage heute bei uns im Studio. Und ich hoffe, du bleibst noch lange auf diesen Bühnen dieser Welt zu Hause, gibst uns tolle Konzerte und kommst bei Gelegenheit mal wieder vorbei oder schickst eine Vertretung.
3: Ja, wir machen das selber.
1: Wir machen das selber, ist in Ordnung. Also wir sehen uns bald wieder bei uns hier im BB-Radio-Studio. Gute Nacht.
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1: Ich habe einen sehr lieben Gast bei mir im Studio und zwar einen der Top-Unternehmer des Landes Brandenburg, René Klinkmüller. Er ist Bäcker, Konditormeister und er ist unter anderem Doppel-Olympiasieger und Weltmeister der Konditoren und Patissiere. Herzlich willkommen, lieber René.
4: Hallo.
1: Deine Eltern hatten eine Bäckerei.
4: Genau, die haben die im selben Jahr, wo ich das Licht der Welt erblickt habe, gegründet, im September.
1: Und du bist quasi mit diesem wunderbaren Duft auch aufgewachsen, frisch gebackenem Brot und Kuchen und so, und das ist doch der Wahnsinn.
4: Im wahrsten Sinne des Wortes tatsächlich.
1: Warst du ein dickes Kind dadurch?
4: Darüber möchte ich nicht sprechen.
1: Ich glaube, das könnte ein Indiz dafür sein, dass du irgendwann angefangen hast, so Hardcore-Sport zu machen, weil René ist ja Bodybuilder. Das ist, glaube ich, eins deiner Hobbys, was du sehr intensiv auch betreibst. Ne?
4: Das mache ich tatsächlich immer noch, auch wenn wenig Zeit ist, ich im Ausland unterwegs bin als Dozent oder als Gastjuror. Tatsächlich schaue ich, dass ich im Hotel wenigstens ein, zwei, dreimal die Woche schon etwas mache, ja.
1: Ich war ja früher ein dickes Kind und wenn meine Eltern eine Bäckerei gehabt hätten, dann hätte das, glaube ich, kein gutes Ende genommen. Jetzt zu dir. Wie war das damals?
4: Also ich bin tatsächlich im elterlichen Betrieb im wahrsten Sinne des Wortes groß geworden. Ne? Mein Vater hat das Unternehmen im September 83 gegründet. Die Mama vorne im Laden, der Papa hinten in der Backstube und ich mittendrin. Und so bin ich nach den Erzählungen her tatsächlich auch aufgewachsen. Ne?
1: Und warst du nur dick oder warst du nicht dick?
4: Nö, ich glaube ganz normal.
1: Ja? Ja. Also ich glaube, das ist eine Herausforderung, da nicht den ganzen Tag zuzugreifen bei den Leckereien, die da rumstehen, oder?
4: Das kam erst im späteren Alter, muss ich sagen. Also ich bin tatsächlich früh, bevor ich in die Schule gegangen bin, immer in den Betrieb gefahren, habe mir frisches Brötchen geholt, ein Stück Kuchen am Morgen. Ja, die Umstände haben es ja ergeben. Ne?
1: Warst du ein beliebter Schüler, weil du immer Backwaren mitgebracht hast in die Schule, ja, ne?
4: Nö, habe ich ja nur für mich gemacht.
1: Du hast nicht geteilt?
4: Ungern. Was ist da los? Bei Essen hört bei mir die Freundschaft auf. Ne?
1: Das hat sich mittlerweile aber deutlich verändert, ne?
4: Ja, ist tatsächlich so.
1: Eigentlich wolltest du gar kein Bäcker werden.
4: Ja, ich habe mit 16 die Schule abgeschlossen. Dann waren die Sommerferien um und dann sagt der Papa, du, was machst du denn jetzt eigentlich? Ja, gute Frage. Ja, dann fängst du erstmal eine Bäckerlehre an, ne? Ja, kann ich ja machen. Mich halt da wenig drum gekümmert, muss ich ehrlich sagen. Hab dann die Bäckerlehre angefangen im elterlichen Betrieb und hab dann das 1999 beendet. Aber hab gemerkt, halt, dass es nicht meins ist, das frühe Aufstehen. Dann waren die Hände immer voll Mehl und Teig. Und irgendwie bin ich damit nicht so klar gekommen, wie ich mir das vorgestellt hatte. Bin dann 2 Jahre zur Bundeswehr gegangen. Das hat mir auch ganz gut gefallen, muss ich sagen. Mhm. Den Eltern nicht so. So, dass ich dann der Vater gesagt hat, Mensch, willst du nicht was Artverwandtes, was hältst du denn vom Konditor, ne? Dachte ich, oh cool. Zu dem Zeitpunkt habe ich damals im Fernsehen einen Bericht gesehen über die Weltmeisterschaft der Konditoren, haben damals Bernd Siewert, Manfred Bacher, 2 Deutsche den Weltmeistertitel geholt 1997 und war da völlig begeistert. Zuckerschaustücke, Dimensionen, groß, was die mit ihren Händen aus dem Material gemacht haben, Wahnsinn. Dachte ich, Mensch, Konditor könnte vielleicht was sein. Hab eine Anzeige geschalten in einer Fachzeitschrift.
1: Du hast die von dir aus geschaltet?
4: Ich habe die von mir aus geschalten. Ich suche einen Betrieb. Ich möchte das ehrliche Handwerk. Ich möchte das traditionelle Handwerk. Wirklich von der Pike auf lernen, ohne Convenient-Produkte. Weil das war ja Anfang der 90er, war das ja schon relativ stark bei uns bis 2000 geprägt. Wirklich von der Pike auf möchte ich das Handwerk erlernen. Ja, da haben sich 2 Betriebe gemeldet. Ich habe mir beide angeschaut und bin dann tatsächlich nach Hessen gegangen, in Braunfels und habe dort Konditor gelernt, nochmal 3 Jahre.
1: Also die Brandenburger Ausbildung war fertig, ja?
4: Die war komplett zu Ende, genau.
1: Du warst Bäcker, das hattest du in der Tasche. Ja? Ja. Aber Konditor war das, was dich gereizt hat.
4: Genau.
1: Und da gab es in Brandenburg keine Möglichkeit, du musstest nach Hessen gehen, ja?
4: Die gab es bestimmt auch, aber ich weiß natürlich, dass die alten Bundesländer schon uns um einiges voraus waren hier in Brandenburg, weil das kam, so Ostzeiten waren ja gar nicht die Möglichkeiten, ne? Und mit Schokolade zu arbeiten, das gab es bei uns nicht früher. Und so habe ich gesagt, ich muss das, wenn denn, in den alten Bundesländern machen.
1: Du hast den Beruf ja abgeschlossen, da warst du 21, also da ist schon ein bisschen Zeit vergangen seitdem. Aber ich möchte darauf zurückkommen, weil du hattest ja damals einen Lehrmeister und das ist ja auch wie bei mir beim Radio. Ich hatte ja damals Jürgen Karney als Lehrmeister, der mir das alles von der Pike auf beigebracht hat. Du hattest so einen Lehrmeister, der auch so ein richtig guter Handwerker war und der dir so viel beigebracht hat, ne?
4: Genau, der war damals schon Innungsobermeister von Hessen. Bei ihm habe ich halt echt viel gelernt. Der hat sich wirklich Zeit genommen. Der hat gesagt, Mensch René, wenn du was probieren willst, probier, versuch, mach. Ich schau, wie ich dich da unterstützen kann. So bin ich in der Lehrzeit schon an eigentlich so ins kalte Wasser geworfen worden, habe so ein bisschen Wettbewerbe gemacht. Gab damals einen Nordhessen Cup, den ich damals schon gewonnen hatte und bin dann eigentlich so in diese Wettbewerbsschiene reingekommen dadurch, ne? Für mich war dann das oberste Ziel, die Lehre abzuschließen, also nicht nur abzuschließen, sondern als Bester abzuschließen, damit ich wiederum zum Landesentscheid fahren kann, zum Innungsentscheid fahren kann, zum Bundesentscheid und vielleicht sogar zur WM war damals mein Ziel. Was ich ja 2007 dann auch geschafft habe, aufgrund dessen, dass ich alle Wettbewerbe vorher gewonnen habe.
1: Ich habe dich ja schon eine ganze Weile auf dem Schirm, das heißt, ich verfolge dich so ein bisschen, ohne dass du das merkst. Ich sauge dich in den sozialen Kanälen und ich gucke immer bei den Veranstaltungen, was du so machst. Und ich glaube, so ein Hang zu Battles, zu Wettbewerben hattest du schon immer. Ne? Du wolltest auch immer nicht nur an diesen Wettbewerben teilnehmen, du wolltest die Dinger gewinnen.
4: Genau, das ist eigentlich heute noch mein Ziel, wenn ich jemanden vorbereite oder jemanden habe zum Training dort, dass ich das halt, was ich so erlernt habe über die Zeit, dass ich das weitergebe, so ein bisschen dieses Feeling weitergebe, Mensch, was ist denn dabei? Man muss sich den Zähler halt relativ hochsetzen, ne? Also nicht nur mitmachen, ja, ist schön, aber wenn ich mich schon vorbereite auf etwas, ne, dann möchte ich das Ding auch gewinnen.
1: Und hast du ja mehrfach.
4: Ja.
1: Doppelweltmeister, Olympiasieger, Doppel-Olympiasieger, also die Titel, die du mittlerweile schon alle geholt hast, füllen wahrscheinlich schon mehrere Wände.
4: Also sind relativ viele. Wir haben damals wirklich mit der Nationalmannschaft haben wir Doppelgoldmedaillen, zweimal errungen auf der WM und auf der Kocholympiade. Das war so für mich auch der größte Erfolg, ne?
1: Wie viele Auszeichnungen sind das insgesamt? Hast du das mal gezählt?
4: Nee, habe ich noch nicht.
1: Ja, weil es einfach zu viele sind. Wahrscheinlich kannst du das gar nicht mehr zählen.
4: Es kamen auch immer wieder welche hinzu. Wir wurden dann mit dem Unternehmen, nachdem ich das übernommen habe vom Vater, ein bester Ausbildungsbetrieb. Es gab ja unzählige Wettbewerbe quasi, die wir gar nicht selbst bewusst mitgemacht haben, ne, wo wir einfach ausgezeichnet wurden, vom Feinschmecker ausgezeichnet wurden, Zukunftspreis gewonnen haben des Landes Brandenburg als kleine Unternehmen. Ich habe irgendwann einfach aufgehört zu zählen.
1: Und dazu kommt noch, dass du ein sehr bescheidener Typ bist, ne? Das darf man nicht vergessen dabei. Ja, und dass du immer lieber ein bisschen tief stapelst, ne?
4: Sagt man mir nach tatsächlich, ne? Ja, weil ich halt einfach schaue, ich mache eigentlich nur das, was mir Spaß macht. Mehr ist es gar nicht.
1: Währenddessen du gelernt hast, warst du auch eine Zeit lang in Paris und hast bei den Franzosen Dinge lernen können, die du vorher noch nicht kanntest.
4: Genau, das war die erste Auslandserfahrung eigentlich für mich. War ich im Schüleraustausch, 3 Monate in Paris gewesen und habe dort in der Boulangerie, in einem Vorort von Paris, wirklich von der Pike auf Baguettes, Croissants, Pain au Chocolat gelernt. Mega Erfahrung. War auch ein ganz alter Lehrmeister. Der hat sich natürlich mega gefreut, dass wir da so als Deutsche Interesse haben. Ne? Hat sich genauso viel Zeit genommen tatsächlich für mich wie mein Lehrmeister.
1: Sprachst du Französisch oder sprichst du Französisch?
4: Je m'appelle René, j'habite à Luckau, ne? Ein bisschen Fachsprache geht tatsächlich, ne? Aber dass ich jetzt fließend Französisch kann und mich unterhalten kann, ist nicht der Fall.
1: Aber das klang ja schon nicht schlecht gerade.
4: Ja, das sind so die Basics, ne?
1: Das Schöne ist ja, dass du eine ganze Menge da gelernt hast und das ganze Wissen, was du heute dir angeeignet hast, gibst du ohne Probleme weiter an den Nachwuchs. Das finde ich ganz toll bei dir.
4: Das ist für mich eigentlich somit das oberste Ziel, muss ich sagen, weil ich möchte ja nicht das, was ich über die Jahre gelernt habe, einfach irgendwann mal mit wegnehmen, dass ich, wenn ich weg bin, dass es weg ist, ne? Sondern ich möchte es halt möglichst viel, möglichst breit streuen. Also so wie ich halt aufgewachsen bin, ne? Mir wurde ja immer gegeben, Wissen gegeben, egal von wem das war, ob das ein Weltmeister war, der mich trainiert hatte damals, ob das von der Nationalmannschaft der Köche war, die ihr Wissen weitergegeben haben, finde ich ganz wichtig, muss ich sagen. Der Nachwuchs profitiert jetzt davon. Es ist einfach schade drum, wenn das Wissen verloren geht.
1: Aber die Generation deines Vaters zum Beispiel hat ja damals noch gesagt, behalt das Wissen mal schön für dich. Ja, damit das kannst du dann irgendwann punkten und Dinge machen, die anderen nicht können.
4: Tatsächlich so, muss ich sagen. Das war zum Anfang auch so der Fall, dass der Vater gesagt, Mensch, gib doch deine Rezepte nicht in den Seminaren weiter. Mach das nicht. Und sag ich, du, Papa, ich bin doch schon viel weiter. Ich habe doch schon ganz andere Sachen im Kopf wieder. Ne, lass die doch die Rezepte haben. Können sie doch machen. Es wird immer nur das sein, was sie nachmachen, was ich denen gegeben habe. Ne? Die werden nie auf vielleicht was Eigenes kommen, ne?
1: Und außerdem steht immer der Name Klinkmüller dran.
4: So ist es richtig, ist
1: ja
4: genau.
1: Das hat sich ja mittlerweile auch zu einer echten Marke entwickelt, ne?
4: Genau, ja.
1: Dann hast du ausgelernt, den Konditor, bist mit 21 fertig geworden.
4: Ja.
1: Du hast aber erst 15 Jahre später ungefähr den Betrieb deiner Eltern übernommen. Also genau. Das ist ja eine ganze Menge passiert zwischendurch. Also, dann werden wir mal chronologisch weiterarbeiten. Du kamst aus Hessen zurück als fertiger Bäcker und Konditor.
4: Genau.
1: Wie ging es weiter?
4: Dann bin ich in die Schweiz gegangen, habe in Luzern bei Bachmanns gearbeitet.
1: Auch ein großer Name, ne?
4: Auch ein großer Name in der Schweiz. Mhm. Hab mir dann schon neue Betriebe gesucht, bin dann zu Oberweis nach Luxemburg. Ist Top-10-Betrieb der Welt, Hoflieferant der luxemburgischen Königsfamilie. Das war für mich eigentlich das Ausschlaggebende, muss ich sagen, wo ich am meisten geprägt wurde mit dieser französischen Patisserie. Mhm. Also ich habe bis dato noch nicht diesen Kontakt gehabt, ne? Aber das war halt explizit, das sah jeden Tag, jedes Törtchen, jedes Mousse war jeden Tag gleich aufgeschlagen, sah an der Theke immer identisch aus. Und da haben die halt echt viel Wert drauf gelegt. Wir waren in der Produktion 60 Leute, ich glaube, die hatten 7 Filialen damals, aber 260 Angestellte, ne? Das ist ja bei uns andersrum. Wir haben in Deutschland 260 Filialen und 7 Angestellte. Mhm. Und das war schon echt ein Wahnsinnsbetrieb, muss ich sagen, das alles zu sehen, ne? Die haben wirklich alles händisch, alles selbst gemacht. Es gab keine Fertigprodukte, es gab keine fertig zugekauften Dekore, es wurde alles von Hand gemacht und das war wirklich Wahnsinn.
1: Was viele ja gar nicht wissen, ist, dass Konditor auch ein richtig harter Job ist. Da muss man richtig viel Zeug ranschleppen und es ist teilweise auch sehr zeitintensiv.
4: Ist es tatsächlich. Also allein die Vorbereitung, ne, dann die Sachen, wo bekomme ich die Rohstoffe her. Es ist schon nicht ohne.
1: Wie ging es dann weiter? Du warst im Ausland, also Schweiz und Luxemburg und dann ging es zurück in die Heimat?
4: Nee, dann bin ich erst zurück wieder nach Hessen. Mhm. War dann nochmal, glaube ich, 2 oder 3 Jahre als Geselle in Hessen in dem Ausbildungsbetrieb dort.
1: Währenddessen lief aber die Bäckerei deines Vaters parallel,
4: die, ja? Lief parallel, genau. Ich bin immer am Wochenende tatsächlich nach Hause gependelt von Braunfels. Es waren so 550 Kilometer. Bin dann Samstag nach der Arbeit los, war Sonntag zu Hause, habe Sonntag und Montag in der Bäckerei bei meinen Eltern geschafft. Ach, hab neue noch. Sachen produziert. Ja, na, weil ich natürlich wissen wollte, kommen denn die Sachen überhaupt bei uns an, ne, bevor ich da zurückkomme. Hab dann Pralinen gemacht, Törtchen gemacht. Mama und Papa haben das unter der Woche verkauft. Mensch, ja, nee, funktioniert, funktioniert nicht. Ich bin am Dienstag früh wieder zurück nach Hessen, hab dann wieder gearbeitet. Das habe ich 3 Jahre lang gemacht. Ja, dann ist das Hin- und Herfahren natürlich schon ganz schön nervig gewesen, ne? Dann habe ich gesagt, Mensch, jetzt werde ich mal schauen, dass ich eigentlich einen Step weiterkomme und habe mich dann auf der Meisterschule in München beworben, weil die Meisterschule in München 2005, 2006 die Gebäude tatsächlich alles neu saniert hat. Das war damals die modernste Meisterschule in Deutschland und die längste. Mhm. Und da fragen mich immer viele, ja, warum, nee, willst du die längste, ne? Weil ich natürlich auch in der Meisterschule noch so viel wie möglich lernen wollte. Mhm. Ich wollte ja nicht nur den Meistertitel haben, wie viele sagen, Mensch, ich habe den Meistertitel, jetzt zack, her, Kohle, ne? Nee. Für mich war es wichtig, möglichst viel zu lernen, möglichst Sachen, die ich vielleicht noch nicht kenne in Bayern. Und das war es auch, muss ich sagen. War auch tolle Mitschüler und wir haben halt voneinander gelernt. Das war echt mega.
1: Aber es war nicht der Bäckermeister, sondern es war der Konditormeister.
4: Genau.
1: Das heißt, Konditormeister bist du, aber Bäckermeister bist du nicht.
4: Bäckermeister nicht tatsächlich,
1: genau. Trotzdem du die Qualifikation auch besitzt, ne?
4: Ich könnte Bäckermeister machen, ne, weil ich ja Bäcker gelernt habe. Aber ich habe mein Herz einfach an der Konditorei verloren.
1: Das ist auch gut so. Ich meine, das sieht man jeden Tag, die Liebe, die du in deine Produkte steckst, das sieht man jeden Tag und man schmeckt es vor allen Dingen auch.
4: Das ist schön.
1: Ja.
4: Tatsächlich kommt das auch gern und oft von dem Kunden so zurück, muss ich sagen. In der Mail, Gäste, die im Spreewald unterwegs waren, irgendwo in einem Hotel unsere Produkte verzehrt haben und gesagt haben, boah, mega lecker, haben wir noch nicht gesehen. Das in Deutschland, wir kennen das nur von Frankreich, ne? Können Sie uns davon noch was schicken?
1: Weißt du, wir haben beide eine Gemeinsamkeit. Es ist kein Beruf, sondern es ist eine Berufung.
4: Genau, es ist eine Passion, ja. Also wir lieben das wahrscheinlich beide, was wir so machen, ne? Und das sieht man halt, ne? Das sagen die Leute auch immer. Man sieht einfach, wie viel Liebe in diesen Details steckt.
1: Und bei uns hört man es auch.
4: Ja,
1: genau. Wann war denn bei dir der Punkt, an dem du gedacht hast, okay, das ist vielleicht doch mein Ding? Weil mit dem Bäcker bis zu dem Zeitpunkt, bis du ausgelernt hast, war es ja noch so ein bisschen, naja, ich habe das jetzt gemacht, weil ich was machen musste. Aber irgendwann musst du ja für dich entdeckt haben, das macht mir Spaß und oh, da steckt ja so viel drin. Was kann man daraus noch machen? Wann war das?
4: Das kam eigentlich, muss ich sagen, in dem Lehrbetrieb, wo ich angefangen habe, meine Konditorlehre zu machen in Hessen, in Braunfels, kam das relativ schnell. Es hat nicht lange gedauert, ich glaube ein halbes Jahr oder so. Und habe ich genau gemerkt, das ist genau dein Ding. Ne? Ab an Montagen hatten wir immer zu, das Unternehmen. Und ich habe montags immer schon geübt. Habe Sachen ausprobiert, Sachen gekocht, Geschmäcker miteinander kombiniert, Konsistenzen ausprobiert. Und nach den 3 Jahren bin ich tatsächlich dann zurück in die Heimat und habe dann halt geschaut, dass wir das, was ich halt gelernt habe in die ganzen Jahre, ne, dass ich das irgendwie zu Hause an den Mann bringe. Ne? Wir haben dann das Geschäft umgebaut mit einem Schweizer Ladenbauer, wo ich gesagt habe, Mensch, Priorität soll für mich sein, die Konditorei in den Vordergrund zu rücken, nicht mehr Brot und Brötchen.
1: Aber
4: es soll auch bestehen bleiben, genau. Es ist ein großer Teil, muss ich sagen, von unserem Unternehmen immer noch heute. Mhm. Aber die Konditorei ist, glaube ich, das, wofür wir mittlerweile bekannt sind.
1: Genau. Und diese Erfolgsgeschichte ist natürlich nicht in einer Viertelstunde komplett zu erzählen. Deshalb findet ihr unseren kompletten Podcast überall da, wo es Podcasts gibt, unter BB Radio Mitternachtstalk, Folge 388 mit unserem Konditor aus Leidenschaft, René Klinkmüller. So, dann lass uns mal ganz kurz noch sagen, wo man dich findet. Es gibt nämlich eine sehr gut gepflegte Internetseite, die da lautet
4: Genau, www.konditorei-klingmüller.de.
1: Mhm, da findet man auch die Adressen der einzelnen Filialen. Und es gibt natürlich dich bei Instagram, ja, mit extrem vielen Followern und viel, viel Content.
4: Ja.
1: Interessantem Content.
4: Seit kurzem auch bei TikTok.
1: Unter René Klingmüller natürlich, logisch.
4: Genau. Mhm. Facebook genau dasselbe, alles unter René Klingmüller, genau.
1: Gut, also wer dich finden will, der findet dich. Alles Gute für dich, bleib schön gesund und bis zum nächsten Mal.
4: Vielen Dank, ihr auch. Bis bald.
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1: Mittlerweile ist er ein gern gesehener Gast hier Mitternachtstalk bei BB Radio. Dominik Böhr ist da, Schauspieler seines Zeichens. Herzlich willkommen bei uns. Schön, dass du mal wieder Zeit hattest.
5: Ja, vielen Dank. Ist ja auch meine Zeit, ne? Mitternacht.
1: Bist du so eine Eule, ja?
5: Ja, leider ja. Leider, und man sieht es inzwischen. Meine Maskenbildnerin bei der Soko sagt schon immer, Mensch, du musst mehr schlafen. Aber gerade die Eltern, die uns jetzt hören, werden mir vielleicht beipflichten, diese kostbare Zeit, wenn das Kind oder die Kinder schlafen, ob man einfach auf der Couch liegt und zappt und noch was knabbert und oh, die ist so schön. Die ist so schön. Da kommen einem auch Ideen. Mir kommen dann immer Ideen, dann schreibe ich Dinge auf und dann ist es ruckzuck 12, 1, 2. Naja.
1: Also der Mann übertreibt natürlich maßlos. 78 geboren, sieht aus wie das blühende Leben. Körperlich fit. Die Darstellung liegt in der Übertreibung, ne? Sagen die Schauspieler immer, ne?
5: Ja, also. Minimal.
1: Ein Schauspieler mit Leib und Seele, damals angefangen bei Gute Zeiten, Schlechte Zeiten und dann ging es aber schon in die Krimi-Rollen noch rein. Du bist ja so ein Soko-Dauergast, ne? Du spielst ja also sehr viel Soko.
5: Ja, inzwischen ja. Ich hatte das wahnsinnige Glück, also ich habe natürlich glücklicherweise lange Theater spielen dürfen vor der GZSZ-Zeit. Habe dann auch in der ein oder anderen Krimiserie mal den Bösewicht, in der Krankenhausserie mal den Patienten. Und dann kam die erste durchgehende Rolle, war in der Tat GZSZ, das ist jetzt.
1: Das war 2003 bis 2004, wa?
5: Ja, und hatte dann das Glück, was man da wirklich haben muss. Also wenn man ein Jahr so eine Soap macht, vor allen Dingen, wenn man sie noch länger macht, dann ist es verdammt schwierig, da rauszukommen und noch andere Rollen zu spielen. Mhm. Das ist einfach so. Das ist ein bisschen ein Gesetz unserer Medien, unseres Fernsehsystems. Also wer da 4, 5, 6 Jahre in einer gut laufenden Daily Soap ist, der kann sich langsam mit dem Gedanken anfreunden, dass er zwei Optionen hat. Die eine ist, entweder das noch möglichst lange zu spielen. Die zweite wäre, sich vielleicht einen anderen Job zu suchen. Weil danach ist es verdammt schwierig, noch was anderes zu machen. Ich hatte nun das Glück, dass ich ein Jahr da war, ein tolles, sehr lehrreiches Jahr und dann direkt in einer anderen ZDF-Serie gelandet bin, die hieß 5 Sterne mit Ralf Bauer und Grit Böttcher und Rainer Schöne. Das war so eine ganz andere Geschichte. Das war so ein bisschen kuscheliges ZDF-Fernsehen, aber das war für mich natürlich großartig. Und plötzlich war ich dann eher so ein ARD-ZDF-Kind. Dann wieder mal für eine Action-Serie bei RTL gelandet, für die Draufgänger zusammen mit dem tollen Jörg Schütt auf. Das war wahrscheinlich das schönste Schauspieljahr meines Lebens. Und dann wieder bei der Soko Wismar, wo ich gerade als Kommissar ermitteln darf und ja fast täglich vor der Kamera stehe. Das ist ein Riesenglück für einen Schauspieler. Und gerade mit dem Team und den Kollegen mache ich das wahnsinnig gerne.
1: Aber als Kommissar gehst du auch gut durch, also von der Optik her durchaus. Du bist 1,90 mindestens groß, ne?
5: Ja, wäre ich gerne. Das sind hier die Absätze meiner Boots hier, meiner Biker-Boots. 1,87.
1: Hm, knappe 95 Kilo, nehme ich mal an,
5: ja, durchtrainiert. Ja, richtig. Immer zwischen 95 und 100 Kilo.
1: Du bist mit einer Ernährungsberaterin zusammen gewesen, ne? Mhm. Wirkte sich das aus auf deinen Lebensstil? Weil du wirkst auf mich sehr gesund und sehr durchtrainiert und sehr muskulös. Also Sport nimmt schon einen wichtigen Teil in deinem Leben ein, ne?
5: Ja, schon, aber es ist tatsächlich... Es ist tatsächlich ein Teil meiner Routine. Es ist mein Textlernteil, ist der Sport. Also wenn Schauspieler gefragt werden, ja, wie machst du das mit den Texten? Da gibt es die, die zu Hause auf der Couch liegen und sich das immer wieder durchlesen. Dann gibt es die mit dem Zuhalten, ja, dieses Blatt Papier mal runtergehen und die Texte der anderen mit zuhalten. Dann gibt es die, die Medien nutzen und sich das irgendwo aufsprechen und abhören. Ich habe tatsächlich folgende Technik. Ich habe zu Hause mir einen Sportraum eingerichtet, richtig schön, dass ich mich da auch wohlfühle, mit Gerät, mit allem drum und dran, Hantelbänke und habe dann auf dem Boden liegen Texte. Also da muss man sich vorstellen, da liegen da manchmal 20 Blätter Papier direkt vor mir und ich kann, wenn ich zwischendurch meine Klimmzüge mache und sowas, diese Texte immer wieder durchgehen. Und durch diesen Sport und durch diese Wiederholung und dadurch, dass ich den Text trotzdem nebenher mache und gleichzeitig noch was anderes, stampfe ich den so ein bisschen hinten, ganz hinten in meinen Kopf, dass der tatsächlich auch dann gut kommt. Also ich bin im Normalfall relativ textsicher und das ist so meine Routine. Also Sport und Text, Das ist so weit, dass ich manchmal, wenn ich irgendwo im Hotel bin oder im Fitnessstudio bin und ich habe keine Texte dabei, ein bisschen hilflos in diesem Sportstudio bin und denke, jetzt muss ich nur Sport machen, ohne dass ich dabei Text lerne. Also das ist bei mir echt so eine Textlernkombination immer.
1: Also du könntest ja gerne, wenn du möchtest, auf dem Boden hier ein paar Zettel ausbreiten, wenn du das brauchst, ja. Das ist gar kein Problem.
5: Es geht, da liegen ja immerhin zwei hier. Fühle ich mich wohl, fühle ich mich sicher.
1: Dominik Wirth ist bei uns, er ist Schauspieler und also ich sehe dich ja so mehr in so in Actionrollen. Ich würde sagen, wenn du mit einer Waffe durch die Gegend rennst, sagst, hey, hinlegen hier, ja, Polizei.
5: Ich liebe es auch. Das ist ja, es ist ja leider so, ich liebe es auch. Ich liebe auch die klassischen Helden. Ich bin mit Western aufgewachsen. Von Kirk Douglas, Gary Cooper, John Wayne natürlich. Das sind also auch, ich habe Red River gesehen, wahrscheinlich 80 Mal. Ich mag natürlich diese klassischen großen Helden irgendwie, ja. Und mag auch gerne Actiongeschichten spielen. Und durfte ich eine Staffel, die Draufgänger, ist leider nicht verlängert worden, weil es eben eine sehr teure Serie war. Eben eine RTL-Action-Serie zusammen mit Jörg Schüttauf. Und genau da liegt das Problem für Leute, die gerne Action spielen in Deutschland, dass wir natürlich uns sehr schwer tun, mitzuhalten mit den amerikanischen Formaten, die es da gibt, wo unglaublich viel Geld im Spiel ist. Das versuchen wir mit Cobra 11. Das läuft ganz gut. Das ist im Grunde das einzige Action-Format, was sich wirklich hält. Das kostet aber auch. Das ist tatsächlich eine sehr, sehr, sehr kostenintensive Serie. Und das ist genau das Problem. Wir haben dieses Segment der typischen Action-Filme einfach in Deutschland nicht. Und da fällt für mich natürlich leider was weg, was ich sehr gern spielen würde und was ich tatsächlich auch immer gern gespielt habe. Ne? Also wenn es irgendwo, wo man runterspringen kann oder wenn es eine Prügelei gibt, das sind so Drehtage, auf die freue ich mich natürlich. Ne?
1: Und du hast den direkten Vergleich, weil du spielst in Deutschland regelmäßig, aber du hast auch schon internationale Produktionen mitgespielt. Das Konklave, glaube ich, war
5: ja.
1: Eine große internationale mit viel Budget, ne?
5: Ja, absolut. Also ich durfte hin und wieder mal da reinschnuppern. Manchmal etwas desillusioniert. Das ist ja so, ich möchte jetzt mal diesen Mythos brechen, dass die Amerikaner sich um deutsche Schauspieler reißen. Da gibt es so zwei, drei, Christoph Waltz zum Beispiel, die da, glaube ich, wirklich gefragt sind. Sonst ist es tatsächlich so, dass wenn amerikanische Produktionen in Europa oder in Deutschland drehen, dass die deutsches Geld bekommen, dann wiederum die Verpflichtung haben, deutsche Schauspieler mit einzusetzen. Das sind dann oft so ein bisschen die piefigen Rollen, muss man ehrlich sagen. Also ich verstehe es ja auch irgendwie. Es gibt unglaublich viele talentierte, arbeitslose Schauspieler in den USA. Mit uns Deutschen können sie eigentlich nicht so viel anfangen. Und die Rollen, die da so für uns Deutsche oft abfallen, ja, da kann man zwar am Ende sagen, hey, ich war mit dabei und ich habe auch jahrelang erzählt, neben wem ich schon alles gestanden habe bei Hollywood-Produktionen. Aber wenn ich ehrlich bin, weiß ich, dass ich da nicht viel zu beigetragen habe. Bei dem Konklave war das anders. Das war tatsächlich auch ein ganz guter Film. Der wurde in Kanada gedreht. Ein Drehtag hat sich bei mir wirklich ins Hirn gebrannt. Einen Tag war das so unglaublich kalt. Also ich will es nicht übertreiben, aber es fühlte sich an wie minus 80 Grad. Und ich weiß noch, dass ich in einer Drehpause kurz mit meinem Telefon zu Hause angerufen habe und dass ich danach dieses Telefon mir nicht mehr in die Hosentasche stecken konnte, weil meine Hand in der Telefonierposition festgefroren war. Und ich dachte, das kann doch nicht wahr sein. Und habe dann wirklich mit der anderen Hand, weil ich noch nie vergesse, ich stand da völlig hilflos mit diesem Telefon in meiner eingefrorenen Hand und dachte, Leute, das ist doch nicht normal hier. Aber irgendwie hat meine Hand es überlebt und der Film ist auch ganz schön geworden. Und das sind einfach tolle Erfahrungen. Das sind so ein bisschen diese Kindheitsträume. Aber die richtig schönen Szenen, die richtig fordernden, schönen Szenen spielt man eben oft irgendwo in der Provinz in Deutschland.
1: Mhm. Nicht im Ausland.
5: Nicht unbedingt, nee.
1: Aber wir müssen auch mal dazu kommen. Du hast gerade gesagt, ich habe früher immer erzählt, mit welchen Hollywood-Größen ich schon zusammen gespielt habe. Da sind wir natürlich interessiert dran, mal zu hören. Wirf uns doch mal ein paar große Namen zu, bitte.
5: Naja, gespielt klingt immer so, als hätte man, also ich muss das gleich alles relativieren. Man ist dann, wie gesagt, so der Deutsche, der dann mal kurz seine 3-4 Sätze da abliefern darf. Aber da mit Roger Moore, als ich schon mal hier war,
1: James Bond, ja.
5: Habe ich es kurz erzählt, ja. Genau. Das war schon toll. Und die Frage, wie geht man mit dem jetzt um? Ich habe so eher einen auf Augenhöhe versucht, so von Schauspieler zu Schauspieler, von Kumpel zu Kumpel.
1: Eher schwierig.
5: Ja, das fand er jetzt auch nicht so. Er ist auf das Gespräch nicht so ganz eingestiegen, sage ich mal so, was ich ihm da hingeworfen habe. Aber trotzdem war es für mich toll. Cuba Gooding Jr. Ist jetzt ein bisschen abgetaucht, hat aber, glaube ich, auch mal einen Oscar gewonnen. Das war schon lustiger. Dann, ja gut, vor allen Dingen Donald Sutherland. Das war allerdings tatsächlich nur dieselbe Produktion. Wir haben keine Szene zusammen gehabt. Aber ich hatte es beim
1: letzten Mal. Du warst dicht dran, du konntest seine Luft atmen.
5: Ja, ja, wir waren zusammen in einem Maskenmobil und wurden gleichzeitig geschminkt. Und ja, das war schon sehr eindrucksvoll alles. Aber ansonsten ist es auch schön, wenn man so Leute bei der Arbeit beobachtet und merkt, hey, die kochen auch nur mit Wasser. Und das sage ich auch, ja, und das sage ich auch vielen Schauspielern, die ich hier treffe. Also schaut euch mal, sage ich oft jungen Schauspielern, schaut euch mal das Bonusmaterial an, beispielsweise von Mulholland Drive, habe ich kürzlich gemacht. Ein toller Film, David Lynch, Naomi Watts, auch für einen Oscar nominiert, spielt eine Szene ungefähr 10 Mal, weil sie den Text nicht hinkriegt. Sie kriegt diesen einfachen Satz nicht hin. Und sie verzweifelt schier. Und das sage ich manchmal den jungen Kollegen, wenn sie bei der Soko am Set sind und sagen, oh mein Gott, warum kriege ich das denn nicht hin? Jeder würde das hinkriegen. Und ich sage, nee, das kriegt nicht jeder hin. Also es gibt ganz große Leute, die auch scheitern. Und ich habe auch schon deutsche Fernseh- und Grimme-Preis-Stars getroffen, die nach einem Drehtag da kopfschüttelnd danach in der Garderobe sitzen und sagen, oh, war das scheiße heute. Das ist so Teil dieses Geschäftes. Ne? Mhm. Also wir machen uns unsere Stars schon und feiern sie auch gerne, aber da vergessen wir manchmal, dass es auch ganz großartige Schauspieler gibt, die wir nicht kennen.
1: Mhm. Ich kann mir das manchmal vorstellen, dass es schwierig ist, wenn du unter Zeitdruck bist und die sagen, wir müssen diese Szene jetzt drehen, weil die Sonne geht, oder ja, meinetwegen. Klar. Und wir müssen das Ding jetzt in den Kasten haben. Und dann stehst du unter einem tierischen Druck und sagst, okay, ich muss jetzt abliefern. Und dann versprichst du dich beim ersten Mal und musst nochmal ran. Und dann gucken die Kollegen schon tief und sagen, Mann, was ist denn mit dem los heute?
5: Ja, das ist genau das Ding. Aber das ist die Erfahrung. Also das Licht geht weg. Manchmal höre ich das schon morgens um 9. Das Licht geht weg, weil man genau weiß, heute Abend, wie du eben richtig gesagt hast, haben wir noch Sonne. Es ist bis 4:30 oder was, es ist jetzt tiefster Winter und am Ende kommt deine große Szene. Du hast im Lotto gewonnen, musst das spielen, kurz vorher hast du noch erfahren, dass dein Sohn gerade krank zu Hause ist und nach dir schreit und du musst diese Szene irgendwie emotional jetzt meistern unter einem Zeitdruck, weil das Licht weggeht. Ja, das muss funktionieren. Da muss man tatsächlich, aber das darf man auch vielleicht auch erwarten als Zuschauer von dem Schauspieler, der, wenn er dreht, auch ganz gut bezahlt wird. Das muss er dann eben hinkriegen. Mhm. Und das sind die Herausforderungen dann eben.
1: Mit dem Druck muss man leben können. Was ich ganz toll fand, und das möchte ich zum Abschluss unseres Interviews gerne nochmal geklärt wissen, du hast ja bei der Rocky Horror Picture Show mitgespielt, du warst der Erzähler. Mhm. Und wir wissen ja für alle, die schon mal in der Rocky Horror Picture Show waren, der Erzähler ist ja der Mann, der ausgebuht wird und der wird vom Publikum gedisst und die rufen und klatschen und schreien Buh und so. Und du hast gesagt, okay, ich stelle mich der Herausforderung. Du hast es zusammen mit Martin Semmelrogge und mit Sky Dumont gemacht. Und
5: ja,
1: du warst ja einer der drei Erzähler. Wie kriegst du das hin, dass du weißt, die Leute buhen dich da vorne aus?
5: Also die Produktion hat mich tatsächlich darauf vorbereitet. Ja, und die haben gesagt, pass auf, du darfst es nicht persönlich nehmen. Die versuchen, sich über dich lustig zu machen. Die versuchen, dich ein bisschen zu kitzeln, zu ärgern. Die geben dir das Gefühl, du wärst langweilig und doof und kannst es nicht. Und das ist natürlich für einen Schauspieler eigentlich das Allerschlimmste. Mhm. Du willst auf die Bühne gehen und Leute begeistern oder verzaubern. Oder du willst irgendwie, dass sie das Gefühl haben, oh Mensch, toll, was der da oben macht. Und du gehst auf die Bühne. Eine Frau hat sogar schon gebuht, als sie mich im Dunkeln hinterm Vorhang wahrgenommen hat. Also das war mir, bevor ich mein erstes Wort gesagt habe, kam schon dieses berühmte Boring, langweilig, was die dann immer rufen. Aber du musst damit lässig umgehen. Und wenn du das machst und vielleicht auch mal einen zurückschießt, aber das mit dem Augenzwinkern machst, dann wird es ein großer Spaß. Und ich habe tatsächlich dabei sehr viel Spaß gehabt, habe es nicht an mich rankommen lassen. Ich war nicht immer super witzig und es fällt einem nicht in jeder Show irgendwas Lustiges ein. Aber ich habe immer Spaß gehabt und habe tatsächlich sehr viele Zuschriften bekommen auf Facebook. Das hat mich also wahnsinnig überrascht. Also viel mehr als von der Soko jetzt. Mhm. Weil man im Theater natürlich doch noch viel näher dran ist an den Leuten. Dass es den Leuten sehr gut gefallen hat. Und ja, ich könnte mir vorstellen, dass ich es nochmal mache. Also ich habe da großen Spaß dran.
1: Ansonsten sehen wir dich regelmäßig bei den verschiedenen Sokos.
5: Ja, hauptsächlich bei der Soko Wismar. Mhm. Und da werde ich als Ermittler auf jeden Fall noch, ach, wer weiß, wie lange noch ermitteln dürfen als Kommissar.
1: Und dann hoffentlich bald wieder in den großen deutschen Kinoproduktionen. Berlinale ist ja regelmäßig, wenn du da auch mit anderen Stars über den roten Teppich marschierst. Vielleicht ist ein großer amerikanischer Regisseur da, der sagt, Mensch,
5: das ist Dominik. Der möchte ich haben. Das ist der mit der eingefrorenen Hand beim Konklave damals. Da habe ich von gehört. Ein verrückter Typ. Ich will ihn haben.
1: Ja, wir wollen ihn auch regelmäßig wieder haben. Hoffentlich kommst du bald mal wieder vorbei zum BB-Radio Mitternachtstalk. Dominik Böhr war heute bei uns. Schön, dass du da warst und bis zum nächsten Mal.
5: Ja, sehr gerne. Immer wieder.
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7: Mit Jens Hermann. Guten Morgen. Nach dem tödlichen Anschlag beim Berliner CSD gibt es neue Details. Das Todesopfer stammte aus Polen und war mit ihrer Tochter hier. Die Frau wurde am Wochenende bei dem Angriff in Berlin getötet, als der Angreifer mit einem Transporter in eine Menge fuhr. Dabei wurden außerdem 29 Menschen verletzt. Jetzt läuft die Debatte über bekannte Islamisten und mehr Überwachung. Auch eine Fußfessel für gefährliche Täter ist im Gespräch. Die Berliner Justiz gerät wegen früherer Urteile stärker unter Druck, denn der mutmaßliche Täter war schon vor dem Anschlag verurteilt worden. Ein weiterer Verdächtiger ist inzwischen wieder aus dem Gewahrsam entlassen worden. In Berlin wird indes getrauert, am Tatort liegen Blumen, Kerzen und viele persönliche Botschaften.
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8: Der Tourismusverband Seenland Oder Spree hat jetzt zu den Ferien nochmals ein Ferienprogramm zusammengestellt. Für Familien, Gäste und Einheimische gibt es viele Tipps und Infos zur Feriengestaltung in Ostbrandenburg. Badestellen, Ausflugstipps oder Einkehrempfehlungen sind online aufgelistet unter seenland-oderspree.de. Frank Philipp, BB Radio, Lokalstudio Oderland, Frankfurt.
9: In Elstal macht die Postfiliale an der Rosa-Luxemburg-Allee Ende Juli dicht. Die Deutsche Post sucht zwar dringend nach einer Übergangslösung, hat dafür aber noch kein Personal. Bis dahin müssen Kunden auf andere Filialen oder die Packstation ausweichen. Benedikt Maurer, BB Radio Havelland.
10: Brandenburgs Immobilienmarkt hat sich 2025 weiter erholt. Die Zahl der Kaufverträge stieg um 7%, der Umsatz auf 7,2 Milliarden Euro. Auffällig ist nicht nur der Speckgürtel, auch andere Orte in Brandenburg legen beim Immobilienkauf wieder zu. Romy Ortwald, BB Radio, Hauptstadtstudio Potsdam.
7: Der Wechsel in Berlin hat deutlich Fahrt aufgenommen. Steffen Bilger soll neuer Bundesverkehrsminister werden. Er übernimmt das Amt nach dem Rücktritt von Patrick Schnieder. Auch die CDU hat ihre Führung neu geordnet. Franziska Hoppermann ist einstimmig zur Generalsekretärin gewählt worden. Sie folgt auf Carsten Linnemann und bleibt zunächst kommissarisch im Amt. Der Regen am Wochenende hat den Wäldern bei uns in Brandenburg erstmal etwas Luft verschafft. Die Waldbrandgefahr ist im ganzen Land auf die niedrigste Stufe gesunken, allerdings steigt sie ab heute schon wieder an. In Frankreich dagegen rückt der Waldbrand immer näher an Bordeaux heran. Eine Räumung der Stadt ist allerdings im Moment noch nicht geplant. Auch in Spanien kämpfen die Einsatzkräfte weiter gegen große Brände und vielerorts ist noch keine echte Entspannung in Sicht. Der Erfinder der Plastination, Gunther von Hagens, ist tot. Er wurde 81 Jahre alt. In Guben steht sein Plastinarium und damit ein Ort, der eng mit seinem Lebenswerk verbunden ist. Die Familie will nun seinen letzten Wunsch erfüllen. Gunther von Hagens soll selbst plastiniert werden. 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
1: Heute mit Mike Klocko. Mike Klocko ist Musical- und Theaterproduzent. Schön, dass du da bist heute.
11: Ja, ich freue mich auch.
1: Herzlich willkommen. Du hast ja damals angefangen mit einer ganz normalen Schulbildung und dann hast du den Beruf des Maurers erlernt. Da war ja noch gar nicht abzusehen, in welche Richtung das irgendwann mal gehen würde.
11: Ja, also schauspielerisches Talent hatte ich, glaube ich, schon immer. Aber eigentlich habe ich Maurer gelernt. Ja, ich wollte dann Architektur studieren und mein Vater meinte damals, das ist eine ganz gute Voraussetzung, wenn man Maurer lernt. Ich fand das auch lustig, also Maurer war wirklich lustig. Das sind ja alles so Kerle, richtige Kerle auf dem Bau, ja. Du musst das mit anpacken und das fand ich ganz schön so für mich als erzieherische Maßnahme.
1: Jetzt bist du der Boss von Mehr Entertainment, das ist ja eine Riesengesellschaft mit unheimlich vielen Unternehmen, die da untergliedert sind. Das ist ja Wahnsinn, aber es kann ja nicht schaden, irgendwann mal einen handwerklichen Beruf gelernt zu haben.
11: In meinem Job ist es vom Vorteil, auch zu Hause. Ich habe gestern mit meiner Tochter angefangen, einen Hühnerstall zu bauen, also auch das kann man gut nebenbei machen. Aber vom Maurer bis zum Boss, das ist natürlich ein langer Weg, ja. Da ist man viele Stationen durchlaufen, aber irgendwie hilft es immer, geerdet zu bleiben. Das ist ja, der Maurerberuf ist ja körperlich geprägt, ja, also nicht so intellektuell vielleicht, wie man das erwarten würde, sondern eher körperlich. Aber trotzdem hat er viele, sag ich mal, Attribute mitgebracht, die man auch heute gebrauchen kann. Also Beständigkeit, mach es sofort, nicht morgen. Ja, also was du heute kannst besorgen, das auf dem Bau machst du auch sofort, nicht erst morgen. Du musst schnell sein, du musst die richtigen Entscheidungen treffen. Auch auf der Baustelle musst du die richtigen Entscheidungen treffen. Zu Ostzeiten war das nochmal schwieriger. Wenn es kälter wurde, musste man andere Entscheidungen treffen, weil kein Material da war und so. Aber es war auch eine sehr spannende Zeit politisch gesehen. Weil da gab es natürlich solche komischen Veranstaltungen wie, wer wird das, die Truppe des Monats, ja, wer kann am schnellsten bauen und manchmal musste man nach Berlin, um dann in Berlin was zu bauen, was schneller fertig werden musste als in Mecklenburg-Vorpommern. In Mecklenburg haben wir mehr Schweineställe und Kuhställe gebaut und in Berlin eher Wohnungen. Also eine sehr spannende und interessante Zeit.
12: Lass uns mal vorne anfangen. Du kommst aus Wismar ursprünglich.
11: Ja.
12: Und hast dann, nachdem du deine Lehre als Maurer abgeschlossen hattest, in welche Richtung ging das damals? Du hast beim Theater angefangen, ne?
11: Ja, das ist wie oftmals im Leben, man kommt so an eine Weggabelung und dann trifft man jemanden und der entscheidet dann mit einem gemeinsam, was man jetzt als nächstes macht. Bei mir war es eine Frau, wie oft im Leben. Bei mir haben die Frauen immer viele Kreuzungen bei mir initiiert und das war auch wieder so eine Schauspielerin, die sagte, ja Mensch, ich muss noch zur Probe heute. Wie zur Probe? Ja, ins Landestheater Parchim. Da habe ich gedacht, ja, also das hört sich gut, da komme ich mal mit. Dann bin ich damit dahin und dann saß ich in einem dunklen Theatersaal und habe diese Probe mir angeschaut und war total fasziniert. Also ich war echt angefixt davon und habe dann mit ihr abends zusammen gegessen und hat mir so ein bisschen erzählt und irgendwie abends ist dann bei mir der Entschluss gereift, zu kündigen auf den Bau und am Theater anzufangen. Und dann bin ich am nächsten Tag ins Theater, habe den Intendanten angesprochen, Herrn Tiede, Rainer Tiede, gestandener Theaterdirektor. Und habe gesagt, ja, ich würde hier gerne anfangen. Sagte, was kannst du denn? Ja, alles irgendwie. Ich kann alles. Sag, ja, kannst du auch auf der Bühne? Ich sage, nee, auf der Bühne jetzt nicht, aber so hinter der Bühne, glaube ich, kann ich alles. So handwerklich kann ich alles. Sagt er, gut, machst du bei uns mal Kabelträger und Kulissenschieber und dann fängst du mal an. Dann habe ich das gemacht. Und bin nie wieder davon weggekommen.
12: Dann warst du irgendwann Bühnenmeister, ne?
11: Ja.
12: Und hast du derzeit Leander Hausmann kennengelernt?
11: Ja, das war nochmal eine spannende Wendung. Also es ist so gewesen, ich war 86 am Theater und es waren wahnsinnig viele intellektuelle Leute da und das für mich, ich bin da nur mit offenem Mund und offenen Augen rumgelaufen und war politisch schon ein bisschen aktiv, privat und habe mich so ein bisschen engagiert und habe dann 87 meinen Ausreiseantrag gestellt und da sagte der Tiede, rief mich dann zu sich, der Theaterdirektor, sagt, also Mike, das geht ja gar nicht, ne? Du kannst doch hier nicht einen Ausreiseantrag stellen, also wir hier am Landestheater Parchim, das geht nicht, ne? Da habe ich gesagt, ja, aber das ist ein bisschen perspektivlos, ja, und ich will ja auch ein bisschen mehr erleben in meinem Leben. Er sagte, ja, aber das kann man doch auch hier und mach doch mal die Ausbildung, du kannst doch Bühnenmeister machen, du hast doch alles noch vor dir. Da habe ich mir das angehört und er sagte, ich kann da was organisieren, du kannst in Cottbus deine Ausbildung machen zum Bühnenmeister mit Prüfung und allem drum und dran. Da habe ich gesagt, ja, Bühnenmeister ist nicht schlecht, das mache ich mal. Da habe ich den Ausreiseantrag zurückgenommen, habe meinen Bühnenmeister gemacht, habe den bestanden, habe meinen Ausreiseantrag wieder gestellt. Das war dann 89. Und der Rainer Tiede war aber immer noch da und Leander hatte zu der Zeit mit Uwe Dack Berlin und Stefan Schulz, die haben da viel inszeniert. Es war eine ganz spannende Truppe, politisch auch ganz spannend. Ja, und dann kam plötzlich die Mauer und es ging ja alles viel zu schnell. Man hatte gar keine Zeit, alles aufzusaugen.
12: Und dann hast du dich bei Stella beworben.
11: Ja, also ich bin dann mit einem guten Freund nach Berlin, als ich dann hörte, irgendwie da gibt's Zusammenrottungen an der Mauer. Man versucht da gegen die Mauer zu treten und die einzuhauen. Und das war genau an dem Tag, als die Mauer fiel. Und ich bin dann rüber. Steffen Schult ist dann, Shorty, ist dann da geblieben in Ostberlin. Ich bin nach Westberlin, habe mich dann vorbildlich bei der Polizei gemeldet. Ich so, hallo, wo geht's denn hier lang? Und dann habe ich gesagt, ja, in die Messehallen. Ne? Und dann bin ich in die Messehallen und von dort aus bin ich dann verlegt worden nach Nürnberg, ausgeflogen. Die konnten mich in Westberlin irgendwie nicht gebrauchen. Da waren zu viele. Und von dort aus habe ich mich dann beworben in Nürnberg. Und ich habe, ich glaube, über 100 Bewerbungen geschickt an Theater, alle möglichen Theater. Und habe ein Vorstellungsgespräch bekommen zu Stella Musical nach Hamburg. Die haben nämlich einen Bühnenmeister gesucht für Starlight Express in Bochum. Ich hatte keine Ahnung, was das war. Ich hörte nur, dass es auch irgendwie ein Theater ist. Und dann bin ich dahin. Ja, und die haben mich genommen. Haben sie selber Schuld.
12: Na, gucken wir, was daraus geworden ist, ja?
11: Ja.
12: Das ist schon erstaunlich. Als Bühnenmeister angefangen und jetzt hast du diese ganze große Gruppe von vielen Unternehmungen unter der Dachmarke Mehr Entertainment zusammengefasst.
11: Ja, ich habe dann bei Starlight gearbeitet vom 1. Januar 1990 3 Jahre, habe dann Karriere gemacht bei Stella, bin dann nach Stuttgart gegangen, habe dort Miss Saigon gemacht und Die Schöne und das Biest.
12: Phantom der Oper, ne?
11: Phantom der Oper in Hamburg habe ich dann gemacht, dann Cats in Hamburg. Ja, zum Schluss dann hier am Potsdamer Platz den Glöckner von Notre Dame, die Disney-Kooperation habe ich noch gemacht und dann ist ja die Stella in die Pleite gegangen. Mhm. Und dann habe ich diesen sehr interessanten Fernseh-Tycoon Joop van den Ende kennengelernt. Der wollte nämlich die Stella kaufen, hat die Stella aber nicht bekommen, sondern Peter Schwenko hat sie damals übernommen. Mhm. Und der van den Ende hat mich dann angesprochen, ob ich nicht mit ihm gemeinsam eine neue Firma aufbauen will, Stage Entertainment. Das habe ich dann gemacht von 2000 bis 2008. Und 2008 habe ich dann meine eigene Firma gegründet, die Mehr Entertainment. Ich hatte bei Stage Entertainment alles erreicht und habe dann 6 Theater irgendwie zusammengesammelt. Den Starlight Express, den Musical Dome, Admiralspalast, das Musical Theater in Bremen, das Kapitol Theater und den Musical Dome. Und noch eine Konzert- und Rockagentur, mich beteiligt mit 50% ASS Rock und Promotion in Hamburg. Ja, und jetzt sind wir so ein klassischer Mittelständler. Ja, ich bin immer noch bei Starlight und wir sind jetzt im 29. Jahr. Das ist wahnsinnig, wahnsinnig erfolgreich. Aber auch der Admiralspalast in Berlin ist sehr, sehr erfolgreich und die Bodenständigkeit und das Maurerhandwerk helfen mir, weil wir haben in Hamburg dann noch ein Theater gebaut. Das haben wir 2015 eröffnet. Das Meertheater, das größte Theater der Hansestadt, größer als die Elbphilharmonie übrigens. Wir haben 2400 Plätze, die Elbphilharmonie nur 2200.
12: Weiß kaum jemand, ne? Kann
11: ja,
12: man nicht mal sagen an der Stelle.
11: Aber es war nicht ganz so teuer wie die Elbphilharmonie.
12: Und es ist rechtzeitig fertig geworden.
11: Und vor allen Dingen. Es ist rechtzeitig fertig geworden, ja. Wir haben wahnsinnig viel.
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3: Das ist wirklich, das ist ja ein Haufen Arbeit, was du da machst. Das ist ja auch ein 7-Tage-Job und nicht, ist ja auch nicht mit 8 Stunden getan am Tag.
4: Das ist aber wie, ich glaube, jede Berufung, die man mit Passion macht. Also dein Job ist ja genauso. Wenn du das nicht mit Hingabe machen würdest, dann kannst du ja gleich einpacken und nach Hause gehen. Ja? Also ich kann nur jedem raten, egal was er macht, ob er Maurer macht, Koch, Moderator oder Firmenchef, mach nur das, was dir Spaß macht. Nur das kannst du auch 24 Stunden, 7-mal die Woche machen. Alles andere, da bist du krank von. Ja? Und ich hatte das Glück, das früh zu finden und früh identifizieren zu können, dass das ist, was ich gerne machen möchte. Ich hatte mir auch immer gewünscht, ich will mal ein Theater bauen. Das habe ich mir erfüllt mit Hamburg. So viele Wünsche habe ich jetzt nicht mehr, ganz so viele.
3: Ach, berufliche. Komm, da kommt noch was, ne?
4: Ja, so ein paar haben wir natürlich noch in petto. Aber so ganz viele berufliche Wünsche gibt es da nicht mehr. Ne? Ich habe alles gemacht eigentlich. Ich habe am Broadway mitproduziert. Ich habe in Paris Cabaret mitproduziert. Ich habe in Australien mich beteiligt an King Kong. Also ich habe viele verrückte Sachen gemacht, die reichen vielleicht auch für 2 Leben. Jetzt habe ich eine ganz gute Truppe um mich herum, also Leute, mit denen das auch Spaß macht, zusammenzuarbeiten, die vieles selbstständig machen, wo ich mich nicht mehr einmischen muss. Der Admiralspalast zum Beispiel ist so ein tolles Theater. Wir haben da 3 Bühnen, haben da ein super Team, die kreativ sind und sich immer wieder neue Sachen einfallen lassen. Das Sofa ist so ein schönes Beispiel davon. Oder der Starlight Express. Ich meine, die brauchen mich da jetzt eigentlich nicht. Ja, die machen das schon. Ja? Also natürlich fahre ich da einmal die Woche vorbei und rede mit allen und bringe mich ein und gucke mir auch die Show ab und zu an. Aber eigentlich könnt ihr das alleine. Und das ist auch schön zu sehen, dass Leute auch alleine arbeiten können.
3: Das ist auch schön. Das hängt immer vom Chef ab. Ne? Da kommt man da hin und dann gibt es eine Pressekonferenz zu einer Veranstaltung und dann steht der Chef persönlich auf der Bühne und lässt es sich nicht nehmen, die Pressekonferenz zu leiten und das Ding zu moderieren. Das machst du also nebenbei und ist auch eins deiner Hobbys, ja?
4: Ja, also ich sage zu meinen Leuten immer, wenn ihr mich braucht, sagt mir Bescheid, dann komme ich. Aber nur, wenn ihr mich braucht. Ich meine, ich muss da nicht sein, ja? weil ihr könnt es ja eigentlich alleine. Also wenn ihr aber meint, das bringt einen Mehrwert, dann komme ich dazu. So, und ab und zu ruft mich mal einer und sagt, ja, hallo, wir brauchen dich, komm mal vorbei.
3: Du hast auch viele Ideen entwickelt, du hast ja Musicals gemacht, die es vorher noch gar nicht gab. Also ich war noch niemals in New York zum Beispiel. Das ist ja eine von deinen Ideen. Ne?
4: Genau, ich war noch niemals in New York, habe ich damals noch produziert mit Udo Jürgens gemeinsam. Aber auch Blumengrupp war meine Idee, also das nach Berlin zu bringen. Da war ich noch in der Stage Entertainment Welt. Das nach Berlin zu bringen und im großen Theater zu prämieren und dann im kleinen IMAX, jetzt Blumex, landen zu lassen, war auch meine Idee. Also ja, man hat schon viele gute Ideen, aber auch nicht so gute Ideen gehabt. Also man soll nicht nur von den Erfolgen sprechen, es gibt auch Misserfolge, die darf man auch mal nennen. Habe ich auch gehabt. Titanic war so ein toller Misserfolg in Hamburg. Danach haben mir alle Reeder gesagt, ja, wie kann man auch ein Schiffsunglück in Hamburg auf die Bühne bringen, Junge? Das geht doch nicht. Ja, aber auch das gehört dazu.
3: Aber dafür hat der Schuh des Manitou ja wieder funktioniert als Musical.
4: Der hat wieder funktioniert, auch wenn er nicht so lange gespielt hat. Ich fand es immer toll, sich Themen zu suchen, die nicht so offensichtlich sind. Ja, also so eine Persiflage, die der Bully dort auf die Bühne, also als Film produziert hat, dann nochmal auf die Bühne zu bringen, das war schon eine außergewöhnliche Idee, aber das gilt ja für jede Idee, die neu ist. Also auch der Falk Walter, der früher den Admiralspalast gemacht hat, hat ja auch viele Ideen gehabt und manche funktionieren nicht. Deswegen darf man nie vergessen, alles, was ich mache und was wir als Mehr Entertainment machen, ist mit eigenem Geld und muss am Ende sich irgendwo rechnen. Mhm. Am langen Ende. Mhm. Ja, also nicht kurzfristig, aber langfristig muss ich alles rechnen. Deswegen ist so eine Theaterinvestition schon viel, aber nicht ganz so riskant, weil sie eben langfristig gedacht ist. Aber so ein Theaterfestival ist eben, da müssen auf einmal ganz viele Leute kommen und sich das angucken. Mhm. Weil wenn keiner kommt, dann haben nicht nur die Künstler schlechte Laune, weil keiner da ist, sondern ich auch, ja, weil kein Geld reingekommen ist. Also am Ende muss ich das rechnen, weil der Admiralspalast und auch die anderen Theater kriegen keine Subvention. Wir leben nur von dem, was wir an Miete und an Einnahmen generieren in der Gastronomie. Und am Ende bin ich Kaufmann. Das muss ich rechnen. Ich bin eine Kommerzhure.
3: Ja, das muss man an der Stelle auch mal sagen. Also Kultur funktioniert nur mit dem entsprechenden Geld. Das ist so. Entweder wird man gesponsert. Das ist ja bei den Radiosendern auch so. Es gibt die Öffentlich-Rechtlichen, die kriegen GEZ-Gebühren. Wir kriegen nichts. Wir müssen uns alleine erwirtschaften. So ist es bei euch auch. Aber es funktioniert ja auch. Man muss sich mehr Gedanken machen. Und der Ideenpool, Mike Klocko, sprudelt ja, wie man sehen kann, noch eine Weile. Ne?

0: Ah, also nicht nur meine. Also ne, wir haben ja ganz viele Leute, die an Ideen arbeiten in allen möglichen Bereichen und auch für Berlin und auch für Brandenburg machen wir das. Als ich vorhin hier reingekommen bin zu euch ins Studio, habe ich diesen Lokschuppen gesehen. Mit dem hatte ich mich schon mal beschäftigt.
1: Der steht in Babelsberg übrigens, ja. Mhm.
0: Genau, den fand ich ganz spannend. Und Babelsberg finde ich ja sowieso auch spannend. Als ist ja sehr naheliegend, Entertainment und ja. Film, was wir jetzt hier machen, live und Film. Ja, man muss immer wieder neue Ideen haben und versuchen, sich selber zu übertreffen. Wir haben mal so ein Ketz-Zelt gebaut, ja, mit 1800 Plätzen, haben alle gesagt, der ist wahnsinnig geworden. Jetzt fährt er mit einem Zelt, mit Katzen im Rucksack, mit 1800 Plätzen durch die Lande. Das war die längste und erfolgreichste deutschsprachige Musical-Tour, die es jemals gab. Wir waren 3 Jahre unterwegs, sehr, sehr erfolgreich, über 85% Auslastung. Wir haben über 6 Monate in Wien gespielt. Es hat kein Mensch geglaubt, dass das geht, aber es geht. Man muss nur die guten und richtigen Ideen haben.
1: Bitte weiter so. Mike Locko, Chef von Mehr Entertainment. Schön, dass du heute bei uns warst. Hat mich sehr gefreut und hoffentlich bis zum nächsten Mal.
0: Ja, es hat mich auch sehr gefreut und wir haben ja auch eine schnucklige Zeit hier miteinander verbracht.
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1: Ich freue mich sehr über meine heutigen beiden Gäste. Es ist zum einen Dorothee Berger, sie ist die Vorstandsvorsitzende von ProAgro, das ist der ländliche Vermarkter in Brandenburg. Und sie wird begleitet durch Kai Rückewold, er ist der Geschäftsführer von ProAgro. Ich freue mich sehr, dass ihr da seid. Herzlich willkommen bei uns.
3: Hallo, schön, dass wir da sein können.
4: Schön, dass wir hier sein dürfen.
1: Ja, fangen wir am Anfang an. Kai, ich hoffe, du hast nichts dagegen, dass ich sage Ladies first. Ja?
4: Kein Problem.
1: Also Dorothee, du bist Potsdamerin, geboren 1979. Aber du hast hier gar nicht lange gelebt in der Landeshauptstadt.
3: Nee, es hat uns gleich ins Ländliche gezogen, beziehungsweise haben meine Eltern entschieden, dass es uns gleich nach Werder zieht und von daher bin ich eine Ur-Werderaner Pflanze.
1: Das heißt, deine Familie kommt aus der Landwirtschaft?
3: Meine Familie kommt aus der Landwirtschaft und wir haben in der Nähe von Potsdam schon familiär auch Landwirtschaft betrieben und uns entwickelt.
1: Und habt Obst angebaut, unter anderem auch Sanddorn.
3: Ja, also Werder, das Obstanbaugebiet und meine Eltern haben dort Flächen mit diesen typischen Obstsorten gehabt, Äpfel, Kirschen und Sanddorn halt. Und der Sanddorn hat sich für uns als die Frucht entwickelt, worauf wir uns konzentriert haben.
1: Hattest du früher mit Landwirtschaft schon irgendwas am Hut und solltest in diese Richtung gehen?
3: Das ist eine gute Frage, ja. Wenn man mich zur Zeit des Abiturs gefragt hat, ob ich mal das Unternehmen meiner Eltern übernehmen möchte, habe ich immer gesagt, nee, nichts für mich. Im Übrigen, meine Kinder sagen heute das Gleiche. Und ich bin natürlich erstmal meine Wege gegangen und hatte auch die Möglichkeit, mich zu entfalten, meinen Studienplatz zu wählen, so wie ich das wollte. Und habe auch nach dem Studium meinen ersten Job angenommen, der mir auch viel Spaß gemacht hat, wo ich sehr international arbeiten durfte. Und habe aber ziemlich schnell festgestellt, dass ich in einer Unternehmerfamilie groß geworden bin und dass ich doch mehr Freiheiten benötige und dass das Angestellten-Dasein nicht so richtig was für mich war.
1: Du hast aber bei der Wahl deiner Studienfächer genau das Richtige gewählt, was man braucht, um einen Familienbetrieb am Laufen zu halten bzw. ihn weiterzuentwickeln. Es war einmal BWL, ne?
3: Ja.
1: Und dann Lebensmitteltechnologie?
3: Ja, Ingenieurin für Lebensmitteltechnologie. Das Fach habe ich gewählt und habe meinen Eltern dann offeriert, dass ich nochmal studieren gehen werde und dann das Unternehmen übernehmen werde, ja.
1: Aber du hast BWL ja erfolgreich abgeschlossen.
3: Ja, beides erfolgreich abgeschlossen, ja.
1: In dem Augenblick reifte aber schon der Gedanke in deinem Kopf, na, vielleicht mache ich es doch mal irgendwann.
3: Es kam erst so mit meiner Anstellung, wo ich dann wirklich merkte, ich mag unternehmerische Freiheiten und meine Ideen wollte ich einfach verwirklichen. Und ich habe immer das Unternehmen meiner Eltern gesehen und habe gesehen, da kann ich meine Ideen platzieren. Und darauf habe ich mich gefreut und habe dann aber gesagt, ich brauche noch ein bisschen Fachwissen und muss dann nochmal ein bisschen studieren. Und danach habe ich mich sicher gefühlt, ins Unternehmen einzusteigen.
1: Wann warst du denn fertig mit dem zweiten Studium, mit Lebensmitteltechnologie?
3: Es war Ende 20, war ich damit fertig und bin dann ins Unternehmen eingestiegen und habe dann gemeinsam mit meiner Mutter das Unternehmen 10 Jahre sehr, sehr erfolgreich geleitet.
1: Sehr schön. So, jetzt geht's aber erstmal rüber zu Kai Rückewold. Nicht, dass der sich langweilt hier bei uns im Laden. Weil Kai Rückewold als Geschäftsführer von ProAgro hat natürlich auch eine interessante Geschichte. Wir kommen zur ersten Gemeinsamkeit. Es ist Potsdam. Kai, du bist hier geboren, ne?
4: Genau. Ich bin hier geboren, hier aufgewachsen und bin ja immer noch in der Region. Nicht weit weg, genau.
1: Aber mit Landwirtschaft hattest du zu der Zeit noch nichts am Hut, oder?
4: Naja, meine Eltern hatten einen Strebergarten gehabt. Da hat man ein bisschen Kartoffeln angebaut oder die üblichen Sachen, die man in so einer Kleingartensparte hatte. Das war auch mein einziger Berührungspunkt mit dem Thema Landwirtschaft.
1: Das ist immer witzig, dass einige, die einen Schrebergarten betreiben, einen Strebergarten daraus machen. Aber ich kann das durchaus nachvollziehen, weil nämlich, wenn man in einer Kleingartensparte ist, dann hat man erst einen Schrebergarten und dann wird man zum Streber, weil man möchte den schönsten Garten haben.
4: Schön war der nicht, aber es war sie wachsen.
1: Musstest du damals schon ran bei deinen Eltern mal im Garten ein bisschen Unkraut ziehen und so?
4: Ja, die Klassiker. Kartoffelkäfer absammeln, beim Spargel mithelfen, also alle möglichen Sachen musste ich halt machen. Mhm. Am einfachsten war nochmal das Thema Zwiebel. Die sind ja mal gewachsen, hat einen Bund draus gemacht und dann hat man die zum Trocknen hingehangen, das war okay.
1: Aber du wusstest zu dem Zeitpunkt noch nicht, dass es in die Richtung geht, ne?
4: Überhaupt
1: nicht. Du hast ja etwas ganz anderes gelernt, ne?
4: Genau, ich habe Vermessungstechnik gelernt, lag da, meine Mama war Vermessungsingenieurin, wollte eigentlich in die gleiche Richtung, fand ich ganz interessant. Das Land zu vermessen war so ein bisschen wie Schatzsuche, ne? Man hat dann immer die Grenzsteine gesucht, manchmal waren die weg und musste buddeln. Man hatte 100 Jahre alte Karten gehabt, also das fand ich hochinteressant. Bin dann aber tatsächlich in die andere Richtung gegangen und habe Regionalwissenschaften studiert an der Uni Potsdam. Bin damit 2007 fertig geworden und bin nicht das geworden, was ich geworden bin.
1: Die Vermessung hast du aber abgeschlossen, ne?
4: Ja, ich bin...
1: Du bist Vermesser.
4: Bin gelernter Vermessungstechniker, habe auch einen Theodoliten zu Hause. Habe ganz normal Land vermessen, Höhen in den Dörfern von A nach B gebracht, von irgendwelchen Kirchen eine Höhe abgenommen und dann 5 Kilometer übers Land gewandert, um irgendwo eine Höhe zu bringen. Klassischen Themen, wie man das vielleicht draußen hier und da noch sieht, ja.
1: Jetzt mal eine Frage, die mich wirklich interessiert. Wie kommt man darauf, Regionalwissenschaften zu studieren? Das ist ja so ein Studiengang, den wählt außer Kerückewald kaum jemand, weißt du?
4: Leider haben nicht wirklich viele gemacht. Den gibt's, glaube ich, auch gar nicht mehr. Ich hatte immer Interesse an Geografie. Ich habe zu Hause privat immer einen Atlas geguckt, mir angeguckt, wo sind denn hier die Länder, was machen die Länder so aus? Und war halt auch eine Zeit, man wusste nicht so wirklich, was man machen sollte. Ich habe 2001 angefangen zu studieren. Das war auch eine Zeit, da war das nicht so, dass man sich ständig einen Job aussuchen konnte, da war das noch ein bisschen anders. Hab das gemacht, was mich interessiert und wie das bei vielen vielleicht so war, im Nachgang geschaut, was mache ich jetzt damit? Mir hat es viel Spaß gemacht, ich habe viele Sachen kennengelernt, Wirtschaft gehabt, Kultur gehabt, also alles, was eine Region betrifft und ich denke, das kommt mir heutzutage dann auch zugute.
1: Das kann nicht schaden als Geschäftsführer von ProAgro, aber wenn du irgendwo auftauchst und sagst, ich bin abgeschlossener, studierter Regionalwissenschaftler, dann sagen die, was?
4: Genau, also Fragezeichen im Kopf oder über dem Kopf kann man ja ein bisschen erklären. Stadt- und Regionalplanung, das kennt man vielleicht, aber das, was ich gemacht habe, geht ein bisschen darüber hinaus.
1: Als du damit fertig warst, ging es wie weiter?
4: Na, ich habe bei meinem Vater habe ich auf dem Bau gearbeitet, war Hooker, so nennt man das ja. Hab einen Anruf bekommen von dem damaligen Geschäftsführer von ProAgro, hat mich eingeladen. Ich habe mich natürlich da vorher beworben zum Bewerbungsgespräch. Dann war ich zur Grünen Woche 2008 in der Brandenburg-Halle das erste Mal in meinem Leben. Hab dort mein Bewerbungsgespräch geführt mit dem damaligen Geschäftsführer.
1: In der Halle, ja?
4: In der Halle.
1: Krass.
4: Mit dem Vorsitzenden damals. Und dann haben sie mir dort gesagt, Mensch, okay, kannst du hier anfangen. Und somit wurde ich auf der Grünen Woche 2008 bei ProAgro angestellt.
1: Ich kann mir das so vorstellen, weißt du? Du bist gelernter Landvermesser und auch noch studierter Regionalwissenschaftler und sagst, ich arbeite hier auf dem Bau als Hooker.
4: Ja.
1: Das stimmt doch irgendwas nicht, oder?
4: Na gut, irgendwie ist das ja so im Leben, man muss natürlich auch Geld verdienen. Ich habe mein Studium selbst finanziert, klar, meine Eltern mich unterstützt, aber bin halt auch nebenbei arbeiten gegangen, was ich meinen Kindern noch beibringe. Und ich war halt auf dem Bau, fand das immer gut, auch ein bisschen körperlich was zu machen. Es war mir auch vollkommen egal, was ich mache, Hauptsache ich tue es und das war halt zu dem Moment so und bin da eigentlich ganz froh drüber, dass man nicht nur rumsitzt, sondern was tut für die Dinge hier in Brandenburg.
1: Du bist ein Typ, der anpacken kann, das ist auch, das hat man das erste Mal bei dir gemerkt, als es das große Oderhochwasser bei uns gab, ne?
4: Genau, das war die Zeit, wo ich erwachsen geworden bin, war 97, da war ich 20 Jahre alt. Man hat ja einen Haufen Flusen im Kopf gehabt, was tue ich jetzt, was tue ich nicht, da mussten wir halt richtig anpacken. Die Flut war nicht wirklich schön, das wissen wir ja alle oder diejenigen, die damals schon da waren. Und da ist mir bewusst geworden, irgendwie musste jetzt mal raus aus dem jugendlichen Leben erwachsen werden. Und es war genau zum Oderhochwasser und das hat mich ein Stück weit geprägt. Und ich habe danach meinen Weg irgendwie gemacht, vielleicht ein bisschen unkonventionell, aber ich bin glücklich darüber, was ich jetzt tue und dass ich jetzt hier bin, wo ich bin.
1: 2008 bist du zu ProAgro gekommen, damals warst du aber ein ganz normaler Mitarbeiter. Also du warst ein Stück entfernt vom Geschäftsführer, ne?
4: Ja, ganz weit weg. Ich habe da gerade angefangen, habe wirklich alle möglichen Themen auch Tatsache bei ProAgro bearbeitet. Habe mich um die Großschutzgebiete, gekümmert, aber ein Projekt geschrieben für die Großschutzgebiete mit den Besucherinformationszentren. Habe zwischendurch noch einen anderen Verein geführt mit ProAgro und der IHK zusammen und so bin ich dann Tatsache dann 2015 Geschäftsführer geworden und bin es heute noch und bin unheimlich froh, da überhaupt bei ProAgro gelandet zu sein und all die Dinge auch mitgemacht zu haben.
1: Ja. Dorothee, seit wann bist du bei ProAgro? Also die Mama war schon lange dabei, ne? Und seit wann bist du eingetreten?
3: 2015 bin ich in den Vorstand gegangen. Das kam damit zustande, dass die Wirtschaftsförderung Clustersprecher ernannt hat für die Ernährungswirtschaft. Und für diesen Posten habe ich mich engagiert. Ich habe gesagt, ja, ich stehe für die Ernährungswirtschaft, für die Wirtschaftsförderung. Und um die beiden zu verbinden, bin ich dann auch in den Vorstand gegangen, um natürlich auch Wirtschaftsförderung und ProAgro stärker miteinander zu verbinden.
1: ProAgro ist so ein kleiner Magnet, ne? Also Kai hat sich ja auch dafür interessiert am Anfang und gedacht, Mensch, das ist ein interessantes Konstrukt. Also die Vermarktung des ländlichen Brandenburger Raums auf allen Gebieten, die es so gibt. Was war das Spannende für dich? Warum hast du dich überhaupt damals beworben bei ProAgro?
4: Der Hintergrund ist ein anderer. Ich habe im damaligen Landwirtschafts- und Umweltministerium meine Abschlussarbeit geschrieben über Tourismus in Großschutzgebieten. Mhm. Im Zuge meiner Arbeit habe ich natürlich auch Befragungen durchgeführt. Unter anderem habe ich damals ProAgro befragt und ich habe 6 Bewerbungen, 8 Bewerbungen geschrieben, wo ich im Studium fertig war. Unter anderem halt auch bei ProAgro, wusste so ein bisschen, was sie machen. Ehrlich gesagt, und dann wurde ich halt da eingeladen und habe dann auch eigentlich erst alles kennengelernt. Ich hatte immer ein Interesse gehabt an Brandenburg, deswegen bin ich auch hier geblieben. Mhm. Fand unser Land immer großartig, aber dann habe ich eine andere Facette kennengelernt. Ne? Regionale Produkte, Urlaub auf dem Bauernhof, das ganze Thema Pferd. Und das ist im Laufe der Zeit dann passiert und will das auch ehrlich gesagt nicht mehr missen.
1: Das steht ja auf so vielen verschiedenen Beinen, das wissen ja viele gar nicht. Erstmal haben viele noch gar nicht den Namen ProAgro gehört. Was, ProAgro? Nein, das hat nichts mit Agro zu tun. Hier ist niemand Agro, die sind alle ganz lieb bei ProAgro und die vermarkten den ländlichen Brandenburger Raum und zwar auf allen Gebieten. Das ist also geht um die Erzeugung zum Beispiel, um den Vertrieb, um den ländlichen Tourismus.
3: Um die Ernährungswirtschaft.
1: Die Ernährungswirtschaft, das ist der wichtigste Cluster dabei, ne?
3: Genau, und wenn man sich die Geschichte mal anschaut, vor über 30 Jahren haben sich einige Unternehmer aus Brandenburg zusammengefunden und haben beschlossen, dass sie einen Verband gründen, wo sie dafür sorgen, dass die Produkte aus Brandenburg wieder in die Regale der Supermärkte kommen und nicht vergessen werden. Mhm. Und mit diesem Unternehmergeist ist eigentlich dieser Verband gestartet. Und wir sehen das halt auch immer noch als sehr, sehr starke Aufgabe.
1: Mhm. Und es ist eine Erfolgsgeschichte. Mittlerweile können wir durch die Supermarktregale gehen bei uns in der Region und wir sehen ganz viele Sachen, die bei uns hergestellt werden. Ja, es gibt Möglichkeiten, sich gesund zu ernähren. Im Prinzip muss man den Leuten eigentlich das nur sagen, oder Kai?
4: Zum einen sagen und man muss entdecken und Interesse dran haben, ja. Mhm. Für mich oder für uns ist es wichtig, dass die Unternehmen wissen, dass es ProAgro gibt und dass wir helfen wollen und ein Interesse daran haben, dass hier produziert wird, dass hier Tourismus angeboten wird, dass hier Gastronomie ist. Die Unternehmen müssen uns kennen, die Menschen draußen werden vielleicht Veranstaltungen von uns kennen. Eine Brandenburger Landpartie, ein Brandenburger Schlachtefest, ja, das sind ja Maßnahmen, die Tatsache ja auch für die Menschen draußen gedacht ist. Und wenn das die Menschen schon mal gehört haben, gesehen haben oder gut finden, ein Interesse daran haben, dann bin ich zufrieden, wir zufrieden. Ist gar nicht so einfach. Wir haben ja über 400 Mitglieder. Dann gibt es interessierte Mitglieder oder sag ich mal engagierte. Ist ja auch, hat immer was mit Zeit zu tun. Was wir aber sagen können, ich persönlich als Kai Rückewoldt, als der Vorstand oder auch als Geschäftsstelle, wir sind ja 16 Mitarbeiter, dass wir wirklich wir lieben unsere Mitglieder, ja. Man kennt natürlich viele und man hat schon viel gesehen und in vielen Betrieben sind NOFG auch ans Herz gewachsen, ja. Man macht viele Sachen über die Gebühr möglicherweise, ja. Man ist traurig, wenn Sachen nicht funktionieren, wenn es Betrieben nicht so gut geht, ne. Wir haben jetzt Inflation, wir haben die Themen und wenn man dann mitbekommt, der eine oder andere Betrieb strauchelt, ist jetzt nicht nur ein Job, den man hier macht, sondern das ist eine gewisse Berufung und das geht einem nah. Also das ist dann irgendwann noch persönlich. Und jetzt sind dann Unternehmen, die hast du dann bald 20 Jahre irgendwie begleitet und die wachsen dir ans Herz. Und das ist jetzt nicht mehr nur ein Job, sondern man will da auch mehr geben. Und manchmal schafft man Dinge, die dann auch wirklich erfolgreich sind für die Betriebe, für die Menschen, die da arbeiten. Und manchmal schafft man es nicht. Dann kommen von außen Sachen, die du nicht beeinflussen kannst. Und manchmal nimmt man Dinge dann auch irgendwo persönlich, wenn irgendwas nicht klappt. Und das sind so Sachen da, muss ich persönlich an mir arbeiten, weil das mir manchmal Tatsache nahe geht. Und, aber das ist dann halt so. Das ist mein Brandenburg, das sind Betriebe, die kommen von hier, die haben alle Mitarbeiter von hier, die haben Produkte im Supermarkt, die du tagtäglich irgendwo sehen kannst und so. Dann nimmt mich das auch irgendwie mit und ich würde mir natürlich wünschen, dass es viele Menschen da draußen gibt, die das genauso sehen wie ich. Das ist halt jetzt Tatsache mein Leben geworden, nach den vielen Jahren oder Dingen, die ich so gemacht habe. Und bin unheimlich glücklich damit und freue mich dann über die Dinge, wenn was gut klappt.
1: Und wem das jetzt alles ein bisschen zu viel war, es gibt natürlich eine Internetseite, wo man das in aller Ruhe auch nachlesen kann. Da stehen nämlich alle Sachen drauf, inklusive Termine, inklusive der weiterführenden Links, inklusive der Adresse, wo man hinfahren muss und der Zeiten. Und die Internetadresse lautet wie?
3: proagro.de, aber nicht zu vergessen, folgt uns auf Facebook und Instagram.
1: Wichtig. Auch da gibt es ProAgro als ländlichen Vermarkter des Landes Brandenburg und da gibt es natürlich regelmäßig alle Themen, die wichtig sind.
4: Einfach bei uns anrufen, auf die Website gehen und gucken mal, was wir gemeinsam machen können. Also wer Interesse hat, sag mal, in einer großen Familie mitzuwirken, ist bei uns komplett richtig und ganz unkompliziert und dann geht's voran.
1: Es bringt alle voran, es bringt den Betrieb voran, es bringt ProAgro voran, es bringt die Familie weiter sozusagen, ja?
4: Ach, schön zusammengefasst, ja.
1: Ich bedanke mich ganz herzlich, dass ihr heute bei mir wart. Dorothee Berger, die neue Vorstandsvorsitzende von ProAgro und den Geschäftsführer Kai Rückewoldt. Es war toll, mal in eure Geschichte ein bisschen eintauchen zu dürfen. Kommt dabei Gelegenheit mal wieder vorbei.
3: Sehr, sehr gerne.
1: Ich freue mich, dass ihr da wart. Bis zum nächsten Mal.
3: Vielen Dank. Mach's gut.
4: Danke, ciao.
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1: Bei mir ist Cornelius Jahn. Er ist Betriebsleiter vom größten Fahrsicherheitszentrum in Linte in Brandenburg. Sein Spitzname ist Corny und wir reden über Fahrsicherheitstrainings. Warum ist sowas überhaupt sinnvoll und notwendig?
5: Es macht Sinn, weil man bewegt Fahrzeuge mit höheren Geschwindigkeiten. Da hängt einfach schlichtweg das Leben, das eigene Leben von ab oder das Leben anderer. Und da ist unser Ansatz, es ist gut, wenn jeder ein bisschen mehr trainiert. Also grundsätzlich, manche Leute haben Angst, hatten schon einen Unfall. Da geht es wirklich darum, die Angst abzubauen. Es gibt Leute, die glauben, sie sind gut. Da ist es auch wichtig, einfach die Selbsteinschätzung mit der Fremdwahrnehmung abzugleichen und so festzustellen, ja, da muss ich vielleicht noch ein bisschen an mir arbeiten oder vielleicht doch ein bisschen langsamer fahren. Das wäre eh die Zielstellung, ein bisschen sensibler zu sein. Darum geht's eigentlich immer. Und somit ist ein Training, und das ist auch egal, ob es bei uns im ADAC-Fahrsicherheitszentrum ist oder bei anderen Anbietern, das macht einfach schlichtweg Sinn. Einfach um die Sicherheit zu erhöhen, um sensibel zu sein, vielleicht aber auch die neuen technischen Assisteme. Also wenn man jetzt älteren Semesters ist, da gibt es ja Abkürzungen, da könnten wir wahrscheinlich jetzt 10 Minuten drüber reden. Die kennt kein Mensch, aber so viele Helferlein sind mittlerweile im Auto und wie die funktionieren, das möchten wir keinem erklären, um Gottes Willen, sondern die sollen es einfach live erleben. Was bewirken die denn? Was ermöglicht mir denn vielleicht ein Kurven-ABS-System bei einem Motorrad? Das ist für Leute, die dann noch einen alten Bock dastehen haben, wo die Bremsen dann zukneifen und der auf der Nase liegt, nicht verständlich, dass man auch mit einem Motorrad heutzutage mit ABS schon in der Kurve bremsen kann und beim Kurven-ABS sind dann noch spezifischere Sachen, wo man sagt, ey, das ist toll, wie die Produkte da weiterentwickelt werden. Es erleichtert das Fahren, aber es darf halt eben nicht dazu genutzt werden, dass man noch schneller fährt, sondern einfach, dass man noch mehr Sicherheitsreserven hat, weil es soll ja am Ende Spaß machen, aber man möchte ja auch zu Hause ankommen bei seinen Liebsten.
1: Das impliziert natürlich auch, man macht das auf jeden Fall mit dem eigenen Fahrzeug. Das ist sinnvoll, weil das ist das Auto, mit dem man täglich fährt. Also muss man auch mit diesem Auto auch in diese Bereiche kommen, die man sonst normalerweise im normalen Straßenverkehr nicht hat.
5: Ja, genau. Also wir hoffen unbedingt darauf, dass man genau mit diesem Fahrzeug kommt, mit dem man sich am häufigsten bewegt. Es gibt auch Leute, die haben ja mehrere Autos. Aber es geht genau um das Fahrzeug, weil das Fahrzeug hat vielleicht spezifische Reifenmischung drauf. Es geht wirklich um diese Konstellation und da die Erfahrungswerte mitzumachen, weil es ist schön, einen neuen Sportwagen zu testen. Sicherlich für die Emotionen sensationell. Bezogen aufs reine Sicherheitstraining hat es einfach weniger Mehrwerte. Wir haben fast nur Produkte, wo man mit dem eigenen Auto kommt. Wo eine Branche haben wir oder eine Sparte vielmehr, wo man sagen muss, da das Thema SUV, das ist, ja, das sind schöne Autos, da kann man hoch sitzen. Jetzt mal umwelttechnisch bewerte ich das gar nicht. Aber die meisten wollen schlichtweg nicht damit wirklich ins ursprüngliche Terrain, sprich ins Offroad. Und da haben wir Lada Niva, also passt ja auch zu unserem Produkt. Wir sitzen im Osten, ist ein tolles, rein einfach mechanisches Auto, wo die Gänge reingelegt werden, die Untersetzung. Da haben wir Fahrzeuge dabei als einziges Produkt. Und dann haben wir noch einen Partner, ich will jetzt keine Werbung machen, aber BMW Motorrad ist unser Partner im Motorradsektor. Da hat man auch die Chance, ein neues Motorrad mal zu testen, damit man auch diese Unterschiede zu den alten Motorrädern testen kann. Und für Leute, die vielleicht, das ist auch so die Zielgruppe von denen, Die haben vor 30 Jahren den Motorradführerschein gemacht, haben jetzt irgendwie Bock nochmal zu fahren, wollen sich aber nicht direkt ein Motorrad aneignen. Deswegen können sie bei uns so ein Training nochmal besuchen, die ersten Berührungen wieder mit einem Motorrad, mal in die ersten Kurven fahren. Und wenn sie dann Bock haben, klar, dann kann man ja auf dem Markt gucken, welche Modelle einem gut gefallen und dort dann ein Training machen. Das sind so die einzigen Produkte, wo wir Fahrzeuge da haben. Ansonsten, ja, gehen wir davon aus, dass jeder mit seinem eigenen Fahrzeug kommt.
1: Des Deutschen liebstes Kind ist das Auto. Und nun haben einige Leute, die am Wochenende das Auto mal rausfahren und schön putzen und darauf achten, dass es immer schön sauber aussieht, ein bisschen Angst darum, dass bei so einem Fahrsicherheitstraining das Auto Schaden nehmen könnte. Ihr habt das alles so gut abgesichert, dass das nicht passiert.
5: Also wir sind stark bemüht, wie man so schön sagt. Das hängt nicht in unserem Einfluss. Wir haben ein Riesengelände da draußen in Linte im Fahrsicherzentrum, fast 25 Hektar groß. Da stehen wenig Bäume, da kann man gegen wenig Sachen fahren. Das ist die Zielsetzung. Die Hindernisse, die wir einsetzen, bestehen aus Wasser. Das heißt, man darf auch scheitern, aber ohne Schaden. Und wenn man alle Tatsachen oder Rahmenbedingungen einhält, die der Trainer vorgibt, also Richtgeschwindigkeiten, die Übung ist erstmal verständlich, die bauen ja aufeinander auf, dann behaupte ich immer, sind wir eigentlich bei 99, irgendwas Prozent Sicherheit. Im Vierradbereich, im Zweiradbereich haben wir natürlich einen Haken. Wenn die Bremsung fertig ist oder die Ausweichübung und der steht und der Motorradfahrer vergisst dann aus lauter Aufregung seine Beine abzusetzen, dann kann es sein, dass er schlichtweg umfällt. Die zählen wir jetzt nicht zu den Schäden dazu, ist natürlich ein potenzieller Schadensfaktor. Aber nein, ansonsten ist das wirklich sicher und wenn man sich an die Spielregeln hält, kann man immer noch Grenzen ausprobieren. Dafür ist man bei uns in diesem Schonfeld-Fahrsicherheitszentrum. Ja, es ist schon sehr, sehr sicher, kann man beruhigt sagen. Und zum Verschleiß, das wäre dann die nächste Frage, was passiert da eigentlich? Es hängt natürlich vom Produkt ab. Alle Standardsicherheitstrainings vergleichen wir mit einer Stunde Vollgas auf der Autobahn. Das sollte ein Auto mal abkönnen. Ja. Und dann gibt es natürlich noch sportliche Trainings, also die auch weg von einem Sicherheitstrainingsgedanken kommen. Zum Beispiel das Drifttraining, das hat viel mehr mit Fahrspaß zu tun. Da sind wir im Dauerschlupfbereich, sprich wir rutschen um die Ecken, dass da der Reifenverschleiß höher ist. Sollte jedem klar sein, der zu uns kommt, das schreiben wir auch nochmal drauf, für die dann nachher sagen, aber mein Rad ist jetzt ein bisschen angefahren, das liegt wirklich, hängt vom Nutzer ab, aber in den Sicherheitstraining selbst kann man da beruhigt sagen, das sollte jedes Auto können und man wird keinen Unterschied vor oder nach dem Training merken.
1: Kann man das Restrisiko versichern in irgendeiner Form?
5: Könnte man sogar bei den meisten Produkten ja. Da sagt unser Versicherungsgeber, ja, ihr macht das, was ihr macht, hat Hand und Fuß. Ihr habt einen Trainer, es ist alles kontrolliert, ihr habt tolle Bedingungen, könnt ihr machen. Da gibt es so eine Trainingsvollkasko, so heißt die, da kann man sein Auto nochmal zusätzlich absichern. Da gibt es eine kleine Selbstbeteiligung, ob sie Sinn macht. Nach meiner Aussage 99% Sicherheit, wenn man sich an die Spielregeln hält, muss man selbst abwägen. Wieder die zwei Spezifika, Motorrad. Motorräder haben zwei Räder. Und nach dem Flachen kommt dann auch die Bodenberührung. Da muss man halt selbst abwägen. Aber erstmal Annahme, kein Mensch, kein Teilnehmer Motorrad möchte sich auf die Nase legen. Alle, die es tun, sind trotzdem entspannt, weil sie sagen, hey, zum Glück bei euch als woanders. Ich wollte das schon immer mal ausprobieren. Keiner ist glücklich über den Sturz. Deswegen gibt's da auch schon Leute, die eher im Motorradbereich versichern. Ob man es empfehlen muss, muss jeder für sich entscheiden. Hängt vom eigenen Fahrverhalten ab.
1: Wenn man sich mal anschaut, wo die meisten Unfälle passieren, also Geschwindigkeit ist ja die Unfallursache Nummer 1, ja, also das muss man einschätzen können. Und Nummer 2 ist Unerfahrenheit, das heißt also gerade junge Fahrer haben oftmals Unfälle und genau genau deshalb macht ihr diese Trainings, ne?
5: Genauso. Wir haben für alle Sparten Trainings, aber die jungen Fahrer liegen uns ja, glaube ich, alle am Herzen. Wer Elternteil ist, der kann das auf jeden Fall mitfühlen und oder diejenigen, die jetzt noch jünger sind. Ja, gruppendynamische Prozesse, die sind da, wenn man 18 ist, weit bis in die 20er hinein. Und da hat der ADAC sich irgendwann gedacht, hey, wir müssen für diese spezifische Gruppe einfach realistischere Themen mit in die Trainings reinbringen. Da ist das Schlagwort Ablenkung, Ablenkung, Ablenkung. Smartphones, die Kumpels hinten trinken ein Bier oder die Kumpelinen. Es wird geschnackt, es wird gelacht. Vielleicht hat aus Versehen einer doch ein Bier getrunken. Also all die Jugendsünden, wenn man selbst zurückblickt, arbeiten wir auf. Wir sind keine Lehrer. Wir sprechen mit den Leuten. Wir fahren Übungen, wo auch gruppendynamische Prozesse absichtlich gewollt sind. Stress, die Angeberei von manchen männlichen Fahrzeugführern häufig. Das können wir alles in den Trainings aufhören. Und innerhalb dieser Gruppe, das ist sehr homogen, das heißt, man darf auch nicht älter sein als 25, da fahren wir dann nur mit den spezifischen Sachen.
1: Das ist auch ein richtiges Abenteuer. Also es ist nicht so wie nach dem Motto, ja, ich muss jetzt, meine Eltern haben mir das geschenkt, ich muss jetzt hier mal fahren, sondern die meisten haben daran ja richtig viel Spaß an diesem Tag. Ne?
5: Absolut. Also ich würde die Frage immer am Ende des Tages fragen. Am Anfang des Tages kann ich gar nicht ausschließen, dass wir viele besorgte Eltern und Großeltern haben, die dann zum Beispiel zu Weihnachten einen Gutschein geschenkt haben, so, doch, komm mein Söhnlein, geh mal dahin oder meine Tochter. Also der Beweggrund des Schenkens ist da. Freiwillig zum Sicherheitstraining anmelden, da ist die Quote gar nicht so riesig hoch. Aber auch da wieder, sobald sie bei uns sind, stellen sie fest, hey, das sind ja Gleichgesinnte, die können einen coolen Tag haben, sie erleben richtig viel, haben Fahrspaß oder können ihre Ängste abbauen. Also ein Plus für alle.
1: Also die, die sich selbst anmelden, sind oftmals Leute, die einen Unfall hatten und die so ein Trauma mit sich herumtragen und dagegen ankämpfen wollen.
5: Also auf jeden Fall ein Beweggrund, also ist ja der erste Ansatz, das Ganze zu bekämpfen, ist, da, sich damit auch auseinanderzusetzen. Und ich finde es einfach mutig, wenn man dann sagt, hey, ich habe wirklich Angst und ich kann es mir persönlich nicht vorstellen, aber wie anstrengend muss das sein, wenn man immer, wenn man ins Auto steigt, Angst verspürt. Also es soll nicht sein, da wollen wir ein bisschen helfen, die Ängste abzubauen. Vieles ist kalkulierbar über vorausschauendes Fahren, nichts ist 100% sicher, aber genau diese Angstsituation können wir häufig in den Notsituationen, die im Training berücksichtigt sind, abbilden, weil darauf baut das Ganze auf. Also die ganzen Erfahrungen, die der ADAC jetzt 30 Jahre im Segment hat, wandeln sich auch immer. Wo passieren die Unfälle? Und wenn man dann in der morgendlichen Runde hört, was haben Sie erlebt, was führt Sie hierhin, stellt man doch viele Parallelen fest.
1: Warum ist denn diese Strecke hier in Linte bei uns so besonders und wie unterscheidet sie sich von den anderen, die wir so in Deutschland haben?
5: Also es ist ein sehr großes Zentrum. Wir haben die Möglichkeit, bis zu 12 Gruppen jeden Tag zu trainieren. Im normalen Sicherheitstraining sind 12 mal circa 12 Personen. Warum wir uns unterscheiden, ist tatsächlich, dass wir das neu gebaut haben, spezifisch auf die Übungen, die wir in den Sicherheitstraining schon immer perfektioniert haben, hinreichende Auslaufflächen haben, perfekte technische Bedingungen haben von Wasserhindernissen, von speziellen Flächen, die ganzjährig Schnee simulieren können, von überfahrbaren, beweglichen Fahrbahnoberflächen, auch Schleuderplatten genannt. Das haben wir alles vor Ort aufgebaut, dass wir möglichst automatisiert für Trainer und Teilnehmer wirklich uns nur um die Trainingsübungen kümmern können. Man muss sich vorstellen, der Trainer geht in seinen Container, erzählt vorher mit der Gruppe, tauscht sich aus, welche Übungsinhalte hat man als Ziel. Dann geht er rein, drückt seine Tasten, sodass er weiß, da geht links die Wasserwand hoch, hinten rechts. Die Zielübung ist klar und dann kann der Trainer sich vollumfänglich um die Rückmeldung an den einzelnen Teilnehmer kümmern. Der fährt dann da durch, der Computer und die Technik sagt, ach, jetzt ist das Auto hier, fährt dann diese Wasserwand hoch und dann weiß der Teilnehmer, ach, ich sollte ja ausweichen, wir hatten ja jetzt geübt das und das und so kann man das toll trainieren. Das kann man halt nicht überall. Reaktion ist ja ein ganz großes Thema. Wann trete ich auf die Bremse? Wann leite ich die Lenkbewegung ein? Wo schaue ich hin? Das sind alles Themen, die wir auf einem modernen Fahrsicherheitszentrum sehr viel besser platzieren können und einen sehr viel größeren Mehrwert für den Teilnehmer auch bieten.
1: Also ihr habt das modernste und beste, was man an Technik so haben kann. Also ihr seid quasi
5: und schönste,
1: der Rolls-Royce oder Maserati unter den Fahrsicherheitszentren.
5: Ja, also wir sind eins der modernsten und größten. Von unserer Größe gibt es keins, vom ADAC jetzt immer bezogen. Wir wollen ja keine Werbelüge hier produzieren, aber vom ADAC haben wir das größte Fahrsicherheitszentrum. Der ADAC selbst hat bundesweit in der Größenordnung ungefähr nochmal so 4, 5, 6 verteilt, weil man natürlich das Thema bundesweit anbieten möchte, weil es gibt nicht nur in Berlin-Brandenburg Unfälle, sondern es gibt es nun mal bundesweit. Und dann gibt es natürlich unsere Marktbegleiter, wie man so schön sagt, die sind auch überall. Und auch da bleibe ich dabei, jede Trainingseinheit, egal bei welchem Anbieter, kann nicht falsch sein, weil man, und da möchte ich auch nicht üble Nachrede über die Fahrschulen sagen, aber es gibt viele Fahrlehrer älteren Semesters, die schlichtweg nicht mehr das Richtige vermitteln. Und das ist bedauerlich, weil man muss am Ende auch das Fahrzeug und die Technik richtig bedienen. Und dazu gehört auch das richtige Reinprügeln in die Bremse und das richtige Nutzen des Fahrzeugs. Also jetzt am PKW-Beispiel. Und das sind halt so Themen, wo wir einfach feststellen, die Ausbildung ist nicht zwingend besser geworden. Es gibt ganz viele tolle Fahrlehrer. Viele unserer Trainer sind auch hauptberuflich Fahrlehrer oder Fahrschulinhaber. Das heißt, da haben wir die Parallele und die sagen selbst über ihre Branche, da ist noch ein bisschen Nachholbedarf, aber das ist einfach nur generationsbedingt. Die haben halt viele Sachen vor vielen, vielen Jahren mal gelernt und sind dann von ihrer Spur nicht mehr so stark abgewichen.
1: Man muss als Fahrlehrer auch immer am Puls der Zeit bleiben, das ist wichtig.
5: Auf jeden Fall.
1: Ich glaube, jetzt haben viele Leute Lust bekommen, auch mal ein Fahrsicherheitstraining in Linde zu absolvieren. Dann sag uns mal bitte, wo es Informationen gibt im Netz und ansonsten, wo man sich informieren kann, auch in sozialen Medien zum Beispiel.
5: Genau, also wir haben ADAC, die ist die eine Möglichkeit. Viel besser allerdings ist www.fahrsicherheit-bbr.de. Das ist unsere Homepage. Da kann man nämlich direkt alle Produkte spezifisch einsehen. Das ist auf jeden Fall der Wunschstandort. Und in den sozialen Medien wird man uns auch bei Facebook und Twitter finden. Da kann man auch nochmal reinschauen. Die meisten Informationen natürlich auf unserer Homepage www.fahrsicherheit-bbr.de.
1: Dann sage ich ganz herzlichen Dank für die letzte halbe Stunde. Cornelius Jahn war bei mir. Corny, ja. Der Betriebsleiter vom größten Fahrsicherheitszentrum in Linte. Es war ganz toll und sehr, sehr informativ. Und ich glaube, wir haben auch in den nächsten Jahren noch viel zu besprechen. Also du bist ab jetzt regelmäßig gern gesehener Gast bei uns.
5: Oha, ich bedanke mich. Vielen Dank. Ja, sehr geil mit dir. Danke.
1: Bis zum nächsten Mal.
5: Ciao.
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1: Bei mir ist eine sehr prominente und erfolgreiche Sportlerin, Lisa Marie, in Anführungszeichen Buckwitz, nur Lisa Buckwitz genannt. Marie sagt kaum jemand. Sie ist Olympiasiegerin und Europameisterin im Bobfahren. Schön, dass du da bist.
6: Hallöchen, danke, dass ich da sein darf.
1: Geboren 1994 in Berlin.
6: Genau.
1: Aber aufgewachsen bist du dann in Schöneiche.
6: Genau, aufgewachsen in Schöneiche. Also eigentlich seitdem ich 5 bin, habe ich bei meinen Eltern gelebt in Schöneiche. Bin da aufgewachsen, zur Schule gegangen. Dann bin ich aufs Gymnasium gegangen nach Erkner. Also 10 Minuten mit dem Fahrrad von meinen Eltern. 9. Klasse bin ich dann nach Berlin, Hohenschönhausen, auf die Sportschule gegangen bis zur 13. Habe dann mein Abitur gemacht und Leichtathletik, 7-Kampf. Bin dann zum Bobsport gewechselt und immer noch glücklich.
1: Warum hast du zum Bobsport gewechselt?
6: Ich hatte damals als 7-Kämpferin, das waren so meine Spezialdisziplinen, Kugelstoßen und Speerwurf. Das hat mir halt mega viel Spaß gemacht. Und da hatte ich dann eine Armverletzung, konnte sozusagen nicht mehr Speer werfen. Und für mich war aber keine Option, mit dem Sport aufzuhören. Und deshalb halt der Wechsel dann zum Bobsport, weil viele Voraussetzungen halt gegeben waren, Schnellkraft, Maxkraft, ein bisschen Gewicht braucht man ja auch, genau. Und deswegen ist eigentlich dann der Switch zum Bobsport entstanden.
1: Das heißt, die haben dich in der Schule schon gesehen und haben gesagt, ach, das wird wahrscheinlich mal eine große Sportlerin.
6: Ja, tatsächlich. Ich war immer das Vorzeigeobjekt im Sport in der Grundschule damals. Ich musste mal alles vormachen. Und tatsächlich, mein Klassenlehrer damals hat zu mir gesagt, du wirst mal Olympiasiegerin. Und das ist ja auch in Erfüllung gegangen.
1: Und weiß er das?
6: Das weiß er nicht. Ich muss mal meine Schule besuchen.
1: Wissen die in der Schule überhaupt, dass sie so eine prominente Sportlerin haben?
6: Ja, ich bin nach meinem Erfolg 2018 bin ich in meine Grundschule mal gegangen, weil mein kleiner Cousin dort eingeschult wurde. Deswegen habe ich dann auch mal einen Unterricht mitgemacht und natürlich auch war das ja super für die kleinen Kinder, dass man da mal ist und oh, die ist ja eine Olympiasiegerin und toll und die schwärmen dann davon und deswegen habe ich das auch gemacht und natürlich auch mal meine alten Lehrer halt auch besucht, ja.
1: Da hängt jetzt die goldene Tafel an der Schule.
6: Genau.
1: Die Lisa Buckwitz Gedenktafel. Genau. So, dann bist du weg von der Leichtathletik und bist direkt zum Bobsport.
6: Genau, also 2013, 14 war das. Da habe ich dann, das waren so die letzten Züge von meinem Abitur, eigentlich 14. Aber wo schon der Switch dann entstanden ist zum Bobsport. Und ja, eigentlich sofort gewechselt. Ich bin dann in Altenberg das erste Mal Bob gefahren. Natürlich auch die gleich schnellste Bahn und, sag ich mal, schwierigste auch mit den Druckkurven. Natürlich hinten drin, habe auch sofort angeschoben und natürlich einen super Adrenalinkick gehabt und wollte sofort nochmal runterfahren und dann habe ich natürlich super viel Spaß dran gefunden und habe dann noch ein Probetraining in Potsdam gemacht bei meinem Trainer. Da wurde noch so ein bisschen geguckt, Kraftwerte, Sprintwerte, ob das halt alles passt und danach, sage ich mal, war ich dann fest eingestellt.
1: Und wenn man so in ein Bob-Team reinkommt, wie ist das eigentlich? Wird man von vornherein eingeteilt in, du bist Anschieber und du bist Lenker?
6: Pilot? Naja, am Anfang, sage ich mal, das konnte ich auch festlegen. Aber für mich war nicht die Option, dass ich gleich Pilotin mache. Dafür war ich noch nicht so weit. Ich habe zwischendurch auch mal probiert, das zu machen. Und das kam dann erst so nach der Zeit, dass ich halt gesagt habe, okay, ich mache jetzt erstmal die 4 Jahre Anschieberin und dann mache ich den Switch. Natürlich kam das auch ein bisschen zustande, dass ich gesagt habe, ich möchte jetzt Pilotin werden. Weil ich halt als Anschieberin alles erreicht habe 2018, wo ich Olympiasiegerin geworden bin, da war halt nicht mehr und ich bin so ein bisschen in ein mentales Loch auch gefallen, weil das halt auch so unerwartet kam und ich, sage ich mal, nicht mehr wusste. Ich hatte halt keine Motivation, mich zum Training wieder zu bringen und da wirklich halt jeden Tag zu knüppeln, weil man blickt dann so ein bisschen zurück und schaut halt auf die letzten 4 Jahre, was habe ich dafür investiert, was habe ich wirklich alles reingesteckt, und das ist halt enorm und das kam mir halt alles dann nochmal so hoch und das war echt schwierig. Ich habe halt wirklich 2 Monate dann gar nicht trainiert, weil ich einfach gar keine Motivation hatte, und dadurch, dass ich dann den Switch gemacht habe und ein neues Ziel jetzt wieder habe als Pilotin, das zu schaffen, was ich als Anschieberin geschafft habe, gibt mir das immer so wieder neue Kraft, wirklich jeden Tag ins Training zu starten und auch wieder über die 100% zu gehen und wirklich alles zu geben, um erfolgreich zu sein.
1: Wir werden da gleich nochmal anknüpfen an der Stelle, aber ich möchte mal nochmal ein Stück zurückspringen, weil du bist ja damals relativ zügig, nachdem du angefangen hast beim Bobsport, in die Nationalmannschaft gewechselt.
6: Genau.
1: Ich meine, das ist ja schon vom Karrieresprung, das ging ja alles, also für mich als Außenstehender, ja, in einer rasanten Geschwindigkeit.
6: Das auf jeden Fall. Also ich glaube, meine erste Saison im Europacup war das dann gleich. Natürlich als Greenhorn fährst du noch nicht so viel und musst dich halt auch erstmal einfuchsen, ins Team integrieren, die ganzen Griffe halt kennenlernen und üben. Aber es ging dann relativ schnell. In meiner zweiten Saison war ich dann schon im Weltcup. Also ich bin halt beim ZLT, zentraler Leistungstest, war ich halt immer vorne mit dabei. Und das war natürlich dann mein Einstieg, dass ich halt auch mich dafür qualifiziert habe und habe halt dann die Älteren, sage ich mal, die schon länger dabei sind, Erfahrenen halt weggedrängt. Und dadurch ging das halt dann steil bergauf, ja.
1: Lass uns doch mal so in deinen Alltag mal reingucken.
6: Mhm.
1: Wie sieht der Alltag einer erfolgreichen Leistungssportlerin aus? Ich wollte gerade sagen, einer fetten Leistungssportlerin, weil fett im Sinne von positiv,
6: ja,
1: das Maximum, was man erreichen kann. Ne? Ich meine jetzt nicht gewichtsmäßig.
6: Nee, auf gar keinen Fall.
1: Wie sieht so ein Tag aus bei dir?
6: Ja, so ein Tag ist eigentlich schon sehr strukturiert. Das ist eigentlich meistens so, dass ich halt früh morgens aufstehe. Dann kommt es immer drauf an. Ich habe so eine kleine Morgenroutine, dass ich ein bisschen Yoga halt mache. 10 bis 15 Minuten, wie es halt reinpasst. Mhm. Ich bin auch ein Morgenduscher. Ich muss mich am Morgen immer duschen. Das ist immer so, weiß ich nicht, gibt mir so einen frischen Kick irgendwie. Und dann bin ich einfach wacher.
1: Kalt wahrscheinlich.
6: Nee.
1: Warmduscher. Ich dachte so, Wintersport, nee. die müssen alle kalt duschen.
6: Nee. Ja, dann frühstücke ich, da habe ich auch meine Routine. Ich esse seit 4 Jahren immer so einen Haferbrei, also einen basischen, mit Nüssen, Obst und also lecker halt. Ne? Mhm. Dann mache ich mich fertig fürs Training, packe meine Tasche ganz schnell, so hektisch in 10 Minuten, weil es ist ja nicht mehr viel Zeit. fahre dann zum Training, ist ja nicht weit, sind nur 10 Minuten. Dann habe ich halt meistens von 9.30 Uhr bis 12.30 Uhr halt Training, meine erste Einheit. Danach fahre ich nach Hause, koche mir Mittag. Also ich koche halt auch jeden Tag. Bin da sehr bewusst, sage ich mal, auch in meiner Ernährung, weil mein Körper ist mein Kapital. Das ist halt einfach so, und das Essen gehört halt mit dazu.
1: Was gibt's da zum Mittag?
6: Kommt halt immer drauf an. Also ich weiß nicht, ich esse sehr gerne Nudeln.
1: Da brauchst du ja auch.
6: Ja, genau, Kohlenhydrate, klar, viele Eiweiße auch, Gemüse, also eigentlich alles rundum. Ich habe jetzt auch kein spezielles Lieblingsgericht, doch eigentlich schon, aber das esse ich, wenn dann erst bei meinen Eltern. Das ist Blutwurst mit Sauerkraut und Kartoffeln.
1: Guck an.
6: Aber das gibt's eher selten. Dann ist meistens so ein bisschen Uni halt dran in der freien Zeit. 15 Uhr trinke ich dann meistens noch einen Kaffee, ein Stückchen Kuchen, das muss ich mir auch noch gönnen. Und dann ab 15.30 Uhr fängt dann die zweite Einheit an, bis um circa 18 Uhr. Dann fahre ich wieder nach Hause, mache dann wieder mein Abendbrot kochen oder weiß ich nicht, es gibt einen Salat mit ein bisschen, weiß ich nicht, Hähnchen oder irgendwas. Genau, und dann meistens auch noch irgendwie, keine Ahnung, ich muss ja mein ganzes Team managen, da gehört ja auch ein bisschen was dazu, dass man hier und da Telefonate noch macht oder irgendwelche E-Mails beantwortet.
1: Social Media,
6: genau,
1: die Leute wollen ja teilhaben an deinem Leben.
6: Das gehört auch noch mit dazu, ja, und dann geht's für mich ins Bett irgendwann, um halt ausgeruht den nächsten Tag wieder zu starten.
1: Das ist ein harter Tag, also Essen nimmt dafür auch eine ganze Menge Zeit
6: in
1: Anspruch.
6: Auf jeden Fall,
1: wie viele Kalorien ballerst du so weg am Tag?
6: Ich weiß nicht, 2000 oder so.
1: Na, das wird wohl nicht reichen, oder?
6: Ja, wahrscheinlich mehr. ich kann es ja gar nicht genau sagen, ich bin da auch eher so der Mensch, der nach dem Gefühl geht und das eher so, ja, macht, wie es halt gerade passt. Oder auf das, was ich halt Bock habe, esse ich halt auch. Also so ist es halt nicht, ne? Mhm. Nee, aber klar, es nimmt halt viel Zeit in Anspruch, das Kochen. Aber ich meine, ich brauche das auch und ich weiß auch, dass es mir gut tut. Natürlich kommt dann auch noch in der Woche mal der Wocheneinkauf, kommt noch, dann kommt noch Physiotherapie. Also sind halt immer noch so Termine, die dann in der Woche noch anfallen. Natürlich irgendwelche Termine vielleicht beim Sponsoren oder so. Oder so wie heute hier.
1: Mhm. Und einen Freund hast du auch noch.
6: Genau, der will auch noch bespaßt werden.
1: Der will auch noch bespaßt werden, insofern.
6: Das auf jeden Fall. Aber das Schöne ist, der ist ja auch Bobfahrer und wir trainieren ja auch zusammen. Deswegen sieht man sich ja auch sehr oft beim Training.
1: Das war die Frage, die viele gestellt haben. Wenn man bei Lisa Buckwitz landen möchte, wie muss man da aussehen? Na, ungefähr so wie ein großer, erfolgreicher, muskulöser Sportler.
6: Genau.
1: Also so ein kleines Hämekin oder so hätte bei dir keine Chance oder ein dünner Volleyballer wahrscheinlich auch nicht, wa?
6: Ja, das auf jeden Fall nicht. Ich meine, am Ende kommt es immer noch auf den Charakter drauf an. Also das ist natürlich auch, es ist ja nicht immer nur Aussehen, aber schon eher in die sportliche Richtung, weil ich meine, ich mache auch sehr viel Sport und dann muss die Person natürlich auch was machen.
1: Ich komme auf die Olympischen Spiele 2018 zu sprechen. Ja. Pyeongchang. Mhm. Da war es ja eigentlich gar nicht klar, dass du in der Mannschaft, in der du anschließend Olympiasiegerin geworden bist, überhaupt antrittst. Das ist ja auch eine interessante Geschichte. Die haben ja kurz vorher noch alles ausgewechselt, die Spielfiguren sozusagen. Ne?
6: Ja, es war eigentlich beim letzten Weltcup am Königssee. Da wurde das sozusagen festgelegt. Ich habe ja 3 Jahre lang wirklich, bin ich ja nur bei einer Pilotin gefahren, bei der Steffi Schneider, um das Ziel zu haben, mit ihr zu Olympia zu fahren. Und es gab dann den zentralen Leistungstest. Da bin ich, sage ich mal in Anführungsstrichchen, nur zweitbeste Deutsche geworden. Und die Steffi war halt in der Saison einfach besser als Mariama. Und die Anschieberin von der Mariama war besser als ich. Und am Ende wurde halt beim letzten Weltcup gesagt, ja, so und so sieht's aus. Die beste Pilotin fährt mit der besten Anschieberin. Und ich war die zweitbeste Anschieberin, fährt mit der zweitbesten Pilotin, was Mariama Jamanka damals war. Und so ist es eigentlich dann entstanden. Wir sind dann den Weltcup zusammengefahren. Das war eigentlich der Testwettkampf vor Olympia. Und da wurde aber immer noch gesagt, so nach dem Motto, naja, wenn wir dann dort sind bei den Spielen, könnte sich immer noch was ändern. Und das war dann so, wo man sich halt denkt, ja, man sollte sich vielleicht auch so ein bisschen halt als Team zusammenfügen und sich verstehen und die Kommandos und so, das ist ja schon ein bisschen unterschiedlich oder der und der macht das, ne, routinemäßig und am Ende, sag ich mal, ist ja alles gut gelaufen, aber es war halt schon eher ein Überraschungserfolg, ne, also keiner hat halt damit gerechnet. Wir waren nur die B-Mannschaft. Wir sind da hingefahren, so nach dem Motto, naja, es könnte sein, dass ihr vielleicht eine Medaille macht, wenn es gut geht, aber eigentlich auch nicht, weil andere dafür einfach vorgesehen waren und nicht wir. Und danach wurde auch immer gesagt, ja, es haben die Falschen gewonnen, so nach dem Motto.
1: Blödsinn. Die Besten haben gewonnen.
6: Nee, aber das ist halt so, mich hat das halt ultra stolz gemacht, dass halt, sag ich mal, auch Entscheidungen, die vom Trainerteam halt getroffen werden, halt nicht immer vorhersehbar sind dann mit dem Erfolg und dass man halt auch am Ende auch Glück haben muss an dem Tag X.
1: Das ist schon schön, wenn die zweitplatzierte Lenkerin und die zweitbeste Lenkerin, Mariama Majanka, und die zweitbeste Anschieberin zusammenkommen und dann auf einmal Olympiasiegerin werden. Das ist natürlich schon eine geile Geschichte.
6: Also es war wirklich, wirklich fantastisch. Also meine Eltern waren auch vor Ort in Korea und haben ja auch mitgefiebert. Am Anfang wollte ich das nicht, dass die mitkommen, weil es halt schon sehr teuer war, dorthin zu kommen. Aber am Ende war es wirklich sehr gut, dass sie dort waren, weil ich meine, wann erlebt man das nochmal mit, wenn sein Kind, sage ich mal, Olympiasiegerin wird. Und es war wirklich schön, dass sie da waren.
1: Dann bist du wiedergekommen als Olympiasiegerin und alle haben gesagt, Mensch, die tolle Lisa Buckwitz,
6: genau. Ja,
1: auf die setzen wir. Aber der Bundestrainer René Spies, der auch hier war, der hat dann gesagt, naja, nun mal langsam, wir gucken erstmal, was passiert. Und du hast dann für dich die Entscheidung gefällt, irgendwann nicht mehr als Anschieberin, sondern als Pilotin arbeiten zu wollen.
6: Ja, genau. Also das war ja eigentlich schon auch vom Bundestrainer so ein bisschen der Plan, dass ich dann eine Umschulung mache, weil er mich halt so tough eingeschätzt hat, dass ich das halt schaffe als Pilotin. Weil es ist halt einfach eine Erfahrungssportart und das merke ich ja selber. Also in den Jahren, du reifst halt wirklich. Ich setze mich jetzt in Bob und kann halt runterfahren. Das hast du halt am Anfang nicht, die Sicherheit, die dir das gibt, dein Vertrauen, das wird natürlich gestärkt und in den Situationen, sag ich mal, ABC, wirklich richtig zu reagieren, das kann ich halt jetzt, das konnte ich halt nicht und ich brauchte halt meine Zeit, aber das war halt so mit René auch abgestimmt, dass ich das halt mache und das Fahren, das habe ich mir sehr gut erarbeitet und jetzt kommt es noch ein bisschen aufs Material und auf mein Team drauf an.
1: Kannst du uns mal den Unterschied erklären?
6: Als Anschieber hast du auch viele, viele Aufgaben. Du probierst halt dem Piloten so viele Aufgaben wie möglich abzunehmen, also materialtechnisch, Kufen zu schleifen etc. Klar, man schiebt als Anschieber den Bob an, man muss auch unten bremsen. Aber die Hauptaufgabe, sag ich mal, hat ja der Pilot, der dann den Bob halt runterlenkt. Ich meine, man hat halt als Pilot auch eine Riesenverantwortung für das Team. Ich meine, am Ende, wenn wir gewinnen oder verlieren, also wenn ich gewinne oder verliere oder Mist baue in der Bahn, dann ist ja der andere hinten auch immer irgendwie mit beteiligt. Also wenn ich jetzt nicht gut fahre oder auf ihr stürzen, reiße ich den hinten halt immer mit rein. Und aber wie gesagt, die Aufgabe als Pilotin macht mir super viel Spaß. Ich liebe das halt, das zu managen, mir die Sponsoren selber zu suchen. Ne, was ist ja? Ich leite ja mein eigenes kleines Unternehmen so. Das macht mir halt super viel Spaß. Und als Pilotin, klar, das ist halt schon geiler, vorne drin zu sitzen als hinten.
1: Sind die Anschieber athletischer als die Lenker, als die Steuerleute, als die Piloten?
6: Sagt man ja immer, aber ich möchte das eigentlich nicht, weil du schiebst als Team an und als Team musst du, sag ich mal, stark sein. Das bringt mir ja nichts. Wenn ich stark bin und hinten halt eine langsame Anschieberin habe, bringt meine Leistung ja gar nichts. Also wenn dann du schiebst als Team an und wenn die hinten drauf eine Granate ist und ich eine Granate bin, ja, dann schieben wir die alle weg. Also ich probiere halt als Pilotin jetzt gesehen, immer so stark zu sein wie meine Anschieberin.
1: Genau, und für alle, die jetzt mehr über Lisa Buckwitz erfahren möchten, es gibt einen sehr ausführlichen Podcast, auch über das Playboy-Fotoshooting und deine sportlichen Ziele, gibt es überall, wo es Podcasts gibt, unter BB Radio Mitternachtstalk. Ansonsten gibt es ja auch jede Menge Infos und Bilder im Netz. Wo zum Beispiel?
6: Auf Instagram auf jeden Fall, da bin ich sehr aktiv und ich habe auch eine eigene Webseite. Facebook habe ich zwar auch, aber nutze ich nicht mehr so aktiv.
1: Dann bedanke ich mich ganz herzlich, dass du heute da warst.
6: Vielen lieben Dank für die Einladung.
1: Viel, viel Erfolg.
6: Dankeschön.
1: Bleib am Ball, kann man nicht sagen. Bleib am Eis, bleib an der Kufe. Wie sagt man denn da eigentlich?
6: Guten Rutsch.
1: Keep on rutsching.
6: Also sozusagen.
1: Bis zum nächsten Mal.
6: Dankeschön. Tschüssi. Tschüssi.
2: 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Guten Morgen. Nach dem tödlichen Anschlag beim Berliner CSD gibt es neue Details. Das Todesopfer stammte aus Polen und war mit ihrer Tochter hier. Die Frau wurde am Wochenende bei dem Angriff in Berlin getötet, als der Angreifer mit einem Transporter in eine Menge fuhr. Dabei wurden außerdem 29 Menschen verletzt. Jetzt läuft die Debatte über bekannte Islamisten und mehr Überwachung. Auch eine Fußfessel für gefährliche Täter ist im Gespräch. Die Berliner Justiz gerät wegen früherer Urteile stärker unter Druck, denn der mutmaßliche Täter war schon vor dem Anschlag verurteilt worden. Ein weiterer Verdächtiger ist inzwischen wieder aus dem Gewahrsam entlassen worden. In Berlin wird indes getrauert, am Tatort liegen Blumen.